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1: Ich bin David Riemer. Das Heizungsgesetz der früheren Ampelregierung ist bald Geschichte. Der Bundestag hat das neue Gebäudemodernisierungsgesetz beschlossen. Damit kippt die schwarz-rote Koalition zentrale Regelungen des bestehenden Gesetzes.
2: Vor allem der Kern des alten Gesetzes wird gekippt, die 65%-Regelung. Die besagt, dass jede neu eingebaute Heizung mit 65% erneuerbaren Energien betrieben werden soll. Besonders der Union war das ein Dorn im Auge. Kein Reinregieren in den Heizungskeller, hieß es. Nun soll etwa neben Wärmepumpen auch der Einbau von Gas- und Ölheizungen weiter möglich sein. Allerdings ab 2029 mit einem immer größer werdenden Anteil CO2-neutraler Brennstoffe wie Biomethan. Umweltverbände warnen aber trotzdem vor Rückschritten beim Klimaschutz und höheren Kosten für Mieter, wenn Vermieter neue Gasheizungen einbauen. Aus Berlin, Thomas Brockt.
1: Im Süden Spaniens wütet ein verheerender Waldbrand. Die Löscharbeiten laufen. Parallel suchen Einsatzkräfte nach Vermissten. Nach Angaben der Regionalregierung in Andalusien kamen mindestens 12 Menschen ums Leben. 23 weitere werden noch vermisst. Die Löscharbeiten werden durch hohe Temperaturen und starken Wind erschwert. Der Brand war am Donnerstagabend ausgebrochen. Als Ursache wird der Einsturz einer Stromleitung vermutet. Weniger Bürokratie, mehr Medaillen bei Olympia. Der Bundestag hat das neue Sportfördergesetz beschlossen. Herzstück der Reform ist eine unabhängige Spitzensportagentur in Leipzig, die künftig über Fördergelder in Millionenhöhe entscheiden soll.
3: Künftig soll nicht mehr einfach nach dem Gießkannenprinzip Geld verteilt werden. Stattdessen will die neue Agentur genauer hinschauen. Wer arbeitet erfolgreich? Wo entwickeln sich Talente besonders gut? Und wo braucht es Veränderungen? Der Deutsche Olympische Sportbund hofft, dass deutsche Athletinnen und Athleten damit bei Olympia- und Weltmeisterschaften wieder häufiger ganz vorne mitmischen und Medaillen holen. Bevor das Gesetz gilt, muss im Herbst aber noch der Bundesrat zustimmen. Zoe Tassovali, Nachrichtenredaktion.
1: Spanien steht im Halbfinale der Fußball-WM. Der Europameister gewann das Viertelfinale gegen Belgien mit 2:1. Mikel Merino erzielte in der 88. Minute das Siegtor und schoss Spanien damit zum ersten WM-Halbfinale seit dem Titelgewinn vor 16 Jahren. Im Halbfinale trifft Spanien am kommenden Dienstag auf Frankreich.
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1: Ich bin David Riemer. Das Heizungsgesetz der früheren Ampelregierung ist bald Geschichte. Der Bundestag hat das neue Gebäudemodernisierungsgesetz beschlossen. Damit kippt die schwarz-rote Koalition zentrale Regelungen des bestehenden Gesetzes.
2: Vor allem der Kern des alten Gesetzes wird gekippt, die 65%-Regelung. Die besagt, dass jede neu eingebaute Heizung mit 65% erneuerbaren Energien betrieben werden soll. Besonders der Union war das ein Dorn im Auge. Kein Reinregieren in den Heizungskeller, hieß es. Nun soll etwa neben Wärmepumpen auch der Einbau von Gas- und Ölheizungen weiter möglich sein. Allerdings ab 2029 mit einem immer größer werdenden Anteil CO2-neutraler Brennstoffe wie Biomethan. Umweltverbände warnen aber trotzdem vor Rückschritten beim Klimaschutz und höheren Kosten für Mieter, wenn Vermieter neue Gasheizungen einbauen. Aus Berlin, Thomas Brockt.
1: Im Süden Spaniens wütet ein verheerender Waldbrand. Die Löscharbeiten laufen, parallel suchen Einsatzkräfte nach Vermissten. Nach Angaben der Regionalregierung in Andalusien kamen mindestens 12 Menschen ums Leben, 23 weitere werden noch vermisst. Die Löscharbeiten werden durch hohe Temperaturen und starken Wind erschwert. Der Brand war am Donnerstagabend ausgebrochen, als Ursache wird der Einsturz einer Stromleitung vermutet. Weniger Bürokratie, mehr Medaillen bei Olympia. Der Bundestag hat das neue Sportfördergesetz beschlossen. Herzstück der Reform ist eine unabhängige Spitzensportagentur in Leipzig, die künftig über Fördergelder in Millionenhöhe entscheiden soll.
3: Künftig soll nicht mehr einfach nach dem Gießkannenprinzip Geld verteilt werden. Stattdessen will die neue Agentur genauer hinschauen. Wer arbeitet erfolgreich? Wo entwickeln sich Talente besonders gut? Und wo braucht es Veränderungen? Der Deutsche Olympische Sportbund hofft, dass deutsche Athletinnen und Athleten damit bei Olympia- und Weltmeisterschaften wieder häufiger ganz vorne mitmischen und Medaillen holen. Bevor das Gesetz gilt, muss im Herbst aber noch der Bundesrat zustimmen. Zoe Tassovali, Nachrichtenredaktion.
1: Spanien steht im Halbfinale der Fußball-WM. Der Europameister gewann das Viertelfinale gegen Belgien mit 2:1. Mikel Merino erzielte in der 88. Minute das Siegtor und schoss Spanien damit zum ersten WM-Halbfinale seit dem Titelgewinn vor 16 Jahren. Im Halbfinale trifft Spanien am kommenden Dienstag auf Frankreich.
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1: Ich bin David Riemer. Vor einem Supermarkt in Berlin-Marienfelde läuft wegen einer Geiselnahme ein Großeinsatz der Polizei. Nach Angaben der Einsatzkräfte hat ein Mann am späten Abend eine Frau in seine Gewalt gebracht und bedroht. Der Täter befindet sich weiterhin im Gebäude, die Polizei steht mit ihm in Kontakt. Zu den Hintergründen der Tat ist bislang nichts bekannt, der Bereich um den Supermarkt ist abgesperrt. Die Gesundheitsreform der schwarz-roten Koalition ist beschlossen. Bundestag und Bundesrat haben grünes Licht für das Sparpaket gegeben. Damit sollen die Krankenkassenbeiträge möglichst stabil bleiben. Für gesetzlich Versicherte bedeutet das höhere Zuzahlungen und Einschnitte bei einzelnen Leistungen.
2: Die Reaktionen fallen entsprechend heftig aus. Ärzteverbände sprechen von wahllosen Kürzungen und warnen vor längeren Wartezeiten in den Praxen. Die Opposition befürchtet unter anderem finanzielle Probleme für Krankenhäuser. Die Bundesregierung hält dagegen. Ohne die Reform würden die Krankenkassenbeiträge im kommenden Jahr deutlich steigen. Künftig sollen unter anderem die kostenlose Mitversicherung von Ehepartnern eingeschränkt und homöopathische Leistungen auf Kassenkosten gestrichen werden. Zoe Tassovali, Nachrichtenredaktion.
1: Wer einen kaputten Toaster, Staubsauger oder eine Waschmaschine hat, soll künftig bessere Chancen auf eine Reparatur bekommen. Nachdem der Bundestag ein Gesetz dazu bereits Ende Juni beschlossen hatte, gab es nun auch vom Bundesrat grünes Licht.
3: Hersteller bestimmter Produkte wie etwa Waschmaschinen, Mobiltelefone, Tablets oder E-Bikes werden damit gesetzlich verpflichtet, ihre Produkte während der üblichen Lebensdauer zu einem angemessenen Preis zu reparieren. Außerdem müssen die Geräte künftig so gebaut sein, dass man sie reparieren kann. Wer also etwa den Akku so verbaut, dass ein Tausch nicht möglich ist, verstößt gegen das Gesetz. Die Neuregelung sieht auch Anreize für Verbraucher vor. Entscheiden Sie sich für eine Reparatur statt für den Tausch eines defekten Geräts, verlängert sich die laufende Gewährleistungsfrist um 12 Monate. Aus Berlin, Tine Klimach.
1: Spanien steht im Halbfinale der Fußball-WM. Der Europameister gewann das Viertelfinale gegen Belgien mit 2:1. Mikel Merino erzielte in der 88. Minute das Siegtor und schoss Spanien damit zum ersten WM-Halbfinale seit dem Titelgewinn vor 16 Jahren. Im Halbfinale trifft Spanien am kommenden Dienstag auf Frankreich.
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2: Ich bin David Riemer. Vor einem Supermarkt in Berlin-Marienfelde läuft wegen einer Geiselnahme ein Großeinsatz der Polizei. Nach Angaben der Einsatzkräfte hat ein Mann am späten Abend eine Frau in seine Gewalt gebracht und bedroht. Der Täter befindet sich weiterhin im Gebäude, die Polizei steht mit ihm im Kontakt. Zu den Hintergründen der Tat ist bislang nichts bekannt, der Bereich um den Supermarkt ist abgesperrt. Die Gesundheitsreform der schwarz-roten Koalition ist beschlossen. Bundestag und Bundesrat haben grünes Licht für das Sparpaket gegeben. Damit sollen die Krankenkassenbeiträge möglichst stabil bleiben. Für gesetzlich Versicherte bedeutet das höhere Zuzahlungen und Einschnitte bei einzelnen Leistungen.
3: Die Reaktionen fallen entsprechend heftig aus. Ärzteverbände sprechen von wahllosen Kürzungen und warnen vor längeren Wartezeiten in den Praxen. Die Opposition befürchtet unter anderem finanzielle Probleme für Krankenhäuser. Die Bundesregierung hält dagegen. Ohne die Reform würden die Krankenkassenbeiträge im kommenden Jahr deutlich steigen. Künftig sollen unter anderem die kostenlose Mitversicherung von Ehepartnern eingeschränkt und homöopathische Leistungen auf Kassenkosten gestrichen werden. Zoe Tassovali, Nachrichtenredaktion.
2: Wer einen kaputten Toaster, Staubsauger oder eine Waschmaschine hat, soll künftig bessere Chancen auf eine Reparatur bekommen. Nachdem der Bundestag ein Gesetz dazu bereits Ende Juni beschlossen hatte, gab es nun auch vom Bundesrat grünes Licht.
4: Hersteller bestimmter Produkte wie etwa Waschmaschinen, Mobiltelefone, Tablets oder E-Bikes werden damit gesetzlich verpflichtet, ihre Produkte während der üblichen Lebensdauer zu einem angemessenen Preis zu reparieren. Außerdem müssen die Geräte künftig so gebaut sein, dass man sie reparieren kann. Wer also etwa den Akku so verbaut, dass ein Tausch nicht möglich ist, verstößt gegen das Gesetz. Die Neuregelung sieht auch Anreize für Verbraucher vor. Entscheiden Sie sich für eine Reparatur statt für den Tausch eines defekten Geräts, verlängert sich die laufende Gewährleistungsfrist um 12 Monate. Aus Berlin, Tine Klimach.
2: Spanien steht im Halbfinale der Fußball-WM. Der Europameister gewann das Viertelfinale gegen Belgien mit 2:1. Mikel Merino erzielte in der 88. Minute das Siegtor und schoss Spanien damit zum ersten WM-Halbfinale seit dem Titelgewinn vor 16 Jahren. Im Halbfinale trifft Spanien am kommenden Dienstag auf Frankreich.

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1: Ich bin Uli Reitinger. In einem Supermarkt im Süden Berlins hält ein Mann seit dem späten Freitagabend eine Frau als Geisel. Kurz nach 22 Uhr hatte der Täter die Frau in dem Rewe-Markt im Stadtteil Marienfelde in seine Gewalt gebracht und bedroht. Für solche Fälle geschulte Einsatzkräfte der Polizei haben Kontakt zu dem Geiselnehmer. Der Supermarkt ist großräumig abgesperrt. Ein Spezialeinsatzkommando steht bereit. Verlorene Pakete, verspätete Briefe oder beschädigte Sendungen. Bei der Bundesnetzagentur sind im ersten Halbjahr mehr als 35.700 Beschwerden über Post- und Paketdienste eingegangen. Die meisten davon richten sich gegen den Marktführer DHL.
2: Wenn das Paket einfach nicht ankommt oder der wichtige Brief spurlos verschwindet, ärgern sich viele sehr schnell. Aber genau solche Fälle landen inzwischen deutlich häufiger bei der Bundesnetzagentur. Die Deutsche Post hält die höheren Beschwerdezahlen allerdings für wenig aussagekräftig. Grund sei vor allem das neue, deutlich einfachere Meldesystem. Nach DHL sorgt vor allem der Paketdienst DPD für viele Beschwerden. Zoe Tassovali, Nachrichtenredaktion.
1: Das beschlossene Sparpaket der schwarz-roten Koalition bei den Gesundheitsausgaben löst Protest bei den Kommunen aus. Der Präsident des Deutschen Landkreistags, Achim Brötel, sagte den Zeitungen der Funke Mediengruppe, den Krankenhäusern drohten 2027 zusätzliche Belastungen, obwohl die Landkreise und Städte schon heute Milliarden aufbringen müssten, um ihre Kliniken vor der Insolvenz zu bewahren. Zum Sport. Spanien steht im Halbfinale der Fußball-WM. Der Europameister gewann das Viertelfinale gegen Belgien mit 2:1. Mikel Merino erzielte in der 88. Minute das Siegtor und schoss Spanien damit ins erste WM-Halbfinale seit dem Titelgewinn vor 16 Jahren.
3: Schon im Achtelfinale gegen Portugal hatte der eingewechselte Merino das entscheidende Tor erzielt. Auch diesmal ist er wieder der Matchwinner, keine 120 Sekunden nach seiner Einwechslung. Fabian Ruiz hatte Spanien zunächst in Führung gebracht, Charles de Ketelare gelang vor der Pause der Ausgleich. Damit endete auch die Rekordserie von Spaniens Torwart Unai Simon ohne Gegentor nach 649 Minuten. David Riemer, Sportredaktion.
1: Heute Abend und in der kommenden Nacht stehen aber erst einmal die letzten Viertelfinalspiele auf dem Programm. Um 23 Uhr trifft Norwegen auf England und Sonntag früh um 3 spielt Argentinien gegen die Schweiz.

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2: Ich bin Uli Reitinger. Vor einem Rewe-Supermarkt in Berlin-Marienfelde läuft wegen einer Geiselnahme ein Großeinsatz der Polizei. Nach Polizeieingaben hat ein Mann am späten Abend eine Frau in seine Gewalt gebracht und bedroht. Beide befinden sich weiterhin im Markt. Für solche Fälle geschulte Einsatzkräfte der Polizei haben Kontakt zu dem Geiselnehmer aufgenommen. Der Supermarkt ist großräumig abgesperrt. Ein Spezialeinsatzkommando steht bereit. Das Sparpaket der schwarz-roten Koalition bei den Gesundheitsausgaben stößt auf Protest der Kommunen. Der Präsident des Deutschen Landkreistags, Achim Brötel, warnt, den Krankenhäusern drohten 2027 zusätzliche Belastungen. Landkreise und Städte müssten schon heute Milliarden aufbringen, um Insolvenzen zu verhindern, sagte er den Zeitungen der Funke Mediengruppe.
3: Auch im Rettungsdienst befürchtet Brötel Finanzierungslücken und eine schlechtere Versorgung. Der Bundesrat hatte das Sparpaket gebilligt. Es soll die gesetzlichen Krankenkassen im kommenden Jahr entlasten und weitere Beitragserhöhungen verhindern. Vorgesehen sind Ausgabenbremsen bei Praxen, Kliniken, Apotheken und der Pharmabranche, allerdings auch höhere Zuzahlungen für Medikamente. Laut Gesundheitsministerin Waken wird eine auf rund 19 Milliarden Euro angewachsene Lücke geschlossen. Aus Berlin, David Riemer.
2: Heute ist Weltbevölkerungstag. Das Datum 11. Juli wurde nicht zufällig ausgewählt. Am 11. Juli 1987 wurde die Grenze von 5 Milliarden Menschen auf der Erde durchbrochen. Heute sind es noch viel mehr.
4: Zurzeit gibt es so viele Menschen wie noch nie und es werden auch immer mehr. So sagen es zumindest Zahlen der Vereinten Nationen. Die UN schätzt die aktuelle Erdbevölkerung auf ca. 8,3 Milliarden Menschen. Laut Prognose soll diese bis in die 2080er Jahre auf gut 10 Milliarden steigen und damit ihren Höchststand erreichen. Besonders in den afrikanischen Ländern südlich der Sahara kommen immer mehr Kinder auf die Welt. Dafür sinkt die Geburtenrate in Ländern wie Japan, Russland, China und auch Deutschland. Jonas Mikulajczak, Nachrichtenredaktion.
2: Noch zum Sport. Spanien steht im Halbfinale der Fußball-WM. Der Europameister gewann das Viertelfinale gegen Belgien mit 2:1. Mikel Merino erzielte in der 88. Minute das Siegtor und schoss Spanien damit zum ersten WM-Halbfinale seit dem Titelgewinn vor 16 Jahren. Im Halbfinale trifft Spanien am kommenden Dienstag auf Frankreich.

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1: Ich bin Uli Reitinger. In einem Supermarkt in Berlin dauert eine Geiselnahme weiter an. Die Polizei ist mit einem Großaufgebot vor Ort.
2: Die Einsatzkräfte stehen im Kontakt zu dem Mann. Über die Hintergründe der Tat war zunächst nichts bekannt. Der Supermarkt ist großräumig abgesperrt. Das SEK ist vor dem Gebäude positioniert. Am frühen Morgen stellten die Beamten eine Leiter ans Gebäude und verschafften sich einen Blick in den Markt, wie ein dpa-Reporter beobachtete. Hinter der Absperrung mit Blick auf den Markt harrten einige Angestellte des Supermarkts aus. Sie befanden sich zum Zeitpunkt des Vorfalls im Laden. Marienfelde liegt im Bezirk Tempelhof-Schöneberg am südlichen Rand der Hauptstadt, weit entfernt vom Berliner Stadtgeschehen. Aus Berlin, Tine Klimach.
1: Die Kommunen kritisieren das Sparpaket der schwarz-roten Koalition bei den Gesundheitsausgaben. Der Präsident des Deutschen Landkreistags, Achim Brötel, warnt, den Krankenhäusern drohten ab 2027 zusätzliche Belastungen. Das sagte er den Zeitungen der Funke Mediengruppe. Landkreise und Städte müssten schon heute Milliarden aufbringen, um Kliniken vor der Insolvenz zu bewahren. Der Bundesrat hatte den Weg für das vom Bundestag beschlossene Sparpaket gestern freigemacht. Bei der Bundesnetzagentur sind im ersten Halbjahr mehr als 35.700 Beschwerden über Post- und Paketdienste eingegangen. Die meisten davon richten sich gegen den Marktführer DHL.
3: Wenn das Paket einfach nicht ankommt oder der wichtige Brief spurlos verschwindet, ärgern sich viele sehr schnell. Aber genau solche Fälle landen inzwischen deutlich häufiger bei der Bundesnetzagentur. Die Deutsche Post hält die höheren Beschwerdezahlen allerdings für wenig aussagekräftig. Grund sei vor allem das neue, deutlich einfachere Meldesystem. Auffällig ist aber auch, nach DHL sorgt vor allem der Paketdienst DPD für viele Beschwerden. Größere regionale Problemfälle hat die Bundesnetzagentur nicht festgestellt. Zoe Tassovali, Redaktion.
1: Zum Sport. Bei der Fußball-WM steht das erste Halbfinale fest. Europameister Spanien besiegte Belgien am Abend mit 2:1 und trifft am Dienstag auf Frankreich. Heute und in der kommenden Nacht stehen noch zwei Viertelfinalspiele auf dem Programm. Um 23 Uhr trifft Norwegen auf England und um 3 Uhr morgen früh spielen Argentinien und die Schweiz gegeneinander.
0: 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Das Wetter bei uns in der Region.
4: Die regionalen Temperaturen liegen aktuell zwischen 18 und 19 Grad. Maximal werden wir am heutigen Samstag die 29-Grad-Marke erreichen. Die Sonne wird über den Tag hinaus fast gute 13 Stunden scheinen. Und ich gucke gerade so aus dem Studiofenster. Sie ist schon präsent. Es ist am heutigen Samstag komplett trocken. Mit Regen müssen wir also nicht rechnen. Und wir blicken nochmal auf den morgigen Sonntag. Keine großen Veränderungen gegenüber dem heutigen Samstag. Maximaltemperatur. Temperaturen am Tage liegen so um die 30 Grad, auch 16 Stunden Sonne werden wir morgen haben. Und in der Nacht zum Montag fallen dann die Temperaturen auf 14 Grad zurück. Der Einstieg in die Woche auch sehr sommerlich bei 30 Grad im Laufe des Tages. Und auch die Sonne wird über den ganzen Tag hinaus so knapp 16 Stunden steigen.
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4: Die aktuelle Verkehrslage. Ja, bei uns auf den Straßen ist verdammt viel los. Wir gehen jetzt mal ganz schnell auf die A30, Gefahr durch eine ungesicherte Unfallstelle zwischen der Anschlussstelle Riemsloh und der Anschlussstelle Melle-Ost. Also bitte fahrt in diesem Bereich äußerst vorsichtig. Wir bleiben noch weiter auf der A30. 1 Kilometer Stau, fast 17 Minuten Zeitverlust zwischen der Anschlussstelle Riemsloh und der Anschlussstelle Melle-Ost. Und wir bleiben weiter auf der A30. Der Stau in der anderen Richtung, auch knapp 1 Kilometer lang, 8 Minuten Zeitverzögerung dort zwischen der Anschlussstelle Gessmold und der Anschlussstelle Melle-West. Jetzt gehen wir weiter hier auf die A1. Dort haben wir schon einen 2 Kilometer Stau, mindestens 21 Minuten dort schon mal der Zeitverlust. Also alle wollen sie so schön in den Norden, in den Urlaub. Genauer gesagt zwischen der Anschlussstelle Osnabrück-Hafen und der Anschlussstelle Osnabrück-Nord. Dort also 2 Kilometer Stau, 21 Minuten Zeitverlust. Wir bleiben noch weiter in diesem Bereich. B68, dichter Verkehr, mindestens 7 Minuten Zeitverlust zwischen der Anschlussstelle Wallenhorst-Süd und der Anschlussstelle Wallenhorst-Zentrum. So, ansonsten nicht große Meldungen, würde ich so sagen. Ein paar Sperrungen haben wir auch noch, aber die können wir im Moment noch so langsam, aber sicher. Da ist jetzt gerade noch was aufgeploppt. Nein, ist doch nicht. Aber das sind die aktuellen Meldungen. Naja, Ferienbeginn haben wir ja bei uns in Niedersachsen und alle wollen sie auf alle Fälle Richtung Norden.
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4: Ja, moin moin aus dem Studio 2. Heute hinter mir gefahren ist Ralf Hoffmann. Einen wunderschönen guten Morgen an dem heutigen Samstag. Gerade haben wir es ja schon gehört im Verkehr. Es ist viel los bei uns auf den Straßen im Osnabrücker Land, weil die Niedersachsenferien haben ja begonnen und viele machen sich heute auf dem Weg Richtung Norden oder auch Richtung Süden, um eine schöne Urlaubszeit zu haben. Dazu wünsche ich natürlich eine gute Fahrt hier aus dem Studio. Fahren Sie auf alle Fälle umsichtig und vorsichtig. Man will ja heile wieder zurück. Willkommen. Ja, die kommen in 3 Stunden hier live aus dem Studio und ich hoffe, dass wir, naja, einen schönen Samstagvormittag haben. Ich habe mir hier schon mal so eine schöne Tasse Kaffee fertig gemacht. Die werde ich heute so im Laufe des Tages so 1-2 Stück davon trinken. Ich weiß nicht, wie es bei Ihnen ist. Vielleicht sitzen Sie gerade schon auf dem Balkon oder auf der Terrasse bei leichten Sonnenschein und Temperaturen so um die 18, 19 Grad. Okay, ist ein bisschen frisch, aber es lohnt sich wirklich, da mal tief durchzuatmen, bevor es dann im Laufe des Tages heute so warm wird, wie eben schon im Wetter durchgesickert ist. In diesem Sinne einen wunderschönen guten Morgen.

0: Bella Italia, ein schöner Urlaub in Italien. Es gibt natürlich noch andere schöne Länder, also man kann den ganzen Süden so komplett aufführen. Von Türkei über Griechenland bis hin nach Spanien. Aber natürlich bei uns in Deutschland am Norden, an der Nordsee oder an der Ostsee ist es natürlich genauso gut.
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Ja, wir haben es genau 9:12. Einen schönen guten Morgen für alle, die im Moment gerade 9:09 Zeit hatten, hier US-Radio einzuschalten. Einen wunderschönen guten Morgen hier aus dem Studio 2. Heute ist Ralf Hoffmann hier präsent. Bis 12 wünsche ich natürlich wie immer viel Spaß.

0: Ja, jetzt kommen wir zu einer Sache. Wenn ein Betrieb nach 114 Jahren schließt, ich betone, 114 Jahre, ja, dann ist es etwas ganz, ganz Besonderes. Vor allem, wenn Tränen fließen und ein Kamerateam auch noch vor Ort ist. Ich rede hier von der Bäckerei und Konditorei Kröger. Sie schließt nach knapp 114 Jahren. Also ein Jahrhundert lang war der Betrieb aktiv. Ja, das ist eine verdammt lange Geschichte. Und diese Geschichte, da hat mein Kollege Hinnack einmal für euch nachgehakt.
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2: Nach 114 Jahren ist Schluss und zwar für immer. Ihr merkt schon, heute wird's bei der OS Radio 104,8 Lokalstory emotional. Wir springen mal nach Bissendorf, genauer gesagt nach Obhausen-Eichsrupp. Da gab es über ein Jahrhundert lang lecker Brötchen und Torten von der Bäckerei und Konditorei Kröger. Bis jetzt. Nach 114 Jahren macht die Traditionsbäckerei aus der Gemeinde Bissendorf zu und das wurde richtig zelebriert. Ganze 270 Schülerinnen und Schüler der Grundschule Bissendorf kamen zur Bäckerei, um einfach nochmal Danke zu sagen. Wofür? Ganz einfach, die Schülerinnen und Schüler durften im Rahmen des Sachunterrichts regelmäßig die Bäckerei besuchen. Das gehörte einfach dazu. Und ich finde das klasse. Ich meine, da lernst du was in der Schule übers Brötchenbacken und kannst auch gleich mal hinter die Kulissen einer echten Bäckerei schauen. Ich finde das ja viel besser als Satz des Pythagoras oder irgendeine Gedichtsanalyse. Und als sie dann da waren, die 270 Schülerinnen und Schüler, um nochmal Danke zu sagen, da wurde es richtig emotional, denn der Inhaberin Silke Kröger flossen bei der Dankesrede einer Lehrerin die Tränen. Der NDR war vor Ort, hat das Ganze gefilmt und an dieser Stelle habe ich wirklich einen kleinen OS-Radio-Streaming-Tipp für euch. Schaut mal beim NDR-Studio Osnabrück auf deren Webseite, da findet ihr den Bericht und es sind wirklich, wirklich emotionale Bilder. Ich habe mir das angeguckt und habe auch fast mitgeheult. Wirklich bemerkenswert, wie viel der Familie Kröger dieser Betrieb bedeutet hat. Und zu sehen, wie diese Kinder da einfach froh waren, nochmal da zu sein. Ich finde, das ist wirklich, wirklich toll. 114 Jahre Bäckerei Kröger. Wir sagen alles Gute und ja, 114 Jahre, das muss man erstmal schaffen.
0: Ja, das muss man schaffen. Das ist wirklich eine verdammt lange Zeit. Ja, und wie Hinnack euch gerade eben erzählt hat, war die Bäckerei und Konditorei Kröger eine beliebte Adresse im Ort Bissendorf. Zum Abschied wurde es emotional, bevor das letzte Kuchengebäck über die Theke ging. Ja, leider flossen da noch ein paar Tränchen.

0: Ja, genau. 9:55 haben wir es. Ich habe schon mal so einen kleinen Blick auf meinen Monitor gerichtet. Wie sieht es aktuell auf den Straßen aus? Naja, da ist schon ein bisschen was los. Die Ferien stehen ja an. Alle wollen sie Richtung Norden und dazu gleich mehr.
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0: Ja, nach Tennessee gehen wir nicht. Wir gehen in die Region Osnabrück. 1:50.
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0: In der Region habe ich schon mal geschaut, wie die Temperaturen so sind. Im Stadtkern von Osnabrück liegen die Temperaturen aktuell bei 19 Grad und in Mellerau 19, Bad Essen aktuell 18 Grad und in Dissen knapp 20 Grad, genauso wie in Bad Iburg und sogar in Wässerkappeln. Aktuelle Temperaturen dort schon 21 Grad. Das Wochenende ist also gesichert, wenn man alles zusammenzählt, der Samstag und der Sonntag. Temperaturen im Laufe des Tages an den beiden Tagen so zwischen 29 und 30 Grad. 13 Stunden wird die Sonne scheinen, sogar am morgigen Sonntag nochmal 3 Stunden mehr. In der Nacht fallen die Temperaturen auf 16 bzw. 14 Grad zurück. Der Einstieg in die Woche, dort wird sich gar nicht groß was ändern. Tagestemperaturen dort auch so um die 30 Grad und die Sonne wird über den ganzen Tag hinaus scheinen.
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0: Die aktuelle Verkehrslage, da ist natürlich schon ein bisschen mehr los auf den Straßen, weil, wie gesagt, ist ja Ferienzeit. Gehen wir gleich mal rüber auf die A1. A1, 2 Kilometer Stau, mindestens 22 Minuten Zeitverlust und das genau gesagt zwischen den Anschlussstellen Osnabrück-Hafen und der Anschlussstelle Osnabrück-Nord. Jetzt gehen wir nochmal auf die A1. In der Gegenrichtung auch 1 Kilometer Stau, mindestens 19 Minuten Zeitverlust. Da ist es dann zwischen der Anschlussstelle Bramsche und der Anschlussstelle Osnabrück-Nord. Wir bleiben noch in der gleichen Region und gehen auf die B68. Dichter Verkehr, auch dort 10 Minuten Zeitverlust zwischen der Anschlussstelle Wallenhorst-Süd und der Anschlussstelle Wallenhorst-Zentrum. Jetzt gehen wir rüber auf die A30. 2 Kilometer Stau, mindestens 13 Minuten Zeitverlust zwischen der Anschlussstelle Gessmold und der Anschlussstelle Melle-West. Und dann bleiben wir nochmal auf der Gegenrichtung auf der A30. Auch 1 Kilometer Stau, 23 Minuten Zeitverlust zwischen der Anschlussstelle Riemsloh und der Anschlussstelle Melle-Ost. Und dann haben wir hier noch die Meldung, auch nochmals A30, Gefahr durch eine ungesicherte Unfallstelle zwischen der Anschlussstelle Riemsloh und der Anschlussstelle Melle-Ost. Bitte in diesem Bereich äußerst vorsichtig fahren. Mein Name ist Ralf Hoffmann, einen wunderschönen guten Morgen.

0: 9.45 Uhr. Ja, wir machen jetzt mal einen ganz großen Sprung zurück in das Jahr 1959. Ja, ganz schön lange her. Da ist eine Zeitkapsel gewesen, die wurde schön gefüllt und sie wurde jetzt in Bissendorf geöffnet. Ja, könnt ihr euch noch daran erinnern, wie es fast vor 70 Jahren im Landkreis Osnabrück ausgesehen hat? Viele werden es wahrscheinlich nicht wissen, unsere Eltern und Großeltern, ja, die können auf alle Fälle sagen, ja, da war dieses oder jenes. Wir persönlich, so wie ich ja zum Beispiel, kann das gar nicht mal so mehr einschätzen, was da gewesen ist. Ja, die meisten wahrscheinlich eher nicht, ja, habe ich ja eben schon gesagt. Und manche waren ja noch nicht auf der Welt, die haben es dann auch natürlich auch nicht mitbekommen. Ja, aber in Bissendorf wurde beim Rückbau der Herz-Jesu-Kirche jetzt eine Zeitkapsel gefunden, die uns einen kleinen Einblick in die Zeit um 1959 gibt. Vor einigen Tagen wurde diese Kapsel im Beisein von vielen Interessierten geöffnet. Der Bürgermeister der Gemeinde, Guido Halfter, hat uns einmal erzählt, was für Besonderheiten in dieser Kapsel überhaupt versteckt waren.
1: In der Kapsel eine Urkunde gefunden auf Pergamentpapier, auf der ein lateinischer Text steht und daneben Geldmünzen aus der damaligen Zeit, also vor 67 Jahren. Und dabei handelt es sich um Pfennigbeträge. Und das hat uns überrascht, dass insbesondere diese Urkunde enthalten war. Und da mussten wir uns erstmal dran setzen, die zu übersetzen und haben dann einen sehr historischen Text quasi ausfindig machen können auf der Urkunde.
0: Ja, für dieses lateinische Pergament mussten einige ehemalige Schüler ihr Lateinwissen noch einmal aus sich herauskratzen, um die Schrift dann auch passend zu übersetzen. Es wurden vor allem Amtsinhaber in Kirche und Politik um 1959 genannt, darunter der Bischof, der Bundeskanzler und noch einige andere Namen. Außerdem wurde noch auf XY aufmerksam gemacht. Und ja, jetzt ist die Zeitkapsel ja wieder komplett leer. Aber das soll nicht so bleiben. Die Bissendorfer haben ganz eigene Pläne, was mit der neu befüllten Kapsel überhaupt passieren soll.
1: Im unteren Bereich soll ein Andachtsraum geschaffen werden und dieser soll dann enthalten den Grundstein von 1959 und auch die alte Zeitkapsel, die wir dann aber noch befüllen wollen, mit einer Zeitung, mit Euro-Münzen. Und dann wollen wir diesen Raum auch so ausstatten, dass man auf diese Zeitkapsel und den Grundstein blicken kann.
0: Ja, und der Gedanke daran, dass die Kapsel vielleicht erst wieder in 50 oder auch sogar in 100 Jahren aufgemacht wird. Ja, das ist natürlich ein bisschen sehr aufregend. Ja, und Guido Halfter hat auch Wünsche für die zukünftigen Bissendorfer, wenn sie die Zeitkapsel dann mal einmal öffnen.
1: Sicherlich ein ganz wichtiger Punkt, der Wandel, der sich vollzogen hat. In dem Zusammenhang dort an der ehemaligen Kirche, auf dem Grundstück der ehemaligen Kirche, eine Grundschule gebaut worden ist. Und so diesen Zusammenhang zu kriegen, ja, zwischen der kirchlichen Tradition und der Geschichte der Kirche, aber auch dem Neubeginn an dem Standort, dass man etwas für die Kinder schaffen will, insbesondere die Kinder, die die Zukunft ausmachen. Das könnte ein spannender Aspekt sein. Ich hoffe dann auch nur, dass in 100 Jahren dort auch dann die Grundschule noch existiert.
0: Ja, wie es dort in Zukunft also weitergeht, wird sich natürlich noch zeigen. Eins steht aber jetzt schon fest, die Bissendorfer haben sich mit diesem Projekt ein kleines Denkmal gesetzt. Ja, dieses besondere Ereignis dürfte der Gemeinde noch lange, lange, lange in Erinnerung bleiben.

0: Vier Minuten vor zehn haben wir es. Punkt 10 Uhr geht es dann wieder rüber zu meinen Kollegen in die Nachrichtenredaktion. Ein Weltnachrichten-Update steht natürlich für alle bereit. Und wir hören uns dann, wenn alle möchten, im Teil 2 am heutigen Samstag wieder. Und ich werde jetzt erstmal schön in die Teeküche gehen und mir eine schöne Tasse Kaffee holen. 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
1: Ich bin Uli Reitinger. Die Geiselnahme in einem Supermarkt im Süden Berlins ist beendet. Der Täter ist überwältigt und die Geisel befreit, sagte ein Polizeisprecher der deutschen Presseagentur. Gestern Abend um kurz nach 22 Uhr brachte der Täter eine Frau in dem Rewe-Markt im Stadtteil Marienfelde in seine Gewalt und bedrohte sie. Nach Angaben eines Mitarbeiters des Supermarkts handelte es sich bei der Geisel um eine Rewe-Angestellte. Sie war einfach am falschen Ort zum falschen Zeitpunkt, sagte er. Heute ist Weltbevölkerungstag. Das Datum 11. Juli wurde nicht zufällig gewählt, denn am 11. Juli 1987 wurde die Grenze von 5 Milliarden Menschen auf der Erde durchbrochen. Heute sind es noch viel mehr.
2: Die UN schätzt die aktuelle Erdbevölkerung auf ca. 8,3 Milliarden Menschen. Laut Prognose soll diese bis in die 2080er Jahre auf gut 10 Milliarden steigen und damit ihren Höchststand erreichen. Besonders in den afrikanischen Ländern südlich der Sahara kommen immer mehr Kinder auf die Welt. Dafür sinkt die Geburtenrate in Ländern wie Japan, Russland, China und auch Deutschland. Jonas Mikulajczak, Nachrichtenredaktion.
1: Hamburgs Bürgermeister Peter Tschentscher hat das vom Bundestag beschlossene Sparpaket für die gesetzliche Krankenversicherung als Fehlleistung der Bundesregierung kritisiert. Tschentscher kritisiert vor allem, dass versicherungsfremde Leistungen nicht steuerfinanziert, sondern allein den Beitragszahlern aufgebürdet würden. Zum Sport. Spanien steht im Halbfinale der Fußball-WM. Der Europameister gewann das Viertelfinale gegen Belgien mit 2:1. Mikel Merino erzielte in der 88. Minute das Siegtor und schoss Spanien damit ins erste WM-Halbfinale seit dem Titelgewinn vor 16 Jahren.
3: Schon im Achtelfinale gegen Portugal hatte der eingewechselte Merino das entscheidende Tor erzielt. Auch diesmal ist er wieder der Matchwinner, keine 120 Sekunden nach seiner Einwechslung. Fabian Ruiz hatte Spanien zunächst in Führung gebracht. Charles de Ketelare gelang vor der Pause der Ausgleich. Damit endete auch die Rekordserie von Spaniens Torwart Unai Simon ohne Gegentor nach 649 Minuten. Am Dienstag geht's gegen Frankreich. Spanien mit der besten Defensive des Turniers bekommt es mit der besten Offensive zu tun. David Riemer, Sportredaktion.
1: Heute Abend und in der kommenden Nacht stehen die letzten Viertelfinalspiele auf dem Programm. Um 23 Uhr trifft Norwegen auf England und Sonntag früh um 3 Uhr spielt Argentinien gegen die Schweiz.
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4: Die Tagestemperaturen werden heute knapp 29 Grad erreichen. Und wenn ich so in die Region schaue, Temperaturen liegen dort aktuell zwischen 19 und 21 Grad mit steigender Tendenz. Es wird am heutigen Samstag trocken bleiben und über den ganzen Tag hinaus wird die Sonne scheinen. Wir brauchen jetzt aktuell ja nur aus dem Fenster schauen. Wir sehen es ja, die Sonne ist schon bei uns präsent. In der Nacht zum morgigen Sonntag fallen die Temperaturen auf 16 Grad zurück. Der morgige Sonntag, keine großen Veränderungen gegenüber den heutigen Samstag. Tagestemperaturen pendeln sich dort auch zwischen 29 und 30 Grad ein. Die Sonne wird über den ganzen Tag hinaus scheinen und in der Nacht zum Montag fallen die Temperaturen auf 14 Grad zurück. Der Einstieg in die Woche, boah, was soll ich sagen, 30 Grad sommerlich warm am kommenden Montag und die Sonne wird auch komplett über den ganzen Tag scheinen und mit Regen, wie eben schon gesagt, brauchen wir übers ganze Wochenende und beim Einstieg in die Woche nicht rechnen.
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4: Die aktuelle Verkehrslage, ja, da ist schon ein bisschen mehr los, so gehen wir mal gleich wieder auf die A1. Dort haben wir einen Stau, fast 20 Minuten Zeitverlust zwischen der Anschlussstelle Osnabrück-Hafen und der Anschlussstelle Osnabrück-Nord. Wir bleiben weiter im Bereich der Autobahn A1, gehen aber jetzt gerade mal rüber auf die B68. Dichter Verkehr in beiden Richtungen, fast 6 Minuten Zeitverlust zwischen der Anschlussstelle Osnabrück-Nord und der Kreuzung Fährter Landstraße. Dort also, wie gesagt, in beiden Richtungen kompletter Stau. Auch der Stau auf der A1 im Bereich Osnabrück-Nord in beiden Richtungen. Und da müssen wir auch etwa so von 15 bis 20 Minuten Zeitverlust rechnen. Im weiteren Verlauf der A1. Jetzt habe ich hier noch mal was. Das will noch nicht so richtig. Gerade mal aktualisiert. 3 Kilometer Stau auf der A1. Mindestens eine halbe Stunde schon Zeitverlust zwischen der Anschlussstelle Neunkirchenförden und der Anschlussstelle Osnabrück-Nord. Also die Urlauber sind alle auf der Autobahn präsent. Wir gehen jetzt noch mal auf die A30. 2 Kilometer Stau, mindestens 18 Minuten Zeitverlust zwischen der Anschlussstelle Gesmold und der Anschlussstelle Melle West. Bleiben wir noch weiter auf der A30, diesmal in der anderen Richtung. Auch fast 20 Minuten Zeitverlust zwischen der Anschlussstelle Riemslo und der Anschlussstelle Melle Ost. Und dann kommen wir nochmal zu der ungesicherten Unfallstelle. Da ist, oh nee, jetzt schon ein bisschen mehr passiert. A30, Unfall mit LKW zwischen der Anschlussstelle Riemslo und der Anschlussstelle Melle Ost. Bitte fahrt dort in diesem Bereich äußerst vorsichtig. So, ansonsten, ich habe es nochmal aktualisiert. Es liegen uns keine Meldungen mehr vor.
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4: Und der Samstagvormittag geht in die zweite Stunde. Heute im Studio 2 und hinter mir gefunden ist Ralf Hoffmann. Einen wunderschönen guten Morgen bei so einem schönen Wetter. Temperaturen, wie gesagt, so um die 20, 21 Grad bei uns hier innerhalb des Stadtkerns von Osnabrück. Und mit steigender Tendenz Richtung 30 Grad am heutigen Samstag. Es wird ein schöner Samstag, würde ich so sagen. Sonne scheint. Wir können uns also auf ein schönes Wochenende freuen. Und viele werden wahrscheinlich überlegen, will ich mir noch was zum Grillen holen oder nicht? Man weiß es nicht. Dazu habe ich in dieser Stunde auch noch ein paar Tipps für das Grillen, ein wenig anders, als was wir es normalerweise kennen, hier mit Würstchen drauf und Schinken und so weiter oder auch ein Leberkäse dabei. Mir läuft schon das Wasser im Mund zusammen. Aber egal, dazu gleich ein bisschen mehr in dieser Stunde. Aber trotzdem, viele bereiten sich schon mal langsam aber sicher auf das Wochenende vor. Vielleicht schon mal so ein kühles Getränk in den Kühlschrank stellen oder ein noch nicht kühles Getränk in den Kühlschrank stellen und dass es heute Nachmittag schön kühl ist, dass man dann so ja, ganz gemütlich sich hinsetzen kann und das Wochenende genießen kann. In diesem Sinne, ja, einen schönen Tag aus dem Studio 2.

0: Ja, 1000 mal nein haben wir nicht. Wir haben es genau 9:09.
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Ich hatte ja gesagt, in dieser halben Stunde werden wir uns mal über das Grillen unterhalten, aber diesmal ein bisschen anders. Es geht nämlich um das Gemüsegrillen. Dazu gleich mehr. Also mal ganz was anderes. Nicht unbedingt das Würstchen oder das Nackensteak auf den Grill schmeißen, sondern mal Gemüse und das dementsprechend passend zelebrieren. Das gleich bei uns hier bei OS Radio.

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2: Eines der Lieblingsthemen unserer Food-Expertin Stefanie Hiekmann ist das Thema Gemüse. Du hast das Gemüsebuch geschrieben, ist auch dein aktuelles Buch wieder ein Gemüsebuch. Außerdem liebst du ja auch Kräuter, wie ich weiß. Und damit sind wir beim Thema vegetarisches Grillen, vielleicht auch sogar beim veganen Grillen. Stefanie, erstmal grüß dich, hallo.
3: Hallo Markus.
2: Welches Gemüse deiner Meinung nach eignet sich denn besonders gut für den Grill, wenn wir Gemüse grillen wollen?
3: Oh, viele. Was ganz witzig ist, wer gerne experimentell in der Küche unterwegs ist, wird das vielleicht auch sogar schon mal ausprobiert haben. Spitzkohl ist so wirklich ein mega Gemüse zum Grillen, vor allen Dingen zum Verbrennen. Also du legst einen ganzen Spitzkohl auf den Grill und machst die Klappe zu und vergisst den im Grunde genommen zwischendurch nochmal wenden, dass der von beiden Seiten auch wirklich verbrennt und schwarz wird. Und dann löst du nach ungefähr einer Stunde die ganzen schwarzen Blätter ab, sauber ab, dass wirklich nur das ganz saftige Innere überbleibt und das ist so mega schön gegart. Einfach nur ein bisschen Olivenöl und Salz drauf, fertig, oder Kräuterbutter, so lecker. Das ist fantastisch, was aber auch super schön ist, Zucchini, Paprika. Ich finde es zum Beispiel richtig super, die Restwärme vom Grill zu nutzen, um eine Paprikaschote in Scheiben oder eine halbierte Zucchini oder Mais, diese vorgegarten Maiskolben, diese vakuumierten, einfach mit in die Restwärme legen und im Grunde genommen auch noch vergessen, bis der Grill richtig kalt ist. Dann hat man richtig sanft gegartes, gegrilltes Gemüse und kann am nächsten Tag daraus so einen Antipasti-Salat machen. Sowas finde ich auch super schön.
2: Du hast gerade gesagt, man braucht sich eigentlich gar nicht drum kümmern, einfach nur ab und zu mal umdrehen.
3: Klingt gut, oder?
2: Ja, klingt total gut. Ja. Schön easy auf jeden Fall. Das würde auch bedeuten, ich brauche das gar nicht irgendwie vorbereiten. Also ich muss das nicht irgendwie würzen oder solche Sachen.
3: Nee, bei der Verbrennmethode, wir gehen jetzt nochmal kurz auf den Spitzkohl, tatsächlich nicht. Es ist eher die, wähle ich den Gedanken, mit der Hülle sozusagen, die Blätter entferne ich ja später. Die werden zur Hülle sozusagen, die entfernen wir. Ich muss da gar nichts machen. Ich packe den runter und lediglich hinterher, um den sauber sozusagen aufzutischen, muss ich dann nochmal tätig werden, aber es ist total einfach. Das kann ich im Übrigen mit allen Gemüsesorten machen, die ja im Prinzip bildlich gesprochen, die ich nicht mit der Hand zerquetschen kann, also die fest sind. Mit der Gurke geht das nicht. Das kann ich aber zum Beispiel auch mit einer Süßkartoffel machen. Also wenn ich die Süßkartoffel da auf dem Grill vergesse, ein bisschen einstechen mit der Gabel würde ich die, damit die nicht platzt. Auch die ist super schön, ja, weich geschmort, weil wenn ich den Deckel zumache vom Grill, entwickelt sich Feuchtigkeit und die hilft natürlich, dass so ein Gemüse dann einerseits gegrillt wird, aber auch so ein bisschen sozusagen durch die Feuchtigkeit ein leichtes Schmoren stattfindet. Und dieser Gartechnik-Mix, den man sich dann da baut, das ist super.
2: Du bist eine Gemüsefrau, du bist Gemüsefan, du bist aber auch Kräuterfan. Wenn das Gemüse runterkommt vom Grill, noch irgendwelche Kräuter dran oder was mache ich dann noch?
3: Ja, das ist super. Gerade wenn ich Gemüse so plain zubereite, ne, wie Verbrennmethode oder auch einfach mit ein bisschen Olivenöl und Salz bestreut und wirklich im klassisch Grillen und Wenden, dann ist das ja erstmal sehr pur und Kräuter bieten sich da mega an, je nachdem, was man so im Garten hat. Also ganz klassisch, feingeschnittener Schnittlauch, Petersilie geht super, Basilikum eh. Ich finde auch super, wenn man sowas wie Zitronenthymian hat, die feinen Blättchen mal abzupfen. Die machen übrigens auch mega Sinn, wenn man so eine Pfanne quasi. Manchmal gibt es ja auch so eine Platte auf dem Gasgrill, wo man Gemüse noch mal so an der Seite machen kann. Mit ein bisschen Zwiebel, Knoblauch, Zitronenthymian in so einem Ansatz so leicht angeschmort. Das ist so ein bisschen, die Aromen sich noch besser entfalten. Zitronenthymian ist super. Zitronenverbene ist auch toll, wenn man so ein bisschen diese Zitrusnoten drin haben will. Ich mag Majoran mega gerne. Kennt man ja eigentlich aus der klassischen Küche immer so Kombination mit Fleisch. Mhm. Aber ich finde auch Majoran und Oregano sind verwandt. Muss man mal nebeneinander testen. Ist noch ein bisschen verschieden, aber beides super und gerade auch zu Gemüse, was so ein bisschen deftiger schmecken darf, schön.
2: Gemüse, wenn man nicht auf klassisches Grillgut wie Fleisch oder Fisch verzichten will, Gemüse passt dazu natürlich auch immer wieder. Gibt es irgendwie was, wo du sagen würdest, es gibt ein spezielles Gemüse, was besonders gut zu Fleisch passt, gibt ein spezielles Gemüse, was besonders gut zu Fisch passt, oder muss man das einfach ausprobieren?
3: Einfach ausprobieren, was man gern hat, ne? Also ich habe in meinem Kochbuch jeden Tag Gemüse auch so in der Green Barbecue-Seite gemacht, weil es ist schon entscheidend, welches Lieblingsgemüse habe ich gerade und wie bereite ich es zu. Also der Spitzkohl bietet sich halt mega an in der Verbrennmethode. Wenn ich da jetzt anfange, den in Scheiben zu schneiden, dann rutscht mir das alles durch den Rost, macht gar keinen Sinn. Bei der Zucchini hingegen, wenn ich da dicke Scheiben schneide, die so ein bisschen einsalze, Olivenöl drum zumache und die von beiden Seiten im direkten Bereich zwischendurch auch mal im heißen Bereich, man kann es aber auch länger im indirekten Bereich grillen, das ist auch Geschmackssache, habe ich da viel schöneres Ergebnis. Ich brauche eine Zucchini nicht verbrennen. Also immer einfach rantasten und gucken und ein bisschen ausprobieren. Ja, ehrlich gesagt, das ist, ob es jetzt zu Fleisch oder zu Fisch ist, bei den Beilagen, was einem gefällt.
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2: Vielen Dank.
3: Sehr gerne.
4: Ja, würde ich auch so sagen. Schön lecker. Vielleicht ist es eine Alternative für den heutigen Samstag. Also man kann ja noch Zucchini etc., wenn man sie nicht zu Hause hat, noch mal einkaufen und dann Vorbereitung machen und dann nochmals Gemüse auf den Grill alternativ zum Fleisch. Ich

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2: Und die Temperaturen, sie steigen und steigen um Grad aktuell aus der Region. Zwischen 20 und 22 Grad haben wir. Und wir werden voraussichtlich heute so die 29, 30 Grad Marke erreichen. Die wird uns über das ganze Wochenende begleiten, wenn ich so gucke. Tagsüber wird auch die Sonne knapp 13 Stunden scheinen. Das wird nicht nur heute sein, das ist auch am morgigen Sonntag und am Montag. Also es wird ein super Wochenende sein. Die nächtlichen Temperaturen von heute, den Samstag auf den Sonntag, liegen dann mal knapp 16 Grad, ein bisschen entspannter. Und von Sonntag auf Montag fahren sie dann nochmals auf 14 Grad zurück.
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2: Die aktuelle Verkehrslage, da ist natürlich ein bisschen mehr los hier bei uns. Wir gehen jetzt mal gleich auf die A30. Gefahr durch ein defektes Fahrzeug zwischen der Anschlussstelle Gessmold und der Anschlussstelle Bissendorf. Also in diesem Bereich äußerst vorsichtig fahren. Dann geht es weiter noch auf der A30. Dort haben wir noch mal den Unfall zu melden mit einem LKW zwischen Anschlussstelle Riemsloh und der Anschlussstelle Melle Ost. Wir bleiben noch auf der A30, diesmal in beiden Richtungen. 1 Kilometer Stau, fast 15 Minuten Zeitverlust zwischen Anschlussstelle Gessmold und der Anschlussstelle Melle West. In der anderen Richtung genauso 1 Kilometer Stau, dort sogar schon knapp 30 Minuten Zeitverzögerung zwischen der Anschlussstelle Riemsloh und der Anschlussstelle Melle Ost. Bitte in diesem Bereich äußerst vorsichtig fahren. Wir gehen jetzt mal weiter auf die A1. Da geht es los. A1. 2 Kilometer Stau, mindestens 22 Minuten Zeitverlust zwischen der Anschlussstelle Osnabrück-Hafen und der Anschlussstelle Osnabrück-Nord. Weiter im Verlauf. Dort Gefahr durch ein defektes Fahrzeug zwischen der Anschlussstelle Osnabrück-Nord und der Anschlussstelle Osnabrück-Hafen. Dann haben wir noch die komplette Sache im Bereich Osnabrück-Nord. Da ist schon mal dichter Verkehr auf der B68, mindestens 6 Minuten Zeitverlust zwischen der Anschlussstelle Osnabrück-Nord und der Kreuzung Verther Landstraße. Und da ist so viel, muss ich ein bisschen größer machen. Und die Gegenrichtung, ja genau, B68, dichter Verkehr, Viertelstunde Zeitverlust zwischen der Anschlussstelle Osnabrück-Nord und der Anschlussstelle Wallenhorst-Zentrum. Und auf der A1 auch komplett in diesem Bereich, komplett Stau Osnabrück Nord auf der Autobahn. Jetzt gehen wir noch mal kurz weiter. Haben wir noch ein bisschen was von der A1? Ja, da ist so viel los. Also in Richtung Süden bzw. in Richtung Norden. Also die Ferien haben begonnen. Alle wollen sie so schnell wie möglich an ihren Zielort kommen. Bitte fahren Sie äußerst recht vorsichtig. Mein Name ist Ralf Hoffmann. Einen wunderschönen guten Morgen. 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

0: Es sind Ferien. Für viele von uns heißt das Koffer packen und ab in den Urlaub. Wir haben es ja auch gerade schon in den Verkehrsnachrichten gehört. Die A1 in Nord- und in Südrichtung, da ist schon richtig was los. Ein Stau jagt den anderen. Na gut. Und natürlich, wer verreist, bringt oft auch gerne ein Souvenir mit nach Hause. Vielleicht eine regionale Spezialität, vielleicht auch eine Flasche Wein oder noch schnell ein paar Schnäppchen aus dem Duty-Free-Shop. Doch Vorsicht, nicht alles, was im Urlaubsland gekauft werden darf, darf auch problemlos nach Deutschland eingeführt werden. Viele Reisende wissen gar nicht genau, welche Waren erlaubt sind und wo natürlich die Freigrenzen oder sogar Einfuhrverbote gelten. Deshalb sollte man sich am besten schon vor der Reise einmal informieren. Denn wie es so schön heißt, Unwissenheit schützt vor Strafe nicht. Dies sagt Christian Heyer, Pressesprecher vom Hauptzollamt hier bei uns in Osnabrück.
1: Versehentlich packen Reisende oft immer verbotene Gegenstände ein. Teilweise im Handgepäck sind das öfter schon mal Taschenmesser und so weiter gefunden worden, die man natürlich nicht mit einführen sollte. Oder auch bei Verstößen gegen das Artenschutzabkommen. Zum Beispiel Korallen oder Elfenbeinen. Oder zum Beispiel auch Lebensmitteleinfuhrverbote, zum Beispiel frisches Fleisch oder Milchprodukte aus Nicht-EU-Ländern. Da sollte man sich vorab schon mal informieren, ob man sowas überhaupt hier einführen darf.
0: Ja, also Vorsicht auch bei tierischen Mitbringseln. Ja, die sollten am liebsten doch oder am besten im Urlaubsland bleiben. Und auch bei Alkohol und Tabakware lohnt sich vor der Rückreise ein Blick auf die geltenden Freimengen. Beliebt sind bei vielen Reisenden außerdem günstige Kleidung, Handtaschen oder auch der Schmuck. Doch gerade hier ist äußerste Vorsicht geboten.
1: Oft sind es gefälschte Markenprodukte, wie zum Beispiel Kleidung, Uhren, Schmuck und Handtaschen oder auch Parfüm. Und illegale Genuss- und Suchtmittel, wie zum Beispiel Betäubungsmittel, Zigaretten oder andere Tabakwaren. Im Endeffekt ist es immer so, die Sachen, die man verbotenerweise eingeführt hat, werden beschlagnahmt. Das heißt, wenn man dafür entsprechend Geld bezahlt hat, wäre das erstmal schon mal weg. Und dann wird natürlich entschieden, aufgrund des Gegenstandes, der eingeführt werden oder eingeführt wurde, was weiterhin passiert. Ne?
0: Ja, das kann also ziemlich teuer werden, wenn man nicht aufpasst. Und ganz schnell kann aus einem Entspannungsurlaub purer Stress werden. Damit dieses nicht passiert, hat uns Christian Heyer nochmal Tipps für die Reisenden einmal mitgegeben.
1: Ich würde mich, das, was ich vorhin schon mal sagte, vorab informieren. Wenn ich ins Ausland fahre und da vielleicht eventuelle Gegenstände mitnehmen möchte, über die Internetseite des Zolls www.zoll.de/reisen oder auch über diese Online-Broschüre Reisezeit, ihr Weg durch den Zoll. Dort sind eigentlich alle Informationen enthalten für alle Länder, die man braucht, um zu wissen, was man mitnehmen darf und was man nicht mitnehmen soll.
0: Ja, also das vermeintliche Schnäppchen von der Strandpromenade, Souvenirs aus geschützten Tier- und Pflanzenarten oder auch sogar Fleisch- und Milchprodukte aus vielen Nicht-EU-Ländern lässt man besser gleich dort vor Ort. Und auch bei Alkohol und Zigaretten sollte man die erlaubten Freimengen im Blick haben. Ein kurzer Check vor der Rückreise kann also eine Menge Ärger sparen. Mein Name ist Ralf Hoffmann, einen wunderschönen guten Morgen.

Ja, den Zucker haben wir nicht. Wir haben es kurz vor 11, Punkt 11 Uhr. Schalte ich natürlich wieder rüber zu meinen Kollegen in die Nachrichtenredaktion. Und wir hören uns dann wieder im Teil 3 am heutigen Samstag. Ich würde mich freuen, wenn alle noch dabei bleiben bei so einem schönen Samstagvormittag. Auf der einen Seite musikalisch, würde ich jetzt erstmal so sagen. Und natürlich wettertechnisch, die Sonne scheint. Was wollen wir mehr? Bis gleich.

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1: Ich bin Uli Reitinger. Die Geiselnahme in einem Supermarkt im Süden Berlins ist beendet. Der Täter wurde überwältigt und die Geisel befreit.
2: Die Frau steht unter Schock und wird von Rettungskräften behandelt, so die Polizei weiter. Kurz nach 22 Uhr am Abend hatte der Täter die Frau in dem Rewe-Markt im Stadtteil Marienfelde in seine Gewalt gebracht und bedroht. Es soll eine Mitarbeiterin gewesen sein. Ein anderer Mitarbeiter hatte zuvor Reportern geschildert, dass der Supermarkt am Abend kurz vor der Schließung war. Er habe die übrigen Kunden rausschicken wollen, als der Mann ein Messer gezogen habe. Der 22-Jährige sei dann mit einer anderen Mitarbeiterin rausgelaufen und habe die Polizei gerufen. Aus Berlin, Tine Klimach.
1: Das Sparpaket der schwarz-roten Koalition bei den Gesundheitsausgaben stößt auf Protest der Kommunen. Der Präsident des Deutschen Landkreistags, Achim Brötel, warnt, den Krankenhäusern drohten 2027 zusätzliche Belastungen. Landkreise und Städte müssten schon heute Milliarden aufbringen, um Insolvenzen zu verhindern, sagte er den Zeitungen der Funke Mediengruppe.
3: Auch im Rettungsdienst befürchtet Brötel Finanzierungslücken und eine schlechtere Versorgung. Der Bundesrat hatte das Sparpaket gebilligt. Es soll die gesetzlichen Krankenkassen im kommenden Jahr entlasten und weitere Beitragserhöhungen verhindern. Vorgesehen sind Ausgabenbremsen bei Praxen, Kliniken, Apotheken und der Pharmabranche, allerdings auch höhere Zuzahlungen für Medikamente. Laut Gesundheitsministerin Waken wird eine auf rund 19 Milliarden Euro angewachsene Lücke geschlossen. Aus Berlin, David Riemer.
1: Aus Frust über verlegte, verlorene oder beschädigte Briefe und Pakete haben Verbraucher im ersten Halbjahr zehntausende Beschwerden bei der Bundesnetzagentur eingereicht. Die Behörde zählte rund 36.000 Beschwerden. Im Vorjahreszeitraum waren es nur 23.000. Laut Bundesnetzagentur sind die Zahlen aber nicht vergleichbar, weil sich die Methodik geändert hat. 87% der Beschwerden richteten sich gegen die Deutsche Post bzw. DHL. Zum Sport: In den Verhandlungen um den Job des Fußball-Bundestrainers ist es der Bild zufolge zu einem ersten Treffen zwischen der DFB-Spitze und ihrem Wunschkandidaten Jürgen Klopp gekommen. Klopp habe sich mit DFB-Präsident Neuendorf und dessen Stellvertreter Watzke in einem Hotel am New Yorker John F. Kennedy Airport getroffen, heißt es. Die Zusammenkunft soll dem Bericht nach mehr als 4 Stunden gedauert haben.
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4: An diesen Wochen werden die Temperaturen maximal 30 Grad erreichen. Wenn ich so in die Region gucke, aktuell liegen sie zwischen 21 und 22 Grad. Es bleibt auch über das ganze Wochenende trocken. 13 Stunden lang wird die Sonne scheinen. In der Nacht zum morgigen Sonntag fallen dann die Temperaturen auf gemütliche 16 Grad. Der morgige Sonntag, wie gesagt, genauso wie am heutigen Samstag, Temperaturen um die 30 Grad rum, 16 Stunden scheint die Sonne. In der Nacht zum Montag fallen dann die Temperaturen auf 14 Grad zurück. Der Einstieg in die Woche, genauso sommerlich wie dieses Wochenende, 30 Grad Tagestemperatur und satte 16 Stunden Sonne.
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4: Die aktuelle Verkehrslage, jo, da müssen wir jetzt mal so ein bisschen rumexerzieren. Wir gehen jetzt erstmal als erstes auf die A30. Gefahr durch ein defektes Fahrzeug zwischen der Anschlussstelle Gesmold und der Anschlussstelle Bissendorf. Dann geht es weiter, A30 nochmals, Unfall mit dem LKW. Dort ist die Unfallstelle noch nicht geräumt und das ist zwischen Riemsloh und der Anschlussstelle Melle Ost. Wir bleiben noch weiter auf der A30, dann nochmal 1 Kilometer Stau, 8 Minuten Zeitverlust zwischen der Anschlussstelle Gesmold und der Anschlussstelle Melle West. In der Gegenrichtung auch keine großen Änderungen, muss ich mal schnell gucken, da ist nicht viel passiert. Und das ist der Unfall auf der A30, aber irgendwie will mein... jetzt will er. 1 Kilometer Stau, 21 Minuten Zeitverlust zwischen der Anschlussstelle Riemsloh und der Anschlussstelle Melle-Ost. Also in diesem Bereich ist richtig was los. Jetzt gehen wir rüber auf die A33. Dichter Verkehr, 2 Minuten Zeitverlust zwischen der Anschlussstelle Hilter und dem Teutoburger Wald. Wald. Das ist besser gesagt die Anschlussstelle Borklo-Kloster Ösede. Also bitte in diesem Bereich äußerst vorsichtig fahren. Und wir gehen jetzt ganz schnell mal auf die A1. A1, 2 Kilometer Stau, 35 Minuten Zeitverlust zwischen der Anschlussstelle Osnabrück-Hafen und der Anschlussstelle Osnabrück-Nord. Dann kommen wir zu der Anschlussstelle Osnabrück-Nord. Dort ist erstmal Gefahr durch ein defektes Fahrzeug zwischen der Anschlussstelle Osnabrück-Nord und der Anschlussstelle Osnabrück-Hafen. In diesem Bereich Osnabrück-Nord, B68, dort Zeitverlust, erhöhtes Verkehrsaufkommen, genauso wie auf der A1. In beiden Richtungen muss man mit Zeitverlust rechnen. Im weiteren Verlauf haben wir noch die B218, auch dichter Verkehr, mindestens 5 Minuten Zeitverlust zwischen der Anschlussstelle Bramsche und der Anschlussstelle Bramsche Zentrum. Viele werden schon mal, man hört es, die Autobahn verlassen. Und dann nochmal auf der A1, 4 Kilometer Stau, fast eine Stunde Verspätung, Zeitverlust ist also wie gesagt 60 Minuten zwischen der Anschlussstelle Neunkirchenförden und der Anschlussstelle Osnabrück-Nord. Ansonsten sind uns keine Meldungen bekannt.
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4: Ja, da ist mal viel los. Ich muss eine Sache, die habe ich eben gar nicht mehr reingekriegt. Hier, da schauen wir doch mal eben ganz kurz noch, wie sieht es mit der Parkplatzsituation aus? Oh, da muss ich auch mal ganz schnell reingehen. Fahren Sie bitte nicht mehr an das Parkhaus von Längermann und Rieschmann, das Parkhaus Bahnhof Garage und das Parkhaus Christi Kinderhospital. Da stehen aktuell keine Parkplätze mehr zur Verfügung. So, jetzt haben wir die Straßen abgehakt. Mein Name ist Ralf Hoffmann. Wir sind 11:06. Wir gehen genau heute in die dritte Stunde am heutigen Samstagvormittag. Ja, dazu wünsche ich natürlich viel Spaß. Die Sonne scheint. Was wollen wir mehr? Wir machen uns ein schönes Wochenende.

Ja, ich habe jetzt mal kurz durchgeschnauft, weil ja, Verkehrsmeldung ist heute das größte Thema überhaupt am Samstagvormittag. Alle wollen sie in Urlaub in Richtung Süden oder auch in Richtung Norden in ihren wohlverdienten Sommerurlaub.

0: Ja, was machen wir jetzt in dieser halben Stunde bis halb zwölf? Ich habe noch mal was rausgesucht. Also für ein Dino wird hier ein neues Zuhause gesucht und dazu gleich mehr.
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0: Ja, wir wollen es auch mal schaffen. Ein lebensgroßer Dinosaurier, der ein neues Zuhause sucht. Ja, das klingt erstmal, naja, ganz schön ungewöhnlich. Genau das passiert aber gerade im Natur- und Geopark Terra Vita in Bad Essen-Barkhausen. Bis Oktober diesen Jahres soll für den Camarasaurus, so heißt der gute Kollege, ein neuer Platz gefunden werden. Über Instagram hat der Geopark deshalb einen Aufruf gestartet. Und mit so viel Aufmerksamkeit hatten sie dort überhaupt nicht gerechnet. Wie groß die Resonanz tatsächlich war, das sagt uns die stellvertretende Geschäftsführerin des Natur- und Geoparks Terra Vita, Ricarda Kirschmeier.
1: Das können wir kaum in Worte fassen, was bei uns passiert ist gerade. Unser Senior Camarasaurus muss lange Jahre gehüteten Platz räumen. Und meine Kolleginnen haben ein ganz niedliches Video im Stil von Tiere suchen ein Zuhause für unseren Senior Dino gedreht. Das Video geht durch die Decke. Offensichtlich haben sehr viele Menschen ein Herz für Dinos und sind bereit, dieses doch Ungestüm bei sich zu Hause, auf dem Firmengelände, irgendwelchen Freiflächen, wo auch immer, unterzustellen.
0: Ja, diese Anfragen kamen im Minutentakt. Direktnachrichten, Kommentare und Nachrichten über verschiedene Kanäle. Ja, der Dino sorgt offenbar weit über den Landkreis Osnabrück hinaus für Begeisterung. Dass der Camarasaurus ausziehen muss, hat ganz unterschiedliche Gründe. Warum der Dino jetzt ersetzt wird, dies erklärt uns auch nochmals Ricarda Kirschmeier.
1: Er ist einerseits natürlich ein bisschen in die Jahre gekommen. Wer das Video kennt, weiß, er hatte ein paar Kampfspuren. Außerdem entspricht er auch nicht mehr so ganz den aktuellen wissenschaftlichen Erkenntnissen. Er steht da jetzt seit etwa 25 Jahren und in dieser Zeit hat sich einfach durch weitere Forschungen herausgestellt, es war nicht diese Art, sondern eine etwas kleinere Art, die Spuren hinterlassen hat.
0: Ja, der Camarasaurus soll deshalb Platz für eine wissenschaftlich aktuellere Darstellung machen. Ja, weggeworfen wird die Figur aber nicht. Stattdessen möchte der Natur- und Geopark, dass der Dino an einem neuen Ort weiter Menschen begeistert. Vielleicht in einem Freizeitpark, auf einem Firmengelände oder bei einer anderen Einrichtung. Ja, noch können sich Interessierte bewerben und bis Oktober läuft die Suche nach einem neuen Zuhause und Ricarda Hirschmeier erklärt, wie es jetzt überhaupt weitergeht.
1: Wir möchten insbesondere die ernst gemeinten Bewerber nochmal ein bisschen mitnehmen, eben auch auf die häufigsten Fragen antworten, wie hoch, wie breit, wie schwer. Das Ganze wird jetzt die nächsten Tage auf unseren sozialen Medien ausgespielt. Es fällt uns auch vor dem Hintergrund der doch sehr unterschiedlich gelagerten Anfragen schwer, da aktuell eine Entscheidung drüber zu treffen. Daher würden wir einfach nochmal einen richtigen Aufruf starten wollen und eben nicht nur Interessenbekundungen da zugrunde liegen. Aber ich bin mir sicher, bei den ganzen Optionen, die unser Dino jetzt schon hat, wird in den nächsten wenigen Wochen ein geeigneter Platz gefunden werden.
0: Ja, also wer diesen Camarasaurus ein neues Zuhause geben möchte, kann sich also noch beim Natur- und Geopark Terra Vita melden. Ja, muss sich doch, also wenn man dann den haben möchte, muss man sich also auch selbst um den Transport der lebensgroßen Dino-Figur kümmern. Also ein großer LKW ist schon mal Pflicht. Ja, versteht schon jetzt, der Dino hat offenbar deutlich mehr Fans, als seine Betreuer überhaupt erwartet haben. Wir haben es genau 11.20 Uhr. Sie haben noch Zeit. Überlegen Sie sich, vielleicht passt der auch bei Ihnen und bei euch in den Garten.

Ja, das ist so richtige Musik, da ist schon mal Urlaubsfeeling vorprogrammiert, würde ich so sagen. Ich habe mir das mal so eben gerade mal vorgestellt. Urlaub, Sand, Meer. Man sitzt vielleicht da oben an der Beachbar, trinkt ein Sex on the Beach und sagt, Mann, ist das schön. Aber manche sagen im Moment, es ist auch sehr schön, im Stau zu stehen. Mein Name ist Raff Hoffmann, einen wunderschönen guten Morgen.

0: Das Wetter bei uns in der Region.
1: Es ist ein schönes Wetter, würde ich so sagen. Also ich brauche nicht mehr viel sagen. Also heute, morgen und am Montag. Temperaturen im Laufe des Tages maximal zwischen 29 und 30 Grad. Die Sonne wird zwischen 13 und 16 Stunden scheinen. Es wird komplett trocken sein. Das heißt also, mit Regen müssen wir nicht rechnen. Das Einzige, was sich ändert, sind die nächtlichen Temperaturen. Von heute Samstag auf den morgigen Sonntag liegen dann die Temperaturen so um die 16 Grad. Und von Sonntag auf Montag dann auf knapp 14 Grad. Ansonsten würde ich sagen, haben wir gar nicht groß was dran zu bemäkeln, wie schön das Wetter ist.
0: Verkehrslage.
1: Dafür haben wir natürlich auf den Straßen viel, viel mehr Action, würde ich so sagen. So, jetzt geht's wieder los. Wir fangen an hier immer noch auf der A30, immer noch der Unfall mit dem LKW zwischen der Anschlussstelle Rietzloh und der Anschlussstelle Melle-Ost. Dort sind also immer noch Aufräumarbeiten, beziehungsweise die Unfallaufnahme läuft dort aktuell. Bitte in diesem Bereich äußerst vorsichtig fahren. Dann A30, 2 Kilometer Stau, fast 30 Minuten Zeitverlust zwischen der Anschlussstelle Riemsloh und der Anschlussstelle Melle-Ost auf der A30. In der Gegenrichtung, dort haben wir 1 Kilometer Stau, auch da brauchen wir schon fast 8 Minuten Zeitverlust zwischen der Anschlussstelle Gesmold und der Anschlussstelle Melle-West. Wir bleiben noch weiter auf der A30. Gefahr durch ein defektes Fahrzeug zwischen der Anschlussstelle Gesmold und der Anschlussstelle Bissendorf. So, weiter im Programm. Jetzt müssen wir ein bisschen größer machen. So, dann habe ich jetzt hier die A33. 1 Kilometer Stau, mindestens 7 Minuten Zeitverlust zwischen Kreuz Osnabrück Süd und der Anschlussstelle Harderberg. Dann bleiben wir wieder auf der A30. Gefahr durch ein defektes Fahrzeug zwischen der Anschlussstelle Osnabrück-Nahne in Richtung Osnabrück. So, jetzt geht es weiter rüber auf die A1. Da ist natürlich auch so viel los. 3 Kilometer Stau, mindestens 3/4 Stunde Zeitverlust zwischen dem Kreuz Lotte Osnabrück und der Anschlussstelle Bramsche. Weiter im Verlauf von der A1, Gefahr durch ein defektes Fahrzeug zwischen der Anschlussstelle Osnabrück Nord und der Anschlussstelle Osnabrück Hafen. In diesem ganzen Bereich Osnabrück Nord, da haben wir komplett auf der A1 in beiden Richtungen erhöhtes Verkehrsaufkommen mit Zeitverlust so um 15 bis 20 Minuten. Dann schauen wir nochmal auf die B68, dichter Verkehr, mindestens 6 Minuten Zeitverlust zwischen der Anschlussstelle Achmar und der Anschlussstelle Wallenhorst Süd. Im weiteren Verlauf, ja, viele wollen also hier jetzt auch schon von der Autobahn runter. Und da habe ich jetzt hier noch die B218, dichter Verkehr, mindestens 4 Minuten Zeitverlust zwischen der Anschlussstelle Bramsche Zentrum und der Anschlussstelle Bramsche. Wir gehen jetzt weiter nochmal auf die A1. Nee, das ist nochmal die B218. Okay, das ist der Abgang von der A1. Dichter Verkehr, mindestens 5 Minuten Zeitverlust zwischen der Anschlussstelle Bramsche und der Anschlussstelle Bramsche Zentrum. Aber ich glaube, jetzt müssen wir auf der A1 sein. Nein, nochmals B218. Nochmals dichter Verkehr, mindestens 6 Minuten Zeitverlust zwischen der Anschlussstelle Engter und der Anschlussstelle Bramsche Zentrum. Jetzt gehen wir aber auf die A1. 6 Kilometer Stau, 1 Stunde Zeitverlust zwischen der Anschlussstelle Neunkirchenförden und der Anschlussstelle Osnabrück Nord. Im weiteren Verlauf, okay, das ist dann alles außerhalb unseres Bereiches, aber wer in Richtung Norden fährt, also es erwartet allen noch sehr, sehr viel Zeit und Staus. Mein Name ist Ralf Hoffmann, wir gehen in die letzten knappen 25 Minuten.

Auf der einen Seite steigen die Temperaturen draußen immer um 1 Grad nach oben. Und bei mir geht die Zeit langsam aber sicher dem Ende zu. Wir haben noch knapp 14 Minuten am heutigen Samstagvormittag. Bis 12 bin ich hier noch präsent.

Und ich läute den Countdown ein. 11 Minuten noch vor 12. Und jetzt würde ich so sagen, noch 2 Aufnahmen habe ich hier noch im Köcher. Die werden wir natürlich bis 12 spielen. Mein Name ist Ralf Hoffmann. Für alle die jetzt erst aus dem Bett gekrabbelt sind bei diesen Temperaturen, einen wunderschönen guten Morgen.

Ja, die Zeit, die ist jetzt komplett abgelaufen. Das war eher der Samstagvormittag. Und natürlich im Studio 2 und hinter mir gefahren war Ralf Hoffmann. Schön, dass Sie dabei gewesen sind. Punkt 12 Uhr gibt es dann wieder Nachrichten. Und es geht weiter bei uns im Programm von OS Radio mit Mike an, Meinung raus. Unsere Stimme im Radio, Demokratie und Medienpädagogisches Schulradioprojekt. Zusammengestellt vom Ratsgymnasium 11a und das Thema ist moderne Propaganda und politische Botschaften. In diesem Sinne vorher noch die Nachrichten, wie gesagt, Politik kommt da auch vor. Ich wünsche allen ein schönes Wochenende bei guten 30 Grad und wenn Sie gerade im Stau stehen, Pech gehabt, würde ich so sagen, also ist ein bisschen fies, aber ist so, man kann es ja nicht ändern, wenn man da steht. Machen Sie das Beste raus. In diesem Sinne, ich schließe meine Pforten und sage Tschüss hier aus dem Studio.

0: bin Uli Reitinger. Nach einem stundenlangen Nervenkrieg ist die Geiselnahme in einem Supermarkt im Süden Berlins beendet. Der Täter ist überwältigt und die Geisel befreit, sagt Polizeisprecher Florian Naht der Deutschen Presseagentur.
1: Ja, wir haben gegen 9.20 Uhr hier einen Zugriff ausgelöst. Das heißt, wir haben den Täter hier festnehmen können, haben im Zuge dieser Festnahme sofort die festgehaltene Frau in diesem Supermarkt befreien können. Größtenteils unverletzt, aber nach knapp 11 Stunden des gewaltsamen Festhaltens steht hier, glaube ich, jeder unter dem Eindruck des Geschehens. Insbesondere natürlich die Frau, die hier wahrscheinlich durch ein Martyrium gegangen ist.
0: Auch der Geiselnehmer wurde leicht verletzt, in ein Krankenhaus gebracht. Er hatte die Frau gestern Abend gegen 22 Uhr in seine Gewalt gebracht. Bundestag und Bundesrat haben Milliardeneinsparungen im Gesundheitsbereich beschlossen, die zu stabilen Krankenkassenbeiträgen führen sollen. Die Kommunen beklagen absehbare Konsequenzen, vor allem für Krankenhäuser.
2: Den Krankenhäusern drohen durch das Sparpaket zusätzliche Belastungen. Obwohl insbesondere die Landkreise und Städte schon heute Milliarden aufbringen müssten, um ihre Kliniken noch vor der Insolvenz zu bewahren. Das sagte der Präsident des Deutschen Landkreistags, Achim Brötel, den Zeitungen der Funke Mediengruppe. Der Bund kam den Ländern zuletzt noch mit finanziellen Zugeständnissen entgegen, mit rund 550 Millionen Euro für die Krankenhäuser. Wer das am Ende bezahlen soll, ist noch unklar. Aber erstmal sollen die Krankenkassenbeiträge durch die Sparmaßnahmen stabil bleiben. Aus Berlin, Tine Klimach.
0: Die ukrainische Hauptstadt Kiew ist in der Nacht erneut unter Raketenbeschuss geraten. Das teilte Bürgermeister Vitali Klitschko auf Telegram mit. Ein dpa-Reporter vor Ort berichtet von mehreren Angriffswellen. Mindestens 10 Menschen wurden bei den Angriffen verletzt. Unter den Opfern sei auch ein Kind, teilte der Katastrophenschutz mit. Zum Sport. Die Spitzen des DFB haben sich erstmals mit Jürgen Klopp getroffen. Klopp soll neuer Fußball-Bundestrainer werden. Laut Bild-Zeitung fand das gut 4-stündige Gespräch in einem Hotel am New Yorker John F. Kennedy Airport statt. Von DFB-Seite nahmen Präsident Neuendorf und sein Stellvertreter Watzke teil. Ergebnisse wurden noch nicht verkündet. Bei der WM stehen heute Abend und in der kommenden Nacht die letzten beiden Viertelfinalspiele auf dem Programm. Um 23 Uhr trifft Norwegen auf England und Sonntag früh um 3 Uhr spielt Argentinien gegen die Schweiz.
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4: Wir, Schülerinnen und Schüler der Klasse 11a des Ratsgymnasiums Osnabrück, haben uns in den vergangenen Wochen intensiv mit dem Thema moderne Propaganda und politische Botschaften beschäftigt. Dabei ging es für uns vor allem darum, wie politische Kommunikation heute funktioniert, wo Grenzen zwischen Information, Meinung und gezielter Beeinflussung verlaufen und welche Rolle Medien dabei spielen. Im Mittelpunkt stand für uns die Frage, wie politische Aussagen und Debatten in der Öffentlichkeit wahrgenommen werden und wie sie auf unterschiedliche Menschen wirken können. Dafür haben wir uns mit aktuellen politischen Diskussionen und Medienberichten auseinandergesetzt und diese kritisch eingeordnet.
5: Um das Thema aus verschiedenen Perspektiven zu beleuchten, haben wir eigene Radiobeiträge erstellt. Dabei haben wir unter anderem eine Diskussion rund um einen Artikel der Neuen Osnabrücker Zeitung aufgegriffen, der sich mit politischen Äußerungen wie ACAB und deren Wirkung in der öffentlichen Debatte beschäftigt. Außerdem haben wir Straßenumfragen durchgeführt, in denen wir Menschen zu politischer Kommunikation von Politikerinnen und Politikern, gesellschaftlichen Vorteilen sowie aktuellen Aussagen aus der Bundespolitik befragt haben.
3: Ein weiterer Schwerpunkt lag auf der Frage, wie politische Inhalte in sozialen Medien wahrgenommen werden, insbesondere im Zusammenhang mit der Social-Media-Arbeit der Osnabrücker Oberbürgermeisterin Katharina Pötter.
6: Zudem haben wir uns mit Zukunftsfragen wie dem Generationenvertrag, der Rente und der Perspektive junger Menschen in Deutschland beschäftigt. Im Rahmen einer Umfrage haben wir junge Menschen dazu befragt, ob sie sich von der Politik im Vergleich zur älteren Generation gerecht behandelt fühlen und aus welchen Gründen laut einer Trendstudie so viele junge Menschen darüber nachdenken oder es sich vorstellen können, Deutschland zu verlassen.
3: In dieser Sendung möchten wir euch unsere Eindrücke, unterschiedlichen Perspektiven und Ergebnisse zu diesen Themen vorstellen. Wir wünschen euch viel Spaß beim Zuhören, bleibt dran und bis gleich.

0: Hallo, wir sind Jan-Luca, Justin, Luca, Dima, Mats und Elias aus der Klasse 11a des Ratsgymnasiums in Osnabrück. Stellt euch vor, die Bundesregierung trifft wichtige Entscheidungen, aber niemand versteht genau warum. Würdet ihr der Politik dann noch vertrauen? Genau deshalb haben wir uns mit dem Thema Kommunikation von Friedrich Merz in Deutschland beschäftigt. Aber warum ist diese aktuell überhaupt so wichtig? Während eine gute Kommunikation für Vertrauen und Transparenz sorgt, kann mangelnde Kommunikation genau das Gegenteil bewirken und die Demokratie gefährden. Deshalb sollte gerade die Regierung unter Kanzler Merz so klar wie möglich ihre Ansichten und Pläne an die Bevölkerung weitergeben. Doch so wie es aktuell aussieht, ist ein Teil der Bevölkerung mit der Umsetzung nicht so ganz zufrieden. Kritiker bemängeln, dass politische Entscheidungen teilweise zu wenig erklärt oder Botschaften unterschiedlich verstanden werden. Dabei spielt Kommunikation heute eine größere Rolle denn je. Neben klassischen Interviews und Pressekonferenzen erreichen die Politiker die Menschen inzwischen auch über soziale Medien, Podcasts und andere digitale Plattformen. Die Frage ist also nicht nur, was kommuniziert wird, sondern natürlich auch wie. Wir waren deshalb in Osnabrück unterwegs, um zu fragen, wie die Kommunikation des Kanzlers auf die Menschen wirkt.
1: Schlecht. Sehr schlecht.
2: Ein bisschen eingeschränkt, ne? Spricht halt nicht so richtig jeden an.
3: Naja, er ist nicht gerade sehr diplomatisch, würde ich sagen.
4: Ja, also herabwertend so, würde ich sagen. Also ich bekomme halt eigentlich nur so die ganzen Memes auf Insta und TikTok mit.
5: Ich finde, er hat nicht viel zu sagen. Er schimpft nur herum, er macht das Volk nieder und hat keine guten Angebote. Er ist einfach ideenlos und geht überhaupt nicht, vor allen Dingen in sozialen Fragen, auf das Volk ein.
6: Also ich finde das gar nicht gut. Er soll sich lieber an sein eigenes Land kümmern, also besser gesagt unseres Land, weil wir gehören auch langsam zu diesem Land, anstatt Geld an Israel zu schicken.
7: Ja, es ist relativ umstritten, ne? So sehe ich das auch.
8: Unsere Umfrage zeigt bisher eine klare Tendenz. Die Kommunikation von Friedrich Merz wird von vielen Befragten kritisch bewertet. Häufig genannt wurden dabei fehlende Bürgernähe und eine als wenig überzeugend empfundene Ansprache. Doch welchen Einfluss hat dieser Eindruck auf die politische Meinungsbildung? Wir haben nachgefragt, ob die Kommunikation des CDU-Vorsitzenden die politische Einstellung des Menschen verändert oder sogar ihre Wahlentscheidung beeinflusst.
5: Ich habe noch nie CDU gewählt, also von daher nein, aber ich bin schon sehr unzufrieden und ich würde mir wünschen, dass er viel mehr Ideen hat für seine Regierungsphase.
2: Ich habe mit Friedrich Merz nicht zum Hut, das ist mir egal.
4: Also aktuell finde ich es irgendwie schwer, schon mich so zurechtzufinden, sich für eine Partei zu entscheiden, so. Aber ich würde jetzt nicht nochmal ihn wählen zum Beispiel.
7: Ich glaube, so ganz grundsätzlich macht er keinen schlechten Job. Er haut nur manchmal daneben, ne?
9: Sehr stark. Ich finde halt einfach, dass wenn man halt einen Kanzler hat, der absolut gegen das Wohl der Bürger permanent spricht, vor allem gegen die Mehrheit und eigentlich nur sich größtenteils für die Oberschicht eigentlich interessiert, dann ist es natürlich klar, dass sich die politische Meinung komplett ändert. Ne? Also sehr viele Leute gehen ja natürlich dann in die starken Spektren über. Und naja, dass es ein Problem ist, ich glaube, dem sind wir uns alle bewusst.
10: Das tut es, natürlich. Man weiß ja, welche Wahlversprechen vor der Wahl waren und welche hinterher waren. Beziehungsweise muss man natürlich auch in Betracht ziehen, welche politischen Veränderungen das gegeben hat.
11: Persönlich nicht, nein, denn ich bin komplett anders politisch eingestellt.
12: Durch unsere Umfrage wurde deutlich, dass politische Kommunikation durchaus Einfluss haben kann, wenn auch nicht auf alle Menschen gleichermaßen. Während einige Befragte angaben, dass ihre politische Einstellung oder Wahlentscheidung davon kaum beeinflusst wird, sehen andere einen klaren Zusammenhang zwischen der Art der Kommunikation und ihrer Meinung über Politikerinnen und Politiker. Außerdem wird die Kommunikation von Friedrich Merz von vielen Menschen kritisch gesehen. Besonders häufig wurden fehlende Bürgernähe und eine unklare oder wenig überzeugende Ansprache genannt. Das zeigt, nicht nur politische Inhalte sind entscheidend, sondern auch, wie sie vermittelt werden. Denn gute Kommunikation kann Vertrauen stärken, schlechte Kommunikation hingegen zu Unsicherheit und Distanz führen.
0: Wir bedanken uns ganz herzlich bei allen Gesprächspartnerinnen und Gesprächspartnern und vielen Dank fürs Zuhören.

0: Hallo, wir sind Lydia, Nina, Jennifer und Lynn aus der Klasse 11a des Ratsgymnasiums Osnabrück. Wir haben uns mit dem Thema Gerechtigkeit in Bezug auf den Generationenvertrag und BAföG beschäftigt. Einerseits ist die Erweiterung der Mütterrente beschlossen worden, während andererseits das BAföG keineswegs erhöht wird.
1: Zu dieser Thematik äußerte sich die Bundesforschungsministerin Dorothee Bär, dass es kein Drama sei, wenn Studierende neben dem Studium jobben. Viele würden dabei sogar wichtige Erfahrungen fürs Leben und den Beruf sammeln. So werde es kein Vollkaskostudium geben. Dies führte zu großer Empörung bei vielen Studierenden. Wir wollten wissen, wie Studierende in Osnabrück darüber denken. Deshalb haben sich Julia, Finja und Daria auf den Weg gemacht und sich vor der Universität Osnabrück umgehört, inwiefern diese Menschen die Gesamtsituation als gerecht empfinden.
2: Ich würde schon sagen, dass ich mich vergleichsweise gerecht behandelt fühle, wobei natürlich der demografische Wandel, den man schon deutlich spürt irgendwie, dass bei meinen Eltern gerade vielleicht noch ein bisschen sorgloser war. Und wenn man sich jetzt anguckt, wenn das Rentenalter nach oben getrieben werden soll und so etwas, da macht man sich vielleicht doch ein bisschen Sorgen, dass man vielleicht dann, wenn es jetzt noch ein bisschen weiter fortschreitet, doch nicht die gleichen Voraussetzungen hat.
3: Ja, also ich würde sagen, wenn ich mal so darüber nachdenke, ob ich mich jetzt gerecht behandelt fühle, kann ich im Moment sagen, oder ungerecht behandelt fühle, dass ich gerade, was so die Rentenpolitik angeht, mich eher ungerecht behandelt fühle, vor allem wenn ich so in die Zukunft weiterblicke, ist das schon irgendwie eine gewisse Perspektivlosigkeit, die, glaube ich, auch meine Generation, auch die nachfolgenden Generationen eben sehr betrifft. Und dementsprechend, was das angeht, weil das auch schon ein riesiger Faktor ist, finde ich, wird halt oft Politik für ältere Generationen gemacht, weshalb ich mich da eher weniger gerecht behandelt fühle im Moment.
4: Ich habe schon das Gefühl, dass bestimmte Ziele der jungen Generation nicht so repräsentiert werden, weil ja gerade auch im Bundestag das Durchschnittsalter eher hoch ist. Und ich das Gefühl habe, dass da eine Repräsentation fehlt von jungen Leuten, aber auch von anderen Gruppen.
5: Ja, also tatsächlich nicht so fair vertreten, einfach weil wir viel Geld in die Rentenkassen beispielsweise einzahlen müssen und unsere Eltern dann davon finanziert werden, so gesehen, beziehungsweise die ältere Generation, aber später halt kein Geld mehr in der Rentenkasse da ist, damit wir genug Rente bekommen. Und generell auch von der Politik wird einfach nicht so viel für die jüngere Generation gemacht und der Fokus mehr auf die älteren Leute gelegt.
6: Ja, ich fühle mich natürlich nicht ganz so gerecht behandelt, aufgrund der Tatsache, wenn man so Neuverschuldung und so weiter anschaut. Und man immer wieder das Gefühl hat, auch als Student jetzt, dass die BAföG-Reform ausgesetzt wird wegen fehlender Haushaltsmittel und wir Studenten dann irgendwie vom Gefühl her immer als Letztes kommen.
7: Also Stand jetzt glaube ich, mich nicht benachteiligt zu fühlen, weil bis jetzt fühle ich mich noch nicht so betroffen und denke auch, dass die Entscheidungen, die die Bundesregierung zurzeit noch trifft, gut sind.
8: Also es ist wirklich ein sehr schwieriges Thema, weil ja auch meine Eltern als Gastarbeiter hierher gekommen sind. Von daher werde ich auf jeden Fall besser behandelt von der Bundesrepublik.
9: Insgesamt ist die Stimmung also gemischt. Jedoch gibt es mehr Leute, die sich ungerecht behandelt fühlen.
1: Wir haben uns auch mit dem Thema Auswanderung aus Deutschland beschäftigt. Momentan überlegen nämlich etwa 21% der Deutschen, also jeder Fünfte, das Land zu verlassen. Laut einer Statistik von ZDF heute machen sich etwa 45% der Befragten Sorgen aufgrund des Zusammenbruchs des Rentensystems, 43% aufgrund des Erstarkens von rechtsextremen Parteien und 38% wegen der Belastung junger Generationen durch Staatsverschuldung. Diese Sorgen können ein Auslöser für den Wunsch auszuwandern sein. Aber sehen das junge Menschen in Osnabrück auch so?
2: Nein, da habe ich noch nicht drüber nachgedacht. Für mich ist Deutschland immer noch ein super lebenswertes Land.
3: Wegen der politischen, gesellschaftlichen Lage habe ich tatsächlich schon mal darüber nachgedacht. Aber das hängt bei mir so ein bisschen an so ein paar Bedingungen. Also wenn, sage ich mal, die politische Lage relativ stabil bleibt hier und die Rechte, also es keine rechte Mehrheit gibt in dem Sinne, kann ich mir auf jeden Fall oder werde ich nicht weiter darüber nachdenken, auszuwandern. Aber wenn irgendwann bestimmte rechte Parteien an die Macht kommen, ist das für mich halt schon auf jeden Fall eine Option, weil ich auch gerade, ich studiere soziale Arbeit, was halt ein Beruf ist, der sehr abhängig ist von der politischen Situation in Deutschland und dementsprechend möchte ich da eigentlich dann auch nicht unter dem System arbeiten in dem Bereich.
4: Nein, darüber habe ich nicht nachgedacht. Ich studiere soziale Arbeit und das ist ja auch ein Studiengang, wo man sich viel auch mit Menschenrechten beispielsweise auseinandersetzt. Und ich habe da ganz doll die Auffassung, dass ich mich gerne auch in Deutschland weiter dafür einsetzen möchte und für Belange der jüngeren Generation oder generell von auch politischen Randgruppen, wie man das ja auch nennt.
5: Ich sage, in Deutschland gibt es schon viele gesellschaftliche Probleme, aber ich finde es immer blöd zu sagen, dass es in anderen Ländern alles besser läuft, weil das ist tatsächlich nicht so. Also ich sage, wir haben in Deutschland trotzdem noch ein gutes funktionierendes Staatssystem und ich glaube, das müssen wir trotzdem wertschätzen, auch wenn natürlich nicht alles perfekt läuft.
0: Es zeigt sich also, dass die Mehrheit der jungen Deutschen trotz ihrer Sorgen nicht aus Deutschland auswandern will, da sie das System Deutschlands zurzeit noch besser als das anderer Länder empfinden.
10: Obwohl Dorothee Bär von Privilegien redet, welche die Studierenden haben sollen, scheint es in der Realität nicht so zu sein. Einige berichten von einer gerechten Wahrnehmung bzw. nicht betroffen zu sein. Andererseits fühlen sich auch viele aufgrund der Überrepräsentation der älteren Bevölkerung in der Politik ungerecht behandelt. So sagen einige, dass ihre Meinung nicht gehört wird.
11: Auch wenn viele in der Bevölkerung Sorgen bezüglich der Politik haben, denken die meisten nicht ernsthaft darüber nach, auszuwandern. Dies liegt unter anderem daran, dass viele die deutsche Demokratie noch als gut funktionierend empfinden. Dazu kommt, dass viele einen weltweiten Rechtsruck wahrnehmen und so das Auswandern nicht als gute Alternative sehen. Insgesamt wird Deutschland also noch als lebenswertes Land wahrgenommen.
0: Wir bedanken uns bei allen Gesprächspartnerinnen und Gesprächspartnern und vielen Dank fürs Zuhören.

0: Politikerinnen und Politiker nutzen Social Media heute immer häufiger, um direkt mit Bürgerinnen und Bürgern zu kommunizieren. Doch wie kommt das bei den Menschen an? Kennen die Osnabrückerinnen und Osnabrücker die Social Media Kanäle ihrer Oberbürgermeisterin Katharina Pötter? Und was halten sie von ihren politischen Videos auf Instagram, Facebook oder TikTok? Diesen Fragen sind wir aus der 11a vom Ratsgymnasium in der Osnabrücker Innenstadt nachgegangen.
1: Also ich finde es cool, dass sie sich auf Social Media engagiert. Sie ist ja sehr aktiv auf TikTok und ich glaube auch auf Instagram. Manchmal sind manche Beiträge ein bisschen unangenehm, aber ich glaube, genau das erzeugt auch Aufmerksamkeit.
2: Also ich finde es prinzipiell gut, wenn PolitikerInnen auf Social Media aktiv sind, besonders wenn es Menschen sind, die aus der demokratischen Mitte kommen und versuchen auch junge Leute zu überzeugen, finde ich eine gute Sache.
3: Eine Oberbürgermeisterin sollte sich ja an alle Bürger einer Stadt wenden und sie wird die jungen Menschen am einfachsten über die Social Media erreichen können, über andere Kanäle wie Zeitung, Radio im Zweifel nicht.
4: Ich kann da nicht viel zu sagen, irgendwie so, weil ich da relativ wenig von mitkriege, außer ab und zu mal bei Instagram. Da hatte sie, glaube ich, einen Kochlöffel in der Hand. Ich finde es für meine Generation ein bisschen lächerlich.
5: Ja, das finde ich super. Das ist so ein Bekanntheitsgrad, den sie kriegt. Und ich habe das Video sogar gesehen, wie sie bei jungen Leuten da stand mit so einem Küchenlöffel und da war das Mikrofon drauf. Und ich fand es super, weil die Allgemeinbildung, der möchte nicht alle über einen Kamm scheren, der jungen Leute. Wäre schön, wenn das etwas mehr wieder in den Vordergrund treten würde, politisch gesehen.
1: Ich habe sie öfter schon auf TikTok gesehen und finde das voll cool, was sie macht, dass sie die junge Generation ein bisschen abholt und auch die Politik auf Social Media verteilt, damit die jüngere Generation auch was davon bekommt.
6: Dass sie zum Beispiel sehr unkritisch TikTok-Kanäle bespielt, auch mit öffentlichen Mitteln ja auch, wo auch im Hintergrund dann Menschen auftauchen, wo man sich auch dann die Frage stellen muss, wie ist es eigentlich mit Datenschutz? Wir wissen, was ein Unternehmen hinter TikTok steht und das wird ja sehr unkritisch von ihr mal genutzt. Unabhängig davon, dass ihr Content manchmal vielleicht auch ein bisschen peinlich ist, aber das ist ja eher Geschmackssache.
0: Insgesamt zeigt sich, soziale Medien spielen in der lokalen Politik eine immer wichtigere Rolle und verändern spürbar, wie politische Informationen verbreitet und wahrgenommen werden. Politikerinnen und Politiker können Bürgerinnen und Bürger dadurch direkter erreichen, schneller über Entscheidungen informieren und Einblicke in ihren Arbeitsalltag geben. Das kann politische Prozesse transparenter und zugänglicher machen und stärkt grundsätzlich die Möglichkeit zur politischen Teilhabe im Alltag. Gleichzeitig wird in der Umfrage deutlich, dass diese Entwicklung auch kritisch gesehen wird. Einige Befragte empfinden politische Inhalte auf Social Media als zu inszeniert oder zu oberflächlich. Andere hinterfragen, ob komplexe kommunalpolitische Themen dort überhaupt ausreichend differenziert dargestellt werden können. Auch diese Frage, wie authentisch und unabhängig solche Kommunikation ist, spielt für viele eine Rolle. Auffällig ist außerdem, dass mehrere Interviewte betonen, dass soziale Medien besonders jüngere Menschen stärker erreichen können. Gerade diese Zielgruppe informiert sich zunehmend über Plattformen wie Instagram oder TikTok und wird dort möglicherweise auch eher angesprochen als durch klassische Informationskanäle wie zum Beispiel die Zeitung. Die Stimmen aus der Innenstadt haben gezeigt, wie unterschiedlich politische Inhalte auf Social Media wahrgenommen werden. Für eine weitere Perspektive haben wir außerdem unseren Schulleiter Sebastian Bröker nach seiner Meinung zu diesem Thema befragt. Kennen Sie den Instagram-Account von Katharina Pötter?
7: Ja, den kenne ich, also ich folge dem sogar und gucke mir die Beiträge meistens auch an.
0: Was halten Sie davon, dass Katharina Pötter Social Media macht?
7: Also sie macht es auf jeden Fall insgesamt ziemlich geschickt, finde ich. Sie hat regelmäßig Beiträge, aktuelle Beiträge auch dabei. Inhaltlich ist das ja nicht immer ganz überzeugend, finde ich. Bei manchen Sachen muss man schmunzeln, bei anderen Sachen, ja, weiß ich nicht, ist es auch eher nichtssagend. Aber insgesamt erreicht sie dadurch, glaube ich, schon eine hohe Anzahl von Menschen. Und jetzt gerade im Wahlkampf ist das, glaube ich, eine gute Taktik.
0: Was für eine Rolle spielt Social Media, also besonders Instagram, für Sie als Schulleiter und für unsere Schule?
7: Ich fange mal an mit privat. Privat spielt das für mich eher eine untergeordnete Rolle. Also zumindest diese klassischen Social Media Kanäle wie Instagram oder TikTok. Also TikTok habe ich gar nicht. Instagram habe ich oder gucke ich auch ab und zu ein bisschen, aber das nutze ich nicht besonders viel. Als Schulleiter nutze ich das dann eben doch schon. Also ich gucke mir natürlich gerne die Beiträge auch insbesondere unserer Schule an, aber auch die Beiträge anderer Schulen hier in Osnabrück, weil man ja auch wissen möchte, was die Konkurrenz so macht. Und ich glaube, dass wir als Schule mit unserem Instagram-Account wirklich gute Arbeit leisten. Wir möchten das übrigens weiter ausbauen.
8: Wie sehen Sie das in der Schule? Also der Instagram-Account hat einen höheren Stellenwert als zum Beispiel die Homepage vom Ratsgymnasium.
7: Ja, das denke ich mittlerweile auf jeden Fall. Das war sicherlich bis vor einigen Jahren noch ganz anders. Aber eine Homepage ist eben ja eher statisch. Also da sind natürlich auch wichtige Informationen hinterlegt, Formulare, Ansprechpartner, auf die man immer zurückgreifen kann. Ich glaube, dass Instagram für so etwas auch nicht das richtige Medium ist. Aber das, wofür die Homepage früher auch zuständig war, nämlich so aktuelle Nachrichten zu verbreiten, was ist gerade in der Schule los, was ist an Aktionen angekündigt, dass da Instagram deutlich geeigneter ist, weil eben die Notwendigkeit natürlich entfällt, so wie bei der Homepage, dass man aktiv da drauf gehen muss, sondern es wird einem ja bei Instagram reingespielt. Also man kriegt das ja vorgeschlagen und es erscheint dann im eigenen Feed, insbesondere wenn man dann auch dem Kanal folgt. Insofern glaube ich, dass Instagram da die deutlich, deutlich bessere Variante ist, um Aufmerksamkeit und Öffentlichkeit zu erzeugen.
0: Im Interview mit unserem Schulleiter Sebastian Bröker wurde die Rolle von schulischen Social-Media-Auftritten und ihre Sichtbarkeit deutlich. Der Instagram-Account unserer Schule erreicht nicht nur Schülerinnen und Schüler, sondern auch Eltern, Lehrkräfte und andere Schulen. Durch das gegenseitige Folgen von Schulen, Institutionen und teilweise auch politischen Akteuren entsteht ein digitales Netzwerk, in dem Informationen schneller verbreitet werden. Das hat auch eine demokratische Dimension. Wenn Schulen als Orte politischer Bildung selbst Teil solcher Kommunikationsnetzwerke sind, können sie Informationen teilen, Projekte sichtbar machen und politische Themen in den Alltag junger Menschen bringen. Gleichzeitig stellt sich aber auch hier die Frage, wie Inhalte ausgewählt werden, wer sie gestaltet und wie vielfältig Perspektiven abgebildet werden. So wird deutlich, dass soziale Medien nicht nur politische Kommunikation verändern, sondern auch neue Formen von Öffentlichkeit schaffen, in denen sich Bildung, Politik und Alltag zunehmend überschneiden. Damit wird ein zentraler Punkt für demokratische Gesellschaften sichtbar. Politische Kommunikation muss heute verschiedene Erwartungen gleichzeitig erfüllen. Sie soll informieren, verständlich sein, Vertrauen schaffen, aber auch Kritik zulassen und Raum für Einordnung bieten. Besonders in sozialen Netzwerken, in denen Inhalte schnell verbreitet werden und oft stark verdichtet sind, ist es wichtig, Informationen nicht nur aufzunehmen, sondern auch zu prüfen und zu hinterfragen. Social Media ist längst ein fester Bestandteil politischer Öffentlichkeitsarbeit geworden, auch auf kommunaler Ebene. Wie demokratische Kommunikation dort gestaltet wird und wie sie von Bürgerinnen und Bürgern wahrgenommen wird, bleibt somit ein ständiger Aushandlungsprozess. Wir bedanken uns herzlich bei allen Gesprächspartnerinnen und Gesprächspartnern für ihre Einschätzungen sowie bei unserem Schulleiter des Ratsgymnasiums Osnabrück, Sebastian Bröker, für das Interview. Vielen Dank fürs Zuhören.

0: Moin, wir sind Adam, Raphael, Alexis, Joke, Oskar und Fritz aus der 11a des Ratsgymnasiums Osnabrück.
1: Wir haben uns für die Sendung ein Thema ausgesucht, das direkt hier in Osnabrück ziemlich für Diskussionen gesorgt hat. Es geht um den Slogan ACAB, also All Cops Are Bastards, der am Fenster des Osnabrücker Parteibüros der Linken hing. Und zwar direkt neben einem Wahlplakat mit dem Spruch, wir kümmern uns um alle Familien.
0: Für die einen ist das eine krasse Doppelmoral und Hetze gegen die Polizei, für die anderen einfach nur zugespitzte Systemkritik. Wir wollen uns mit dem Thema genauer beschäftigen und haben deswegen einige Menschen auf der Straße nach ihrer Meinung gefragt. Zudem haben wir mit dem Osnabrücker Ratsmitglied Nicole Emektas von der Linkspartei und einer Mitarbeiterin der NOTZ gesprochen.
1: Bevor wir gleich das Interview mit der Linkspartei hören, wollten wir aber erstmal wissen, was sagt eigentlich Osnabrück dazu? Wir haben uns deshalb in der Innenstadt umgehört, wie der Slogan bei den Leuten ankommt.
0: Hier sind ein paar Stimmen aus der Bevölkerung.
2: Ich habe mir die Frage auch mal gestellt und ich glaube, dass man das ACAB in dem linken Kontext vielleicht nicht so wörtlich nehmen sollte, sondern dass es eher für den Kampf gegen den Faschismus beispielsweise steht.
3: Ja, es ist schwierig, das in einem Satz, glaube ich, zusammenzufassen. Da geht es ja mehr um ein politisches Statement und nicht darum, dass du alle Polizisten beleidigst. Da geht es einfach mehr darum, es ist einfach eine Systemkritik an der Behörde.
4: Gewalt in jeder Form lehne ich ab. Und Gewalt gegen Polizei, gegen Feuerwehrleute, gegen Sanitäter, ganz besonders.
5: Weiß ich nicht, am Ende des Tages machen die auch nur ihren Job.
6: Wenn eine Kritik, die wir leider einfach auch haben in Deutschland, die angebracht ist in einer Gesellschaftsstruktur, die heutzutage nach fast 80 Jahren, nach der NS-Zeit immer noch darüber spricht, was ist rassistisch, was ist faschistisch und solche Strukturen einfach nach 80 Jahren immer noch nicht wirklich bereinigt worden sind in einer Gesellschaft, dann ist die Frage, ob sowas auch vielleicht mal legitim ist, um einfach eine Deutlichkeit aufzubringen.
0: Soweit ein paar Meinungen aus der Osnabrücker Innenstadt. Man hört schon, das Thema spaltet ziemlich.
1: Wir machen jetzt eine kurze Musikpause. Danach holen wir uns, wie am Anfang versprochen, die Stimmen der Beteiligten dazu. Wir hören die Perspektive vom Ratsmitglied Nicole Emektas und die von einer Mitarbeiterin der NOTZ.
0: Hier ist erstmal der nächste Song für euch.

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0: Zurück bei US Radio. Wie versprochen, schauen wir jetzt auf die verschiedenen Sichtweisen zu dem ACAB-Schriftzug beim Osnabrücker Parteibüro der Linken.
1: Wir haben dazu mit Nicole Emektas gesprochen, die für die Linke im Stadtrat sitzt.
2: Tatsächlich ist das Interpretationsspielraum, was 1312 bedeutet. All Chiquitas, all Bananas könnte auch daran vorkommen. Aber tatsächlich ist es eine Systemkritik. Und mittlerweile hängt da ein Bild von Lorenz, der tatsächlich letztes Jahr von der Polizei auf grausame Art in Oldenburg ermordet worden ist. Und darum geht es. Ich kritisiere das System, wie die Polizei aufgebaut worden ist. Also vor allem, dass sie so krass bewaffnet ist und dass sie halt einfach Menschen auf einer Straße 4 Meilen in den Rücken schießen kann. Das kritisiere ich.
0: Soweit das Statement von der Linkspartei. Um das Bild komplett zu machen, haben wir uns natürlich auch die journalistische Perspektive eingeholt.
1: Die NOZ hatte das Thema mit einer Kolumne überhaupt erst ins Rollen gebracht. Wir haben mit einer Mitarbeiterin der Zeitung gesprochen und sie gefragt, warum das Thema so groß aufgegriffen wurde. Hören wir mal rein.
3: Ich finde das total irrelevant, ob das da steht oder nicht, ganz ehrlich. Weil ich glaube auch, die Linken sind nicht unbedingt dafür, dass, sag ich mal, unsere Gesetzeshüter, dass man gegen die angeht oder so, was ja viel ist jetzt immer mit Gewalt gegen Vollzugsbeamte oder irgendwie so. Ich glaube nicht, dass die Linken dazu stehen. Das ist so meine Auffassung. Und ich fand, das war halt so eine typische Burkhard-Ewert-Nummer. Das hat er sich schön rausgepickt.
1: Zwei ziemlich unterschiedliche Positionen zu einer Debatte, die zeigt, wie dünn das Eis zwischen provokanter Systemkritik und verletzender Sprache sein kann. Rechtlich ist der Slogan oft geschützt, politisch bleibt er extrem umstritten.
0: Wir als Gruppe haben im Vorfeld der Sendung viel darüber diskutiert und finden die Aktion im Fenster des Parteibüros falsch. Der Spruch ACAB ist einfach viel zu verallgemeinert formuliert. Diese pauschale Aussage kann so nicht stehen bleiben. Wir haben heutzutage schließlich keine gleichgeschaltete Polizei mehr wie in der NS-Zeit. In unserer Demokratie gibt es eine klare Gewaltenteilung und die Polizei erfüllt eine wichtige Aufgabe zum Schutz aller.
1: Damit neigt sich unsere Zeit auch schon dem Ende zu. Vielen Dank fürs Zuhören bei unserem Schulprojekt auf US Radio. Wir verabschieden uns und wünschen euch einen schönen Tag.
4: 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Mein Name ist Emma Sprick, vielen Dank fürs Einschalten und bis zum nächsten Mal.

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1: Ich bin Uli Reitinger. Die Hausärzte prognostizieren deutliche Einschnitte in der Versorgung durch das Sparpaket für die gesetzliche Krankenversicherung. Wir werden jetzt massive Kürzungsprogramme in den Praxen fahren, sagte der Vorsitzende des Hausärzteverbandes Markus Blumenthal-Bayer im Deutschlandfunk. Durch die demografische Entwicklung und weitere geplante Reformen müssen die Hausärzte mehr Menschen versorgen. Auf der anderen Seite steigen die Kosten für Personal und Mieten sprunghaft. Das sei für die Praxen nicht mehr zu schaffen, so Blumenthal-Bayer weiter. Der Nervenkrieg dauerte mehr als 11 Stunden. Dann erfolgte der Zugriff. Schwer bewaffnete Spezialeinsatzkräfte der Polizei haben am Vormittag einen Supermarkt im Süden Berlins gestürmt und eine Geiselnahme beendet. Der Täter wurde überwältigt und die Geisel befreit. Die Frau steht unter Schock und wird im Krankenhaus behandelt.
2: Der mutmaßliche Geiselnehmer wurde beim Zugriff leicht mit einem Taser verletzt. Solche Geräte sollen Menschen durch elektrische Impulse kurzzeitig bewegungsunfähig machen. Schusswaffen kamen dabei also nicht zum Einsatz. Der Mann hatte die Frau kurz vor Ladenschluss am Abend in dem Rewe-Markt im Stadtteil Marienfelde in seine Gewalt gebracht und bedroht. Nach Angaben eines Mitarbeiters handelt es sich bei der Geisel auch um eine Mitarbeiterin des Geschäfts. Der mutmaßliche Täter soll ein größeres Messer dabei gehabt haben. Aus Berlin, Tine Klimach.
1: Ein Waldbrand hat im Süden Nürnbergs in der Nacht für einen Großeinsatz gesorgt. Inzwischen sind die Flammen gelöscht. Jetzt ermittelt die Kriminalpolizei zur Brandursache.
3: Das Feuer war am Abend in der Nähe des Nürnberger Messegeländes und des Max-Morlock-Stadions ausgebrochen. Rund 300 Einsatzkräfte waren vor Ort. Vorsorglich wurde ein Campingplatz geräumt. Wegen des starken Rauchs wurde ein Open-Air-Konzert abgebrochen. Die Feuerwehr kontrolliert das Gelände weiter, weil noch einzelne Glutnester nicht ausgeschlossen werden können. Aus Nürnberg, Julia Wassilkow.
1: Als Ursache des Feuers an der wichtigen Bahnstrecke zwischen Düsseldorf und Köln wird ein Sabotageakt vermutet. Das verlautete aus Sicherheitskreisen. Dass ein technischer Defekt den Böschungsbrand an der Bahnstrecke auslösen konnte, gelte als wenig wahrscheinlich. Der Staatsschutz ermittelt. Bisher ist noch unklar, wann der gesperrte Abschnitt wieder freigegeben wird. Die Reparaturarbeiten dauern noch mindestens bis in die Nachmittagsstunden. Im Nah- und Fernverkehr kommt es deshalb zu Ausfällen, Umleitungen und Verspätungen.

0: Der Nordire Simon McBride gilt als herausragender Bluesrock-Musiker und ist seit 2022 der offizielle Leadgitarrist der legendären Rockband Deep Purple. Er stieg 2022 dauerhaft als Nachfolger für Steve Morse in die Band ein. Der am 9. April 1979 in Belfast geborene McBride begann mit 13 Jahren Gitarre zu spielen. Musikkritiker loben ihn für seine kraftvollen Riffs und seine emotionalen, erdigen Bluesrock-Soli. Am 20. Juni 2026 trat Simon McBride zusammen mit Deep Purple im Rahmen der Mad in Europe Tour beim Emsland Open Air in der Hensch Arena in Meppen auf. Jetzt hört ihr ihn im Gespräch mit Werner Hülsmann.
1: Simon, hallo. Mein Name ist Werner von US Radio aus Deutschland. Du bist gerade in Frankreich und fährst nächsten Samstag nach Meppen. Meppen, davon hast du bestimmt noch nie gehört.
2: Ich habe schon mal davon gehört, ja. Ich glaube, wir haben dort schon mal gespielt. Wir haben an vielen Orten gespielt. Da ist es sehr schwer, sich an alle zu erinnern.

0: But Forever Deep Purple, the
1: great aber Mad Forever in Deep Purple, die großartige Tour, die autumn, Mad winter, in Europe Tour. Und dann im Herbst, Splat. Winter, die großartige Splat Tour. Das neue great Album kommt, tolle Purple, Zeiten stehen an. Yeah, und Deep Purple, ago, ich glaube, vor vier Jahren hat sich die Karriere der legendären Deep Purple erneuert, als Simon zu Deep Purple kam.
2: Sometimes a change for anything and everything.
3: Manchmal kann eine Veränderung in einem Bereich immer eine gute Sache sein. Nicht, dass ich sagen will, dass mit dem, was vorher war, etwas nicht gestimmt hätte. Ich war neu in der Band und bringe andere Einflüsse mit. Das ist so, als würde man einem Rezept eine neue Geschmacksnote hinzufügen. Es ist ein bisschen anders und macht es für alle etwas spannender. Als Steve noch in der Band war, war er etwa 30 Jahre lang dabei. Das ist eine lange Zeit. Aber mit Steve war es trotzdem großartig. Mit mir ist es einfach ein bisschen anders. Und ja, die Sache ist, wir haben alle einfach Spaß und machen Musik und darum geht es doch schließlich.
1: Ja, und ich glaube nicht, dass du ein Mitläufer bist, oder? Ich halte dich für einen Anführer, der neues Momentum in die Band bringt.
3: Ich komme einfach vorbei, spiele und mache mein Ding. Das ist es eigentlich schon. Wie ich schon sagte, wir haben alle unsere Einflüsse und lassen uns davon inspirieren. Und ich schätze, mein Einfluss ist eher so eine Hardrock-Sache. Ich komme aus dieser Hardrock-Szene der 80er. Deshalb tendiert es wohl ein bisschen mehr zu dieser Art von Sound. Und ist ein bisschen energiegeladener und hat ein bisschen mehr Schwung. Aber das bin einfach ich. Ich komme einfach vorbei und spiele.
2: That's just me. I just turn up and play, really.
1: Ja, du wurdest 1979 in Belfast geboren und Deep Purple hat zwischen 1970 und 1973 großartige Alben herausgebracht. Mein erstes Album war Fireball von Deep Purple. Das habe ich mir zusammen mit meinem Bruder gekauft.

0: Ja, ja, es ist schon komisch, wenn man bedenkt, dass all diese großartigen Alben entstanden sind, bevor ich überhaupt geboren wurde. Aber so ist es nun mal.
1: Du kommst aus Belfast, da muss ich an Van Morrison denken.
2: Yeah, Van Morrison's from Belfast.
0: Ja, Van Morrison aus Belfast, Gary Moore aus Belfast. Weißt du, es gibt eine ganze Reihe von Musikern von dieser winzigen Insel in Irland. Es kommen viele großartige Musiker von dort. Wir hatten ja auch Vivian Campbell, der ebenfalls aus Belfast stammt, oder Rory Gallagher. Aber Rory kam, glaube ich, eher aus Cork oder so in der Gegend, weiter südlich in Irland. Und es gibt dort auch im Moment noch jede Menge großartige Musiker, denn ich glaube, in Irland spielt so ziemlich jeder ein Instrument. Egal was es ist, ob eine Flöte, eine Geige, eine Gitarre oder was auch immer. Es ist ein sehr musikalisches Land.
1: Und dein Lieblingssong auf dem neuen Album ist Jessica's Bra?
0: Jessica's Bra ist ein toller Song. Mein Lieblingssong auf dem neuen Album wäre wahrscheinlich Sacred Land. Ich mag sie eigentlich alle. Aber wenn ich mich für einen entscheiden müsste, würde ich sagen Sacred Land. Der ist großartig. Er ist irgendwie, er ist heftig. Und er ist ein bisschen anders. Und er zeigt die Wurzeln jeden Einzelnen der Leute, die in der Band mitmachen. Wie zum Beispiel Gillan. Als er ihn zum ersten Mal gesungen hat, klang es fast wie Schottisch. Aber er ist ja sozusagen Halbschotte. Sein Vater kam aus Schottland und deshalb setzt er ein bisschen einen schottischen Akzent auf. Aber ja, Jessica's Bra ist auch ein toller Song. Der hat mit einer kleinen traditionellen irischen Melodie begonnen, mit der ich herumgespielt habe. Und ich hätte nicht gedacht, dass daraus ein Song werden würde. Weißt du, ich habe bei der Songwriting-Session einfach nur herumgespielt und Ian Gillan sprang auf und sagte, was ist das denn? Das ist großartig. Lass uns das machen. Ich dachte mir, na gut, okay. Und dann wurde daraus Jessica's Bra, das ursprünglich, glaube ich, Jessica's Bar hieß. Aber da war ein Rechtschreibfehler und Gillan fand es so besser.

0: to say
1: Kannst du was über die Zusammenarbeit mit den Jungs sagen? Also mit Ian Gillan, Roger Glover, Ian Pace und natürlich Don Airey. An der Hammond-Orgel, wie ist Ian Gillan so? Ich finde, er hat auf dem neuen Album poetische Texte geschrieben.
2: Lyrics on the new album.
3: Yeah, well, Ian is a great
4: genau.
3: lyricist. He really
4: Ian ist ein großartiger Texter. Well, you know, das ist er wirklich. Wenn man darüber nachdenkt, ist das ja sein Job. Er ist ein Wortkünstler, wenn man so will. Das ist seine Sache, Geschichten zu erschaffen und Melodien zu komponieren, während meine Aufgabe darin besteht, Gitarrenriffs und Soli und was es sonst noch so gibt zu kreieren. Und Don genauso. Und schau ihn dir mal an mit Pace und Roger. Gillan ist ein Genie und er schreibt einfach über Dinge, die ihm immer wieder passieren oder über etwas in seinem Leben. Er erfindet nie wirklich allzu viel dazu. Er entwickelt im Grunde Sachen aus Ideen oder Ereignissen, die vielleicht schon vor 30 Jahren passiert sind, an die er sich einfach wieder erinnert hat oder so. Weißt du, aber er kann tagelang Geschichten schreiben. Ich erinnere mich, er hat mal einen Song und das war so eine Geschichte von vielleicht 3 Stunden Länge, aber er musste sie auf 3 Minuten zusammenfassen. Pace ist sehr witzig. Er ist ein sehr, sehr witziger Typ. Roger ist großartig. Roger ist total entspannt. Und Don ist irgendwie, ich nenne ihn den verrückten Professor, weil er ein weiteres Genie am Keyboard ist. Und das, was er mit all den verschiedenen Klängen so macht, ist unglaublich. Aber es gibt 5 verschiedene Persönlichkeiten in der Band und wir scheinen uns alle gut zu verstehen, was super ist. Und wenn man das in unser musikalisches Setting einbringt, funktioniert das wirklich gut, weil wir alle unterschiedliche Einflüsse haben. Und bei diesem Album schien es extrem gut zusammenzupassen, denn alles rund um die Entstehung dieses neuen Albums war so einfach. Wir haben uns im Studio sehr wohl gefühlt und sogar bei den Songwriting-Sessions miteinander, mehr noch als bei dem ersten Album. Einfach als wir Equals One aufgenommen haben, gab es ein bisschen Druck für mich, es gut hinzubekommen. Aber bei diesem Album war es eher so, naja, lass uns einfach reingehen, Spaß haben, Musik machen und sehen, was dabei herauskommt. Und genau das ist passiert. Und ich glaube, sobald man diesen Zustand erreicht hat, beginnt die Magie zu wirken.
3: That's when the magic starts to happen.

0: Live auf der Bühne zu stehen oder im Studio zu arbeiten, was macht dich glücklicher?
1: Ich mag beides, um ehrlich zu sein. Auf der Bühne zu spielen ist großartig, weil die Fans dabei sind. Man kann ihre Reaktion sehen und das macht immer Spaß. Am Ende des Tages ist genau das, was wir machen. Wir sind Live-Musiker. So haben wir vor Jahren angefangen. Ich mag es aber auch, im Studio zu sein. Da kann man ein bisschen kreativer sein und man kann auch noch hier und da Dinge verändern oder neue Sachen ausprobieren. Ich finde, beides ist gleich wichtig, aber wenn ich mich entscheiden müsste, würde ich wahrscheinlich die Live-Auftritte. Wie gesagt, wir sind einfach Menschen, die geboren sind, um auf der Bühne zu stehen und zu performen.
0: Mir gefällt, wie du Gitarre spielst. Was ist das Wichtigste beim Schreiben von Riffs, wie zum Beispiel bei Smoke on the Water?
1: Ich denke, bei Riffs ist das Entscheidende die Einfachheit. Denn wenn man an Gitarren- oder Keyboard-Riffs denkt, gilt, wenn es einfach ist, versteht es jeder und mag es. Deshalb war Smoke on the Water so erfolgreich. Es besteht aus 3 Akkorden und ist sehr einfach. Das kann also jeder normale, durchschnittliche Mensch verstehen. Wenn ich dagegen einen Gitarrenriff schreibe, der aus vielen Noten besteht, sehr technisch und kompliziert ist, dann können Nichtmusiker das nicht so gut verstehen. Das ist so, als würde ich mit einem Elektriker reden. Ein Elektriker kann über all diese Kondensatoren und so weiter reden. Ich habe keine Ahnung. Aber wenn er über einen Lichtschalter spricht, sage ich, oh ja, ja, an, aus, fertig. Weißt du, ich glaube, das ist der Schlüssel bei all diesen Dingen. Man muss es einfach halten. Denn wenn man sich die Geschichte ansieht, die Geschichte großer und sehr beliebter Songs, dann sind sie alle einfach. Da ist nichts wirklich Kompliziertes. Und das muss man manchmal versuchen, sich vor Augen zu halten. Und manchmal ist es toll, komplizierte Riffs und sowas zu schreiben. Aber ich glaube, der Schlüssel zu großartigen Riffs, die den Leuten gefallen, liegt darin, es einfach zu halten.
2: Simple.

0: Ja, ich habe dich vor zwei Jahren auf dieser Tour gesehen und damals war Smoke on the Water für mich zum ersten Mal in Ordnung. Ich hatte es schon zu oft gehört, aber du hast es sehr gut und sehr konzentriert gespielt und die Essenz des Stücks war im Saal zu spüren.
1: Jan, die Sache mit Smoke in the Water ist, es gibt viele Gitarristen da draußen und sie versuchen Smoke in the Water wie ein Gitarrist zu spielen. Also fügen sie Dinge hinzu und ändern Dinge, weil es ihnen zu einfach ist. Während ich mir das anschaue und denke, okay, hier spielt eine Band diesen Song. Es geht nicht nur um die Gitarre und das Wesentliche an Smoke in the Water ist, wie ich schon sagte, die Einfachheit. Wenn ich es also einfach spiele, der Schlagzeuger setzt mit seinem Rhythmus ein, dann kommt Roger dazu und dann Don, dann entsteht ein großartiger Sound, weil wir alle einen einfachen Part spielen, aber im Einklang. Daraus entsteht die Kraft, die die Energie vorantreibt. Weißt du, wenn ich es verändern und den Riff Vibrato und zusätzliche Noten hinzufügen würde, würde das einfach die Kraft schmälern. Und wie ich schon sagte, das Interessante bei Smoke on the Water ist, dass viele Gitarristen es übertreiben wollen. Aber das Entscheidende ist eigentlich, einfach nur das Riff zu spielen. Es ist, wie es ist. Deshalb ist es so beliebt. Spiel es einfach so, wie es ist.
2: Okay. And that's the key.

0: Ich finde Lazy Sot oder a bit on the side, also die neueren Stücke, genauso gut wie Smoke on the Water.
1: Ja, yeah, like magst du Bit on the Side? Ja, das ist ein toller Song. Der war auf Equals One und er scheint bei vielen Leuten sehr gut anzukommen. Weißt du, es ist schon komisch. Wenn man Songs schreibt, weiß man nie, was funktioniert und was nicht, bis man die Reaktion des Publikums sieht. Und dann haben wir ihn im Set behalten, einfach weil er richtig gut ankam, was toll ist.
0: Ich bin ein Gillen gefolgt, er hat mir einen Tipp gegeben und ich habe dich auf YouTube in der irischen TV-Talentshow gesehen, wie du im Alter von 12 Jahren Joe Satrianis Satch Boogie gespielt hast. Was ist das denn? Ja, ja,
2: cool.
0: Sehr cooler Junge.
1: Oh, thank you very much, man.
3: Vielen Dank, Mann. Ich war eins dieser nervigen Wunderkinder, als ich sehr jung war. Deshalb konnte ich mir Dinge sehr, sehr schnell aneignen. Und wie gesagt, ich bin in den 80ern mit dieser ganzen Satriani und Steve Vai und Paul Gilbert-Szene aufgewachsen. Also war ich damals ein riesiger Satriani-Fan. Und dann habe ich mit 9 angefangen, Gitarre zu spielen. Das habe ich dann sehr, sehr schnell gelernt.
1: So yeah, I was a very fast learner.

0: unbelievable.
1: Ich war total baff, als ich das gesehen habe und musste wirklich lachen. Danke dafür. Die letzte Frage betrifft großartige Momente für Classic Rock Fans. Im Juli bringen die Stones ihr Album Foraging Tongues heraus. Und vorher, am 3. Juli, kommt ein neues Album von Deep Purple. Vor ein paar Tagen haben mich an der Ampel zwei ewig junge Typen in AC/DC-T-Shirts gefragt, was genau der Unterschied zwischen Deep Purple und den Rolling Stones ist. Was ist denn der Unterschied?
2: Deep Purple and the Rolling Stones.
3: Der Unterschied ist, dass sie ein bisschen älter sind. Und bei den Rolling Stones ist es eine andere Art von Musik. Es ist eher so ein Rock'n'Roll Blues, während wir, also die Purple, ein bisschen heavier sind, ein bisschen härter. Während die Rolling Stones, die sind, was sie sind. Wir wissen alle, was sie sind. Sie sind unglaublich, sie sind großartig. Aber es ist wieder. Die Musik der Stones, warum lieben sie die Leute? Weil sie einfach ist. Sie ist nicht kompliziert.
1: Ja, ja, es war ein nettes Gespräch mit dir. Wunderbar. Viele Grüße an die Jungs und bis dann.

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1: Ich bin Jan-Henner Reitze. Das Feuer an

0: Der Bahnstrecke zwischen Düsseldorf und Köln ist vermutlich absichtlich gelegt worden. Auf der linken Plattform indimedia.org ist ein Bekennerschreiben aufgetaucht, in dem von Brandsätzen in einem Kabelschacht die Rede ist. Wegen des Feuers gestern Vormittag ist die Bahnstrecke gesperrt. Es gibt Umleitungen und Verspätungen auch im Fernverkehr. Wie lange noch, ist unklar. Bei der Bundesnetzagentur sind in den ersten 6 Monaten des Jahres mehr als 35.700 Beschwerden über Post- und Paketdienste eingegangen, knapp 13.000 mehr als im Vorjahreszeitraum. Bei den meisten ging es um den Marktführer DHL.
1: Wenn das Paket einfach nicht ankommt oder der wichtige Brief spurlos verschwindet, ärgern sich viele sehr schnell. Aber genau solche Fälle landen inzwischen deutlich häufiger bei der Bundesnetzagentur. Die Deutsche Post hält die höheren Beschwerdezahlen allerdings für wenig aussagekräftig. Grund sei vor allem das neue, deutlich einfachere Meldesystem. Auffällig ist aber auch, nach DHL sorgt vor allem der Paketdienst DPD für viele Beschwerden. Größere regionale Problemfälle hat die Bundesnetzagentur nicht festgestellt. Zoe Tassovali, Redaktion.
0: Wegen des beschlossenen Sparpakets für die gesetzlichen Krankenkassen rechnet der Hausärzteverband mit Einschnitten für Patienten. Wegen der Änderungen hätten einzelne Praxen schon Pläne für Erweiterungen und mehr Personal auf Eis gelegt, sagte der Vorsitzende des Hausärzteverbandes Markus Blumenthal-Bayer im Deutschlandfunk. Er bemängelt, dass etwa die Pharmabranche zu wenig zu dem Sparprogramm beitragen müsse. Und zum Sport. Bei der Fußball-WM in den USA, Kanada und Mexiko werden heute Abend und in der Nacht die beiden ausstehenden Viertelfinals ausgetragen. Um 23 Uhr trifft Norwegen auf England. Um 3 Uhr spielt Argentinien gegen die Schweiz.
2: Das Hard Rock Stadium in Miami freut sich schon auf zehntausende rudernde Norweger, auf das Duell Erling Haaland gegen Harry Kane. Haaland schoss seine Norweger mit einem Doppelpack gegen Brasilien in dieses Viertelfinale. In den norwegischen Geschäften sind Großbildleinwände ausverkauft. Alle wollen dieses Spiel zeigen und alle wollen es sehen. Im letzten Viertelfinale ist die Favoritenrolle klar verteilt, die Schweiz höchstens mit Außenseiterchancen gegen Argentinien. Vor allem, wenn Lionel Messi weiter so auftrumpft wie bisher in diesem Turnier. Uli Reitinger, Sportredaktion.
0: Das erste Halbfinale steht schon fest. Frankreich trifft auf Spanien.
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5: Hallo und herzlich willkommen zu unserer Radiosendung. Mein Name ist Lennart.
6: Mein Name ist Theo und wir zeigen euch heute die 3 Projekttage am Gymnasium in der Wüste.
5: Die meisten Schüler sind davon genervt, nur im Klassenraum rumzusitzen. Aber Schule verändert sich zum Glück. Wir arbeiten auch draußen oder in unserem Lernzentrum. Und damit wir noch mehr Sitzmöglichkeiten haben, hat ein Team in den Projekttagen ordentlich angepackt. Unsere Reporterinnen Mara und Amelie haben sich das Projekt Bänke angeschaut.
7: Als wir bei der Gruppe ankamen, hörten wir schon positive Musik. Bora und alle waren am Arbeiten. Wir haben uns zunächst mit Frau Keller unterhalten.
8: Frau Keller, wie sind Sie auf dieses kreative Projekt gekommen?
9: Ja, also wir haben uns gedacht, dass wir in unserem Gebäude viel mehr Orte brauchen, wo wir auch draußen lernen können und wo wir uns gemütlich hinsetzen können, um dann eben auch mal aus den Klassenräumen nach draußen zu kommen. Und so sind wir auf die Idee gekommen, uns doch unsere eigenen Bänke zu bauen, sodass wir uns öffnen.
8: Wie sind die Bänke aufgebaut?
9: Aus verschiedenen Latten. Wir haben ganz viel Holz von Hornbach besorgt und die haben uns dabei auch unterstützt und sind uns da noch entgegengekommen, weil sie ganz viele Pinsel uns dazu gegeben haben und so weiter. Und haben 7 Latten, die schön lang sind und dann nochmal so kürzere. Und das greift alles ineinander, sodass wir ein Lattensstecksystem haben quasi.
7: Damit wir nicht nur die Perspektive der Lehrerin haben, haben wir auch eine Schülerin befragt.
8: Wie heißt du denn?
10: Ich heiße Adele.
8: Worum geht es in diesem Projekt?
10: Wir bauen Bänke für unsere Schule und ja, dass halt einfach wir mehr Sitzmöglichkeiten in unserem Gebäude oder außerhalb haben.
8: Macht dir das Projekt Spaß?
10: Ja, mir macht das sehr viel Spaß, weil mich das halt einfach so interessiert so und ich auch denke, dass ich das vielleicht mal später, wenn ich selber was bauen möchte, dann halt weiß so.
8: Wie findest du die Teamarbeit in dem Projekt?
10: Sehr gut. Ich fand das super, dass wir uns die Gruppen so selber einteilen durften. Und ja, ich finde, wir arbeiten alle sehr gut zusammen.
7: Wir hatten den Eindruck, dass das Projekt eine sehr gute Maßnahme ist, da die Schüler kreativ sein konnten und unsere Schule verschönert haben.
6: Danke an Mara und Amelie für diesen Beitrag. Wir machen weiter mit Musik.

0: hier sind wieder Lennart
1: und Theo. Jeder von uns hat Schmuck zu Hause. Aber wie stellt man den eigentlich her? Mit dieser Frage haben sich Schülerinnen im Projekt Schmuck beschäftigt.
2: Als wir in den Raum kamen, sind uns direkt die Gruppentische und die ruhige Atmosphäre aufgefallen. Die Schülerinnen wirkten alle sehr motiviert und konzentriert. Hallo Isabella, warum hast du dieses Projekt gewählt?
3: Weil ich gerne kreative Dinge tue und ich wollte mal was Neues ausprobieren, weil ich vorher nicht wusste, dass man mit Fimo auch Schmuck machen kann.
4: Hi Julia, was magst du an diesem Projekt?
3: Also in dem Projekt mag ich vor allem die Lehrerin, die das machen. Und ich mag es auch gerne so, Schmuck selber zu machen, weil das dann halt so selber gemacht ist und so.
5: Die Ergebnisse waren sehr vielfältig und bunt. Deswegen haben wir uns gefragt, wie die Schülerinnen beim Herstellen vorgehen.
3: Also zum Beispiel, wenn ich mit FOMO arbeite, muss ich eben modellieren. Zum Beispiel bei mir modelliere ich Bienen und ich mache das in Massenherstellung. Also ich mache zum Beispiel zweimal Ketten, zweimal Armbänder damit. Und bei den Armbändern muss ich eben noch extra Armbänder knüpfen mit Perlen. Aber das ist schon, und so beide Herstellungsweisen sind sehr einfach für alle.
4: Wir haben sehr viele Ohrringe mit verschiedenen Motiven gesehen und deswegen haben wir eine Schülerin gefragt, was denn ihr Lieblingsmotiv ist und wie sie ihre Inspiration kriegt.
3: Also entweder mache ich Blumen oder Motten. Die Inspiration habe ich von Pinterest oder manchmal auch einfach aus meinem Alltag.
5: Und wofür stellst du den Schmuck her?
3: Also ein Teil des Schmucks können wir selbst behalten und nach Hause nehmen, aber der größte Teil wird zur Schule gehen und dann auch auf den Bazar oder so verkauft, damit wir neues Geld für neue Möbel oder andere Sachen bekommen.
4: Es war sehr interessant zu sehen, wie die Schülerinnen am Schmuck gearbeitet haben und was ihre Eindrücke davon waren. Wir gehen jetzt zurück ins Studio.
0: Wow, schon wieder was Neues gelernt. Das war echt interessant.
1: Danke an Madeleine und Maya für diesen Beitrag.

0: spielst du eigentlich Fußball?
1: Ja, ich spiele bei SV Hellern. Und du, Lennart?
0: Ich spiele bei Spielvereinen im Gaste Hasbergen. Und Fußballvereine haben ja jede Menge Merch, so zum Beispiel Fahnen, Wimpel oder Socken mit Vereinslogo. Und Schulen? In unseren Projekttagen haben einige Schüler und Schüler diverse Dinge von Merchandises entwickelt.
2: Beim Betreten des Raumes ist uns sofort die Ruhe aufgefallen. Die Schülerinnen und Schüler saßen verteilt an Gruppentischen und haben konzentriert mit ihren Designs auf ihrem iPad gearbeitet oder sich leise mit ihrem Nachbar unterhalten. Für die Gestaltung der Designs nutzten sie die App Canva. Das Ziel des Projektes Merged ist es, Werbung für die Schule zu gestalten. Als wir das Team besucht haben, wurden Jutebeutel designt. Davor haben die Schüler aber auch schon Stifte, Sticker oder Socken gestaltet. Frau Motzek, die zusammen mit Frau Wessels das Projekt leitet, hat uns einige Fragen beantwortet. Frau Motzek, sagen Sie doch mal, gab es Vorgaben für die Schüler oder durften die sich auch frei ausprobieren?
3: Ja, wir behandeln an den drei verschiedenen Projekttagen unterschiedliche Kleinprojekte, das heißt, wir haben ja an das Thema Merchandise und an einem Tag sollen sich die Schüler mit Schulstickern auseinandersetzen und mit, ich glaube, wir haben uns mit Kugelschreibern schon beschäftigt. Heute am zweiten Tag geht es um Schulsocken und um Jutebeutel bzw. Taschen für die Schule und das sind so erstmal die ganz groben Vorgaben und das eben alles abseits des eigentlichen Schullogos designt werden soll.
2: Und worauf achten Sie bei den Designs der Schüler?
3: Also die Schüler wissen, dass unser Schullogo jetzt erstmal nicht im Mittelpunkt stehen soll, denn wir haben ja auch schon zum Beispiel Schulpullover, die verkauft werden und wir wollen uns so ein bisschen davon abgrenzen und vielleicht so ein bisschen mehr auf coole Sprüche eingehen, die man auf zum Beispiel Jutebeutel drucken kann oder ja vielleicht auch kleine Logos oder Bildchen mit einzubauen, die mehr so in den Schulalltag reinpassen.
2: Die Schüler geben sich ja hier echt viel Mühe. Und was passiert dann am Ende mit dem Endprodukt? Wird das in der Schule verkauft oder was ist da geplant?
3: Also wir haben uns vorab zusammengesetzt und überlegt, was könnte es für Produkte geben, die man vielleicht auch selbst kaufen würde als Schüler, über die man sich vielleicht auch sogar noch freut, wenn man irgendwann das Abitur gemacht hat und nicht mehr hier auf der Schule ist. Und wir entwickeln verschiedene Designs und legen die dann am Ende der Schulleitung vor. Und dann kann durch die Schulleitung noch entschieden werden, ob vielleicht ein Produkt wirklich dauerhaft entwickelt wird und vielleicht zum Verkauf angeboten wird oder aber ob das so kleine Giveaways sein werden, zum Beispiel für den Tag der offenen Tür oder für die neuen Fünfklässler, so um einfach so ein bisschen ja Schulwerbung natürlich auch nach außen zu machen.
2: Wir haben ebenso auch mit zwei Schülerinnen gesprochen, nämlich mit Friederike und Mathilda. Die beiden haben uns erzählt, was sie für ein Design gewählt haben und was sie sich dabei gedacht haben und auch, wo es vielleicht Probleme gab.
4: Also wir machen gerade einen Jutebeutel und wir haben bisher auf den Jutebeutel GEDW draufgeschrieben und dazu passende Adjektive gesucht.
5: Und was ist euch schwer gefallen?
6: Genau, uns ist besonders schwer gefallen, dass wir nicht direkt die passenden Adjektive für die Anfangsbuchstaben gefunden haben, besonders das D ist uns schwer gefallen.
2: Mit dem D meinte Friederike übrigens das D von GEDW, also den Namen unserer Schule in Kurzform. Nachdem wir viele kreative Designs gesehen haben, gehen wir jetzt zurück zu den Moderatoren.
1: Wir bedanken uns bei Ada und Marlene für den schönen Beitrag.
0: Und schwungvoll geht's jetzt auch weiter mit dem Song Mr. Brightside von The Killers.

0: Wir sind durch unsere Schule gezogen und haben uns über das Projekt Sponsorenlauf schlau gemacht. Wir haben viele interessante und unterschiedliche Stimmen eingefangen.
1: Unser erster Interviewpartner war der Lehrer des Projektes, Herr Wesselmann. Die erste Frage war, wie sind Sie auf das Projekt gekommen?
2: Naja, das war mit Kollegen zusammen, haben wir überlegt, wie können Gelder eingeworben werden, um noch mehr Möbel zu schaffen, also anzuschaffen und um noch mehr vielleicht die Aufenthaltsqualität in den Räumen zu verbessern. Und ein Sponsorenlauf ist ein probates Mittel, um Geld zu sammeln. So sind wir darauf gekommen.
0: Das hört sich ziemlich spannend an. Laufen Sie selbst gerne in Ihrer Freizeit oder was machen Sie sonst noch für Sport?
2: Ich mache ganz viel Sport, aber ich laufe auch und ich mache so Hindernisläufe, wo eine Laufstrecke immer wieder von unterschiedlichen Hindernissen durchbrochen ist. Und ich bin letztes Jahr mit meinem Seminarfach einen ganzen Marathon gelaufen, 42 Kilometer mit 17 Leuten.
1: Das schaffen wirklich nicht viele. Sehr starke Leistung. Unsere letzte Frage ist, sind Sie selbst Fan der Projekttage und was kann man noch verbessern?
2: Nee, ich finde das super. Ich finde Projektarbeit generell sehr, sehr gut. Wir sollten das öfter machen. Das wäre zu verbessern.
0: Das war unser Lehrer, Herr Wesselmann. Nun geht es weiter mit zwei Schülern. Wir starten mit Vincent. Vincent, warum hast du dich für den Sponsorenlauf entschieden?
3: Wir bekommen für jede Runde Geld und dann wird unsere Schule neu gemacht, also so renoviert.
1: Das ist natürlich sinnvoll und wichtig. Als nächstes haben wir ihn gefragt, was gibt dir die Motivation bei dem heißen Wetter trotzdem zu laufen?
3: Also das heiße Wetter ist mir eigentlich egal. Ist ja für den guten Zweck und ich will, dass wir uns in der Schule wohlfühlen.
0: Das ist gut, dass auch junge Schüler schon daran denken. Unsere letzte Frage ist, hat dir der Sponsor noch Spaß gemacht und wenn ja, warum?
3: Also es hat mir sehr viel Spaß gemacht, weil in der Schule sitzt man ja auch sehr viel rum. Und das gibt einfach die Möglichkeit, einmal sich ein bisschen zu bewegen und auch während dem Unterricht. Finde ich sehr cool, die Idee.
1: Vielen Dank, Vincent, dass du dir Zeit genommen hast und die Fragen sehr gut beantwortet hast. Unser letzter Interviewpartner ist ein Schüler, der auch gelaufen ist. Sein Name ist Max. Unsere erste Frage an ihn ist, warum hast du dich für den Sponsorenlauf entschieden?
4: Ich fand es einfach cool und ich wollte einfach mal ausprobieren, wie es so ist.
0: Macht dir der Sponsorenlauf Spaß?
4: Also ich finde es so geht, weil man kann halt nur aufbauen und stempeln und nicht wirklich so kreativ sein wie bei Nistkästen. Aber es ist auch ganz cool, weil man kann auch laufen und das Aufbauen macht auch sehr Spaß und die Stempel machen.
1: Das war unser Beitrag über den Sponsorenlauf. Einige Projekte haben wir nun kennengelernt. Aber warum macht eine Schule überhaupt so etwas? Und warum haben wir uns mit den Projekttagen für das Motto Bauen und Gestalten entschieden? Ada und Marlene haben unseren Schulleiter Nils Fischer gesucht, gefunden und interviewt.
5: So eine Projektwoche scheint auf den ersten Blick super entspannt zu sein. Einfach die Schule ein bisschen umbauen und aufmöbeln. Doch dass da so viel mehr hintersteckt, erzählt uns der Schulleiter Nils Fischer, den wir nach einer kurzen Suche durch die Schule schließlich bei seinem Projekt treffen konnten. Herr Fischer, sagen Sie doch mal, wieso machen wir die Projekttage überhaupt?
6: Wir machen die Projekttage Bauen und Gestalten, weil wir gerne die Schule zu einem schönen Ort entwickeln möchten. Spätestens bis 2035, dafür gibt es eine Entwicklungsstrategie und das ist der Kickoff zu der ganzen weiteren Entwicklung.
5: Hier gibt es ja so viel Auswahl an Projekten. Da interessiert uns natürlich, welches Projekt finden Sie denn besonders spannend?
6: Ich finde Projekte mal dann spannend, wenn Schülerinnen und Schüler dort was richtig machen können. Also wenn am Ende ein Produktergebnis steht, was vielleicht vorher noch nicht da war, vielleicht eine Idee verwirklicht werden kann, was gebaut werden kann, wo gewerkelt wird und wo am Ende jemand sagen kann, ich bin stolz auf das, was ich hier geschafft habe.
5: Sie haben sich ja bestimmt auch noch andere Projekte angeschaut. Welches fanden Sie denn am besten?
6: Also am liebsten bin ich in meinem eigenen Projekt mit den Handwerkern von der Handwerkskammer in Osnabrück, aber ich bin tatsächlich schon rumgelaufen und eigentlich habe ich da keinen besonderen Favorite. Es passiert einfach in jedem Raum hier irgendwo was. Auf den Außenanlagen, in den Innengärten, überall stehen Schülerinnen und Schüler und Lehrkräfte und werkeln. Und das macht insgesamt ganz viel Freude.
5: Das haben wir uns ja schon fast gedacht. Aber eine Frage, die bestimmt viele Leute interessiert, ist, wer solche Projekte überhaupt unterstützt und wie sie geplant werden. Das muss ja bestimmt sehr gut geplant sein und gut vorbereitet.
6: Wir sind früh angefangen mit der Idee. Das heißt, wir haben ganz am Anfang des Schuljahres schon überlegt, ob wir das machen wollen oder nicht. Und dann gab es ein Projektteam, was sich mit den Organisationsaufgaben befasst hat. Wir haben gemeinsam Fördermittel eingeworben und es ist einfach auf viele Schultern verteilt und auf ein ganz kleines Team, was am Ende Entscheidungen treffen kann. Und wir haben am Gymnasium in der Wüste tatsächlich sehr viele gute Leute, die engagiert sind für unsere Schülerschaft. Und am Ende haben wir deswegen auch hier wieder ein erfolgreiches Projekt.
0: Wir bedanken uns bei Marlene, Ada und Herrn Fischer für dieses Interview.
1: Theo, du hast doch bestimmt von Ada Sachi mitbekommen, dem Läufer, der 600 Kilometer durchs Death Valley gelaufen ist.
0: Ja, voll die krasse Leistung.
1: Ja, und passend zu unserem Beitrag Sponsorenlauf und Arasachi kommt jetzt einer der Lieblingssongs von ihm. Boulevard of Broken Dreams von Green Day.

0: Hey, hier ist wieder Lennart. Theo, sag mal, haben wir noch einen Beitrag?
1: Ja, auch unsere Reporter Ole, Noah und Tim waren unterwegs, um Eindrücke von den Projekttagen zu sammeln. Genauer gesagt haben sie das Projekt Osnabrück wird Kunst besucht. Was sie dort erlebt haben, hört ihr jetzt.
2: Die Arbeitsatmosphäre war sehr entspannt und ruhig, da die Schülerinnen und Schüler sehr konzentriert gezeichnet haben. Dort haben wir einen Schüler kennengelernt, der uns erzählt hat, worum es in dem Projekt geht und was ihm besonders Spaß gemacht hat.
3: Also in meinem Projekt geht es um Osnabrücker Architektur, dass man die Gebäude quasi in Kunst widerspiegelt und kleine Kunstwerke aus deutscher Architektur herstellt. Und mir hat am meisten Spaß gemacht, der Tag, als wir rumgelaufen sind und die Architektur fotografiert haben.
4: Anschließend sind wir durch den Raum gegangen, haben uns die entstandenen Bilder angesehen und einen weiteren Schüler gefragt, welches Gebäude er ausgewählt hat und warum.
5: Also ich habe die Handwerksgebäude auf dem Marktplatz ausgewählt, da diese Gebäude mich sehr interessieren aufgrund ihrer Geschichte. Also wegen dem Zweiten Weltkrieg, dass sie dann erst beschädigt wurden, aber dann wieder aufgebaut wurden, finde ich sehr spannend und deswegen habe ich diese Auswahl getroffen.
0: Zum Schluss haben wir Frau Ritter gefragt, warum sie dieses Projekt leitet und was ihr dabei besonders wichtig ist.
6: Wir haben unser Projekt gewählt, weil wir einfach Kunst und Architektur und Wandern miteinander verbinden wollten. Wir waren ja am Freitag auch unterwegs in Osnabrück und dachten, das passt einfach ganz gut auch zum Thema Gestalten, dass wir erstmal Eindrücke sammeln und dann im Anschluss daraus Kunst machen.
0: Unser Fazit, wir haben viele interessante und kreative Bilder gesehen. Jetzt geben wir zurück zu den Moderatoren.
1: Vielen Dank an unsere Reporter für diesen Einblick.
0: Theo, du bist doch auch bestimmt ein großer Fußballfan. Verfolgst du die WM, die während unseren Projekttagen ist, auch?
1: Ja, an unserem zweiten Projekttag ist leider Deutschland gegen Paraguay im Elfmeterschießen rausgeflogen.
0: Das war wirklich sehr traurig. Und wie findest du die Nachtspiele und bist du manchmal noch wach und guckst die?
1: Also für die Deutschlandspiele war ich definitiv wach. Leider hat dies jetzt ein Ende. Aber ja, die WM ist nur jede 4 Jahre, also gucke ich sie jede Nacht.
0: Das hört sich gut an. Ich bin häufig auch etwas länger wach als gewohnt. Passend zur WM geht es weiter mit dem Song von Shakira, Die Die.

0: Let's go. Und genauso wie Shakira mit diesem Song echt gekocht hat, geht's jetzt weiter mit dem Thema Kochen.
1: Wir nehmen euch jetzt mit in ein kleines Küchenabenteuer, in das Schulprojekt Kitchen Survival. Für uns unterwegs waren Oliver, Younes, Ambro und Joshua.
2: Wir sind hier im Lehrerzimmer und es sieht hier zumindest in einer kleinen Nische aus wie in einer Küche. Das ist doch spannend. Aber was ich mich frage ist, was kocht ihr denn heute bei Kitchen Survival?
3: Also heute machen wir Pizza und Salate. Ja, die Pizza wird bestimmt gut. Ich glaube, wir machen Käse, Salami und Spinatpizza. Das ist sehr lecker. Und irgendwas mit Kartoffeln machen wir. Wir machen, glaube ich, noch einen Kartoffelsalat.
2: Das ist ja cool. Was findest du, ist Grundwissen und welche Fähigkeiten muss man beherrschen, um ordentlich zu kochen?
3: Also ich finde, Grundwissen sind, man muss sich vor dem Kochen die Hände waschen. Man muss immer das Geschirr nach dem Kochen abwaschen und man muss so einfach ordentlich damit umgehen.
4: Da kann ich dir nur zustimmen und frage dich, wie gefällt es dir denn bei Kitchen Survival und was bedeutet das für dich?
3: Also für mich bedeutet Kitchen Survival einfach kochen und einen Kochkurs, damit man was lernt halt. Und es ist einfach ein cooles Projekt, wenn man sowas einfach lernt, wenn man das zu Hause nicht so richtig lernt.
4: Lernst du es denn zu Hause? Kochst du regelmäßig oder lernst du es zum ersten Mal?
3: Es ist nicht mein erstes Mal, aber zu Hause koche ich auch nicht so oft. Aber manchmal helfe ich meiner Mutter so beim Kochen oder Backen. Und das macht auch immer viel Spaß.
5: Wenn du öfter kochen würdest, was würdest du am liebsten lernen?
3: Also beim Kochen lernen würde ich gerne so richtig schnell zerschneiden können. Es gibt ja so viele Kochshows, wo das Leute so richtig gut können. Und das möchte ich auch lernen.
5: Kochen ist was Schönes und echt nicht so schwer. Also fangt an zu kochen. Und falls ihr es nicht könnt, könntet ihr ja einfach einen Kochkurs besuchen.
0: Danke an Oliver, Younes, Ambro und Joshua für diesen Bericht.

0: Theo, unsere Sendung ist ja jetzt schon fast vorbei.
1: Zurückblickend war das echt eine schöne Zeit. Wir haben sehr viele spannende Projekte gesehen, das war echt Hammer.
0: Ja, und passend dazu haben wir zum Schluss noch eine Umfrage mit dem Thema, welches Projekt würden Schüler als nächstes nehmen?
2: Ich würde Kitchen Survival machen, weil mir persönlich das Backen und Kochen sehr Spaß macht und da man ja auch immer mehr lernt.
3: Ich würde gerne das Gestalten aus der Box machen. Ich glaube einfach, dass es sehr cool ist und ich mag es einfach kreativ zu arbeiten.
4: Ich glaube, ich hätte Lust auf GDW Merchandise. Ich habe halt vieles Positives gehört darüber und ich glaube, ich hätte Lust, das selber mal auszuprobieren.
5: Also ich bin mir nicht ganz sicher, aber Berliner Hocker klingt ganz gut. Man kann den halt selbst auch gestalten und wie man anmalen, wie man möchte.
6: Also ich würde gerne Kitchen Survival machen.
7: Ich würde gerne als nächstes den Sponsorenlauf machen.
8: Ich würde gerne wieder dieses Freundschaften zwischen Osnabrück, Angers und Haarlem machen.
9: Ich würde auch gerne als nächstes wieder den Austausch von Angers und Osnabrück machen.
10: Zum Beispiel Bänke bauen oder so, weil man da ja vielleicht etwas lernt, was einem später etwas bringt.
0: Theo, jetzt sind wir schon fast fertig mit der Sendung. Es hat mir viel Spaß und Freude bereitet, mit dir zu moderieren.
1: Ja, Lena, das kann ich nur genauso zurückgeben. Wir hatten uns echt spannende Projekte angeguckt.
0: Ja, das stimmt. Und das war eine Sendung von
11: Ada,
12: Joshua,
13: Naja,
0: Oliver,
14: Marlene,
0: Lennart,
15: Amro,
16: Madeleine,
1: Theo,
17: Amelie,
18: Ole,
19: Mara,
20: Tim,
21: Noah.

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1: Ich bin Jan-Henner Reitzer. Das Feuer an der Bahnstrecke zwischen Düsseldorf und Köln ist vermutlich ein absichtlicher Sabotageakt gewesen. Auf der linken Plattform indimedia.org ist ein angebliches Bekennerschreiben online gestellt worden. Die Gruppe Kommando Angry Birds schreibt darin, es seien Brandsätze in einem Kabelschacht deponiert worden.
2: Wann der gesperrte Abschnitt wieder freigegeben wird, ist offen. Die Reparaturarbeiten dauern nach Angaben eines Bahnsprechers noch mindestens bis in die Nachmittagsstunden. Im Nah- und Fernverkehr kommt es deshalb zu Umleitungen, Verspätungen und Ausfällen einzelner Züge. Laut Bahn hatte am Freitagvormittag an zwei Stellen die Böschung zwischen Langenfeld und Leverkusen gebrannt. Die Feuerwehr habe die Brände zwar gelöscht, allerdings habe das Feuer Schäden an mehreren Signalkabeln angerichtet, sodass auf dem Streckenabschnitt keine

0: Züge fahren konnten. Tine Klimach, Nachrichtenredaktion.
1: In einer Umfrage zur politischen Stimmungslage in Deutschland hat die Union den Rückstand auf die AfD etwas verringert. Nach dem Sonntagstrend für die Bild am Sonntag würden bei einer Bundestagswahl aktuell 22% der Befragten die Union wählen, 1 Prozentpunkt mehr als vor einer Woche. Die AfD verliert dagegen 1 Prozentpunkt, liegt aber mit 28% weiter vorn. SPD und Grüne kommen jeweils auf 12%, die Linke auf 11%. Im Ukraine-Krieg gehen gegenseitige Angriffe weiter. Die Ukraine hat nach eigenen Angaben wieder 21 russische Öltanker im Asowschen Meer mit Drohnen beschossen. Auch andere Frachter und Schlepper seien getroffen worden, heißt es aus dem Generalstab in Kiew.
2: Auf die russischen Raketenangriffe gegen Kiew antwortet die Ukraine mit Drohnenschlägen. Das Asowsche Meer wird zum Sperrgebiet für russische Schiffe. In den letzten Tagen hat Kiew eigenen Angaben nach Dutzende Öltanker der Schattenflotte angegriffen. Die russischen Behörden sprechen zwar von deutlich weniger Attacken, aber auch Moskau räumt Schäden ein. Die Angriffe auf die Öltanker sollen einerseits die russischen Truppen im Süden und Osten der Ukraine weiter von der Treibstoffversorgung abschneiden. Andererseits will Kiew damit auch den russischen Ölexport unterbinden, mit dem Moskau seinen Krieg finanziert. Aus Moskau, André Berlin.
1: Bei einem Bootsunglück in Vietnam sind mindestens 15 Touristen ums Leben gekommen. Die Opfer stammen aus Indien. Ein Schnellboot war 400 Meter vor der Küste im Golf von Thailand bei rauer See gekentert. An Bord waren 32 Touristen und 4 Besatzungsmitglieder, teilweise unter Deck.
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4: Sie hören die Radioreise mit Alexander Tauscher. Ich grüße Sie. Diesmal geht es an die türkische Riviera in die Region Antalya. Antalya mit der Altstadt, mit dem Hafen, den trendigen Restaurants schauen wir uns an und machen uns dann auf den Weg in die antiken Orte Aspendos und Perge. Das absolute Kontrastprogramm ist eine Art Disneyland in der Türkei. Wir schauen uns mal im Land of Legends um und viele Löcher werden wir sehen, vielen grünen Rasen. All das bietet Belek, den Golfurlaubern. Wir machen mal einen kurzen Abschlag da und dann erkunden wir das mächtige Taurusgebirge, das dieser langen Küste viel Sonne und Wärme garantiert. Der Sound des Landes wird uns begleiten, türkische Musik von früher und heute und Gastgeber, die sich sehr freuen, dass wir unsere Scheuklappen beiseite gelegt haben. Das sind zwei der Stimmen dieser Radioreise.
5: Merhaba, hoş geldiniz. Şu anda Antalya'dayız. Benim ismim Nihan Yalçın. Radioreise Alex'le birlikte.
6: Merhaba, hallo. Ich bin der Hayati Korucu und ich möchte so die Radioreise mit Alex begrüßen. Viele Grüße aus der Türkei.
4: Viele Grüße aus der Türkei. Die senden wir heute auch an alle türkischen Freunde, die uns in ihrer neuen Heimat hören. Seien Sie alle gegrüßt. Salam und bis gleich.

0: Das ist die Radioreise, die Sie zu neuen Horizonten bringt und damit Reiselust wecken soll. Im Studio Alexander Tauscher, herzlich willkommen hier bei uns in dieser Show. Und heute herzlich willkommen an der türkischen Riviera. Sie steht für hunderte Kilometer Küste, faktisch südlich von Bodrum bis weit östlich von Alanya. Wir sind heute rund um Antalya unterwegs. Hier im Hafen liegen viele Yachten und an den Stränden reihen sich die großen Hotels. Antalya gilt als Tor zur Mittelmeerküste im Süden der Türkei, die ja aufgrund ihres blauen Wassers auch Türkisküste genannt wird. Nihan Yalcin ist unser Guide auf etlichen Etappen dieser Radioreise und mit ihm starten wir jetzt mal vom Flughafen Antalya aus zu einer ersten gedanklichen kurzen Rundfahrt übers Land. Und am Steuer unseres Autos sitzt auch der coole Mustafa Sandal.
1: Herzlich willkommen. Die Türkei selber wird in 81 Provinzen aufgeteilt. Und diese 81 Provinzen machen sich auf unseren Autokennzeichen in Form von Zahlen deutlich. Das heißt, hier in der Provinz Antalya erkennt man häufiger das Kennzeichen 07. Und das bedeutet einfach nach dem Alphabet die 7. Provinz der Türkei. Die Provinz von Antalya hat eine Küstenlänge von 400 Kilometern in etwa mit einer nördlichen Ausdehnung von ungefähr 70 Kilometern Richtung Taurusgebirge. Innerhalb von dieser Provinz leben heute ungefähr 2,5 Millionen Menschen und etwa 1,5 Millionen davon im Zentrum von Antalya. Die restlichen 1 Million in den Urlaubsregionen verteilt wie Manavgat, Side, Alanya, Kemer und ähnliches.

0: Die meisten Urlauber bekommen relativ schnell mit, dass die wichtigste Einnahmequelle Tourismus ist, Hotels an Hotels, sehr lange und schöne Strände. Aber was die meisten nicht mitbekommen, ist die zweitwichtigste Einnahmequelle, und das ist die Landwirtschaft. Erst wenn man das Hotel verlässt, einige Kilometer, kann man so langsam die landwirtschaftlichen Flächen sehen. Aber innerhalb dieser Landwirtschaft spielen die Gewächshäuser eine sehr wichtige Rolle. In der Anzahl der Gewächshäuser sowie auch in der Größenordnung kommt Antalya in der Gesamttürkei an erster Stelle. Und das bedeutet, sollte hier in Antalya das eine oder andere Produkt etwas geringer ausgehen, steigt automatisch der Preis in Istanbul auch dafür. Ja, so wichtig ist Antalya im Bereich der Landwirtschaft.
1: Wir haben ja unterwegs schon Schafzüchter gesehen, die ihre Schafe über die Straße treiben. Das typische Bild, was man sich so vorstellt aus dem Hinterland der Türkei.
0: Ja, früher kam das Bild natürlich etwas häufiger vor. Die Schafszucht ist hier etwas gering, die Ziegenzucht dafür etwas mehr. Aber dafür muss man ein kleines bisschen mehr Richtung Gebirge sich entfernen. In dem Bereich der touristischen Gebiete und den Zentren ist das in den letzten Jahren geringer geworden. Aber was wir auch unterwegs erkennen konnten, es sind noch die Baumwollfelder zu sehen. Baumwolle ist eigentlich ein wichtiges Produkt in dieser Region. Die Zitrusplantagen, Apfelsine, Mandarine und Zitrone. Die Granatäpfelgärten sind in den letzten Jahren gestiegen. Und Sesam ist zum Beispiel in dieser Region ein wichtiges Produkt. Einige Maisfelder kann man eventuell noch erkennen. Also das ist die landwirtschaftliche Seite auch da.
2: Die Türkei der Kontraste, das ruhige Landleben und die pulsierende Metropole Antalya. Ich war seit dem Jahr 2004 nicht mehr in Antalya gewesen, daher ist mir aufgefallen, wie viel hier inzwischen investiert wurde. Zum Beispiel eine neue Bahnverbindung zwischen dem Airport und der City oder in die neue Strandpromenade, in Radwege oder auch in Fitnessparcours. Gerade auch abends fällt es auf, wie hell Antalya leuchtet. Den ersten Abend in Antalya verbringen wir in einer coolen Rooftop-Bar mit dem Blick über die Lichter der Stadt, über die Lichter von Antalya.

0: über den Dächern von Antalya, schauen jetzt auf das nächtlich beleuchtete Antalya, sehen eine relativ große Flagge vor uns, aber vor allem dieses Häusermeer hier.
1: Das ist jetzt die 10. Etage des Agrohotel. Das Gebäude ist eins der ältesten Bauten in diesem Gebiet. All die Hochhäuser, die man hier sieht, die existierten alle noch gar nicht. Die Bewohner in dieser Umgebung waren eigentlich noch Selbstversorger und es waren überwiegend kleinere Gärten. Und in den ersten Jahren, als das Hotel aufgebaut war und die ersten Gäste empfangen konnte, haben sich die Urlauber in den letzten 10, 15 Minuten des Transfers schon Sorgen gemacht, weil man weit und breit nichts sehen konnte. Es war stockdunkel und die haben sich gefragt, wo fahren die wohl uns jetzt hin? Erst als sie die ersten Lichter des Hotels sehen konnten, waren sie dann also beruhigt sozusagen. Die Stadt hat sich besonders in den 90er Jahren dann aufgebaut und mehrere Hochhäuser. Und diese Location ist auch sehr beliebt. Das Restaurant Asmani bietet eine internationale Küche an.
0: Wir hören uns ja auch an die Musik. Es ist nicht nur arabische Musik. Wir hatten eben französische Chansons gehört davor. Klänge vom Balkan, serbische.
1: Auch die Hotelgäste sind sehr international. Es sind sowohl Europäer, sowohl aus arabischen Ländern, aus dem Balkanbereich, aber auch sehr viele Einheimische hier.
0: Ich habe jetzt zum ersten Mal in meinem Leben türkischen Wein getrunken. Wir hatten einen schönen Rotwein.
1: Ja, der Wein ist aus dem Ägäischen Gebiet, also aus dem westlichen Bereich der Türkei gewesen. Vielleicht durch diesen islamischen und muslimischen Aspekt, den wir haben, glaubt man kaum, dass wir Wein haben.
0: Wenn man Lust hat, trinkt man einfach sein Glas Wein. Es ist überhaupt kein Kodex, dass man hier nicht öffentlich Wein trinkt in Restaurants.
1: Da ist jeder frei in dem, ob er Wein trinkt oder nicht. Es gibt vielleicht noch so einen gesellschaftlichen Druck, dass man es vielleicht nicht gerne hat, dass andere es wissen. Also andere im Sinne von, wenn man strengere Verwandten hat oder im Umkreis Leute hat.
0: Dieses Wasserpfeife rauchen, ist das noch innen oder ist es eher was richtig im arabischen Raum?
1: Ja, also das Rauchen von Wasserpfeifen ist vielleicht gar nicht mal so gewesen, wie man das jetzt im Ausland kennt. Vielleicht in einigen Locations in Istanbul, in einigen größeren Städten war das bekannter. Mittlerweile ist das Wasserrauchen sowas wie ein kleines Café, was hauptsächlich Wasserpfeifen anbietet. Aber die findet man nur in einem gewissen Bereich in der Stadt.
0: So, der erste aufregende Tag in der Türkei neigt sich dem Ende mit dem Glas Rakı und gleich heißt es schon Günaydın. Von der türkischen Riviera kommt heute die Radioreise mit Alex Sadatauscher, nämlich aus Antalya. Ich sage Merhaba und Selam. Verschiedene Überreste erinnern an die Zeit Antalyas als bedeutende Hafenstadt unter den Römern, darunter auch das Hadrianstor. Es wurde zu Ehren des römischen Kaisers im 2. Jahrhundert errichtet, als er diese Küstenstadt damals besuchte. Aus der gleichen Zeit stammt ein weiteres Wahrzeichen von Antalya, der Hiderlik-Turm mit Blick über den gesamten Hafen. Und das dritte Wahrzeichen, eigentlich ja das Wahrzeichen der Stadt, ist das Minarett der Yivli Minare-Moschee aus dem 13. Jahrhundert. Ich empfehle Ihnen unbedingt, den Ort zu besuchen, den wir jetzt mit unserem Guide Nihan ansteuern werden. Ein Aussichtsplateau, eine Glasplattform über dem Hafen am Rande des Mermerli-Parks. Also, welcome to Antalya.
2: Welcome to Antalya. Hello. And welcome to Marmaris. Welcome to Turkey. Welcome. Hello, welcome. Merhaba.
1: Wenn man in die Altstadt kommt, außer den älteren Häusern, die aus dem 19. Jahrhundert übrigens stammen, sieht man noch einige Baudenkmäler aus der teilweise antiken Zeit. Aber einer der wichtigsten und deutlichsten Bauwerke, die man hier von überall fast erkennen kann, das ist das sogenannte geriffelte Minarett, was wir auch das rote Minarett bezeichnen, ist das Wahrzeichen auch der Altstadt. Und es ist nicht nur ein Orientierungspunkt, dass man seinen Weg wiederfinden kann, sondern es ist eines der ältesten Bauwerke aus der sogenannten seldschukischen Zeit. Es ist der Bau von der ältesten Moschee von Antalya, von 1373.
0: Das andere Wahrzeichen, das Hadrianstor, ein wenig versteckt zwischen den doch inzwischen sehr vielen neuen Gebäuden am Rand der Altstadt.
1: Ja, das Hadrianstor ist auch in der Regel immer wieder ein bekanntes Baudenkmal. Das erreicht man auf der anderen Seite der Altstadt. Der Eingang sozusagen in die Altstadt ist dieses, symbolisch gesehen auch heute noch, das dreibögige Tor, genannt auch im Türkischen.
0: Und die ganz großen Bogen bilden ja die Berge des Taurusgebirges. Sie liegen ein wenig heute im Dunst, teilweise auch in den Wolken. Richtige spitze Berge. Der eine ist, glaube ich, sagt es mir, 600 Meter hoch, der direkt von Antalya aus erreichbar ist?
1: Den man von hier aus auch erkennen kann. Mit einem guten Blick erkennt man obendrauf an der Spitze auch ein kleines Gebäude als einen winzig kleinen Punkt. Der ist 600 Meter hoch und dort fährt mittlerweile auch eine Seilbahn hoch. Wenn man die Gelegenheit hat, könnte man von dem Ausblickspunkt aus die komplette Stadt Antalya auch erkennen. Dass die Stadt Antalya überhaupt existiert in dieser Form, das verdanken wir einem pergamonischen König. Dieser König heißt Attalos II. Es heißt, er soll diesen Blick, den wir momentan auch genießen können, über das Mittelmeer auf das Taurusgebirge als einen himmlischen Blick beschrieben haben. Und er wollte, dass in dieser kleinen Bucht hier vorne seine Stadt gegründet wird. Und er ließ somit sozusagen seine Stadt gründen und benannte sie auch Attaleia. Dieses Attaleia hat so eine Bedeutung, so viel wie die Stadt des Attalos. Also er hat die Stadt nach seinem eigenen Namen benannt. Dieses Attaleia wurde durch die Zeit hindurch ein kleines bisschen verändert, zeitweise auch mal als Adalia bezeichnet. Und mit der Gründung der Türkei hat man den Namen umgeändert auf das heutige Antalya. Es ist einfach nur eine neue Schreibweise und eine neue Aussprache, aber sie lehnt sich an den Gründer sozusagen der Stadt, an Attalos. Es sind identische Namen immer noch.
0: Das andere wichtige A ist Atatürk. Jahrhunderte später gibt es ja viele Plätze, auch die eine Straße, die aber Palmenstraße heißt, und der Atatürk-Platz, den wir von Weitem sehen, umrahmt von kleinen Flaggen und einer etwas größeren türkischen Flagge.
1: Also der Atatürk-Platz in Form von Platz, der existiert erst einmal in jeder Stadt eigentlich, ob größer oder kleiner. Einer der Plätze heißt auf jeden Fall der Atatürk-Platz. Er ist der Gründer der sogenannten modernen türkischen Republik und wird dementsprechend auch in jeder türkischen Stadt sozusagen erwähnt. Hier in Antalya ist das ein wichtiger Treffpunkt. Von dort aus gelangt man in die Einkaufsstraßen, aber auch in die Altstadt. Direkt vor uns sehen wir einen kleinen Abschnitt von einem Strand, der ist ungefähr 100 Meter lang. Aber für jemanden, der in der Altstadt eine Übernachtung hat, hat die schnellste Möglichkeit, sich ein wenig zu sonnen, eine Stunde sich zu erholen und dann auch noch sich zu erfrischen hier im Mittelmeer sozusagen.
0: Winzig und vor allem das Wasser ist auch hier sehr klar.
1: Also das Wasser ist allgemein sehr klar. Wir haben sehr viele blaue Flaggen. Die Altstadt, die wir hier sehen, ist ja mittlerweile das Herz sozusagen von Antalya selber, was es auch in den früheren Jahren war. Aber es gab mal eine Zeit, wo sie tatsächlich etwas runtergekommen ist. Das heißt, es wurde ein Denkmalschutz eingeführt und die Hausbesitzer, die hatten finanziell nicht die Möglichkeiten, sich an diesen Denkmalschutz zu halten und haben selber auch dann ihre Häuser verlassen und konnten sie gar nicht pflegen. Und das hat dazu geführt, dass immer weniger Einheimische und Urlauber in die Altstadt gegangen sind, besonders in den Abendzeiten. Aber durch einen Prozess, der überwiegend 2005 angefangen hat, hat man neue Kanalisationen aufgebaut, man hat Straßenbeleuchtung aufgestellt. Die Interesse der Investoren wurde auch teilweise dadurch geweckt, dass immer mehr diese älteren Häuser eingekauft worden sind und auch restauriert worden sind. Sie sind zum Teil Übernachtungsmöglichkeiten mit kleineren Wohneinheiten, das heißt also 20 bis 25 Zimmer maximal. Immer häufiger natürlich auch Restaurants, kleine Bars, Kneipen und auch in seltenen Fällen Wohnhäuser. Mittlerweile wieder das Herz von Antalya. Also wenn man in Antalya ist, muss man auf jeden Fall einmal hierher kommen.
0: Wer mit dem Boot vom Hafen aus entlang der Küste von Antalya fährt, der sieht, wie die Stadt auf der Steilküste gebaut wurde. Man sieht immer wieder kleine Treppen, die sich die Anwohner aus ihren Häusern hinunter ins Meer gebaut haben. Und man sieht auch mehrere kleine Wasserfälle ins Meer hinabstürzen. Der größte Wasserfall, der rauscht etwa 40 Meter tief ins Wasser. Wir besuchen dieses Naturspektakel gleich. Sie sind mitten im Kurzurlaub mit Sonne, Strand, Meer und bei uns wie immer viel mehr. Denn die Radioreise bietet echte Erlebnisse im Urlaub. Heute rund um Antalya an der türkischen Riviera. Da, wo die Wohngebiete von Antalya langsam in die Hotelanlagen übergehen, sind große grüne Flächen der Stadt. An Fitnessgeräten halten die Menschen ihre Körper in Form und hier formt sich der Düdenfluss den Weg zu seinem großen Durchbruch ins Meer. Vom Hafen aus fahren regelmäßig Ausflugsboote zu diesem mehr als 40 Meter hohen Düdenwasserfall.
1: Wir sind jetzt im Bereich von Lara. Das ist der östliche Stadtteil von Antalya. Dieser Name kommt auch von dem Strand, der gleich am Ende der Stadt sozusagen beginnt, der Lara-Strand. Hier sind wir noch auf einer Erhöhung, wie man hört, auch auf der Fluglinie des Flughafens.
0: Ja, genau, die Maschine direkt vom Mittelmeer aus über den Strand, jetzt auf Antalya Flughafen.
1: Genau.
0: Wahnsinn, man kann sogar, boah, Triebwerke sehen, so flach fliegt die.
1: Ja, der Flughafen ist nur wenige Kilometer hier entfernt. Der bereitet sich jetzt zur Landung vor. Hier kann man das in der Regel immer beobachten. Aber wir stehen hier auch gleichzeitig vor dem Fluss. Dieser Fluss, das ist der sogenannte Düden-Fluss. Dieses Wort Düden, das bedeutet im Türkischen so viel wie unterirdisch fließendes Wasser. Das Wasser hier ist eigentlich das Grundwasser von Antalya, was aus dem Gebirge in die Erde hineinsickert. Es fließt unterirdisch weiter und ungefähr 12 Kilometer vor dieser Küste, wo wir stehen, kommt dieses Wasser erst auf die Erdoberfläche. fließt seine knapp 12 Kilometer schnurgerade auf diese Küste hinzu. Und dieser Fluss mündet direkt an dieser Steilküste auf einer Höhe von 43 Metern. Und durch den Fall, das heißt durch die Mündung, entsteht der Wasserfall. Der sogenannte Düdern-Wasserfall, an dem befinden wir uns jetzt gerade. Und es ist eigentlich sauberes, glasklares Wasser, auch trinkbares Wasser. Unterwegs wird dieses Wasser noch für die Plantagen genutzt. Das heißt, auf Kanäle wird das Wasser teilweise umgeleitet. Und das restliche Wasser fließt hier einfach ins Meer hinein.
0: Ich wollte gerade fragen, es wäre ja schade, wenn so viel Trinkwasser ungenutzt abfließen würde hier ins Meer. Ich meine, Wasser ist nicht knapp hier, aber es ist ein wichtiges Thema.
1: Also das Thema Wasser ist ein wichtiges Thema im Allgemeinen. Allerdings haben wir für Antalya, für das Gebiet, immer noch ausreichend viel Wasser. Eine relativ kurze Regenzeit, aber dafür relativ viel Regen in der kurzen Zeit. Und damit wir das Wasser auf das ganze Jahr verteilen können, haben wir im Zug des Gebirges 25 Stauseen, wo das Wasser dann aufgesammelt wird, die das übers Jahr sozusagen verteilen. Das ist mehr oder weniger das restliche Wasser, was momentan nicht gebraucht wird. An der Stelle, wo wir jetzt auf der Brücke waren, konnten wir in den Fluss schauen und einmal in die Richtung der Mündung selber. Aber wir haben den Wasserfall gar nicht gesehen, obwohl wir ihn dort gehört haben. Das Rauschen konnte man schon hören. Auch jetzt hört man das Rauschen. Aber wir sind ja nur 100 Meter weiter runtergelaufen. Und von hier aus hat man jetzt einen vollen Blick auf den Wasserfall und kann seine volle Größe auch betrachten.
0: Beeindruckend auch, wie der Wasserdampf aus diesem Wasserfall sich hier so verteilt.
1: Also das ist jetzt eine normale Wassermenge, was wir hier sehen. Kurz nach den Regenzeiten steigt hier natürlich die Regenmasse. Dementsprechend dampft das Wasser auch heraus und es entsteht immer wieder mal ein Regenbogen hier.

0: wir sind am östlichen Teil von Antalya, am Beginn von Lara. Lara Beach kennt man, wenn man sich für Hotellerie interessiert in der Türkei, wird sehr oft beworben, die tollen Hotels. Ich meine, ich habe in einem übernachtet, was an der Steilküste war, was auch okay ist. Da hat man mit einer Art Lift runter und hat dann so einen ganz kleinen Beach am Strand, zwar mit Felsen, aber hier beginnen dann die Sandstrände.
1: Ja, also das Hotel, wo du wohnst, das ist mehr ein Stadthotel. Etwas ungewöhnlich vielleicht für Antalya, aber wir haben tatsächlich in der Stadt auch einige Hotels, die auf dieser 43 Meter hohen Küste aufgebaut sind. Da muss man natürlich, um das Wasser, das Meer zu erreichen, durch einen Aufzug hinunter. Aber das ist eigentlich eine Seltenheit. Die meisten Hotels, die wir haben, besonders jetzt ab dem Lara-Strand, sind alle direkt am Strand gelegen. Und Lara hat vielleicht noch eine Besonderheit. Die Erreichbarkeit zum Flughafen ist bei 15, 20 Minuten die nächste Region auch. Also eine relativ kurze Fahrzeit zum Flughafen. Der erste Abschnitt des Lara-Strandes ist ein öffentlicher Strand, geht ungefähr 4 Kilometer lang. Es sind kleinere Strandabschnitte mit Umkleidemöglichkeiten, kleinen Cafés und einige Restaurants. Und erst nach diesem öffentlichen Strandabschnitt beginnt die Hotelregion.
0: Da sind dann alles Sandstrände?
1: Dieser östliche Teil von Antalya ist in der Regel ein feiner Kies- bis Sandstrand. Hingegen ist der westliche Strand, den wir Konya Alta nennen, ein überwiegend Kiesstrand.
0: Was auch auffällt, die vielen Sportaktivitäten. Also überall gibt es Möglichkeiten für, man sagt hier so schön, Freeletics, also Sportparcours unter offenem Himmel, Trimmdichtgeräte.
1: Das Gesundheitsministerium in der Türkei hat das eigentlich mehr oder weniger angesprochen. Man sollte 10.000 Schritte am Tag laufen. Und um das zu ermöglichen, haben die Gemeinden in der Türkei, somit auch in Antalya, dafür gesorgt, dass man zum Beispiel diese Jogging-Möglichkeiten hat. Es sind Fahrradwege aufgebaut worden und diese Free Athletics gibt es in gewissen Abständen. Hier ist es der Düden Park. Dieser Fahrradweg ist ungefähr 21 Kilometer lang, führt durch das ganze Stadtzentrum und endet im westlichen Bereich beim großen Hafen.
0: Das war die Stimme der großen türkischen Sängerin Nüke Dül mit neuen Beats aufgefrischt. Der 30 Kilometer lange Düdenfluss erstürzt auf seinem Weg aus dem Taurusgebirge in die Riviera zweimal einen Wasserfall hinab. Wir folgen gleich symbolisch dem Wasser, und zwar gedanklich flussaufwärts, vom Meer hinauf ins Taurusgebirge. Sprache verbindet Menschen, heißt ein türkisches Sprichwort. Deshalb reden wir weiter über unsere Reiseerlebnisse aus einem der beliebtesten deutschen Urlaubsländer, Alexander Tauscher, mit Geschichten von der türkischen Riviera in der Radioreise. Grüße Sie. Die Strandurlaube an der Küste schützt das Taurusgebirge nämlich als Garant für Sonne und Wärme vom zeitigen Frühjahr bis spät in den Herbst hinein. Ich habe selbst beobachtet, oft türmen sich an den Bergen oder über den Bergen dunkle Wolken auf, während es an der Küste heiter bleibt, sonnig bleibt, trocken bleibt. Das Taurusgebirge ist wirklich eine faszinierende Gebirgskette, die viel mehr zu bieten hat als nur diese alpine Schönheit, die von außen zu sehen ist. Die Kette, sie beginnt im historischen Lykien mit Städten wie Kemer. Danach verläuft sie in einem Bogen um die Provinz Antalya und die türkische Riviera und schlängelt sich dann weiter nach Osten bis in den Norden Syriens. Von der Region Antalya aus können Sie nur einen winzigen Teil dieser Bergwelt sehen, wenn Sie wollen, aber machen Sie es auf jeden Fall, nutzen Sie einen der möglichen Ausflüge, entweder eben in Gruppe oder individuell. Darüber sprach ich mit Hiat Kolucu. Er ist nicht nur Guide, sondern auch Chef der Vereinigung der Reiseleiter dieser Region.
2: Genau von Taurusgebirge, 2200 bis 2500 Meter über das Meeresspiegel. Es ist sehr reichhaltig, sei es von Flora, Fauna, und wir sind oft mit unseren Gästen unterwegs, quer durch Land, durch Gebirge.
0: Wie sieht so ein Ausflug aus? Sind es Tagesausflüge von Antalya aus, Side Belek, oder sind das Mehrtagesreisen ins Gebirge?
2: Es kommt darauf an, wo man ein Hotel sich aussucht. Wenn man jetzt nah von Antalya wohnt, in einem Hotel, so könnte man Richtung Alanya in einem Tag, sei es Perge, Aspendos, Side, Alanya ebenso, mit einem Tagesprogramm sehen, besichtigen. Andersrum, wenn man Richtung Alanya oder in Side wohnt, man kann sogar bis Kemer Faselis, das ist die westliche Seite Küste entlang, könnte man auch natürlich so einen Tagesausflug machen. Was nicht so bekannt ist, aber auf jeden Fall, was wir an unseren Reisegästen empfehlen, Termessos am Hang Taurusgebirge, eine Siedlung ganz oben auf dem Bergspitze. Und da ist wiederum eine Höhle, da wo Geschichte bis 50.000 Jahre vorher geht. Da hat man sogar bei der Ausgrabung Mammutknochen gefunden. Das alles Diese Funde kann man in Antalya Archäologie Museum sehen. Ist auf jeden Fall sehenswert.
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2: Dass man hier Urlaub macht, könnte man auch Ausflüge, Bootsfahrten auch buchen. So wie Safari, so wie Jeepen oder Rafting. Also Mittelmeerraum. Antalya bietet vieles an.
0: Dieser Kontrast ist ja so frappierend. Antalya sehr belebt, touristisch. Und im Taurusgebirge ist ja noch sehr, sehr ursprünglich. Also erlebt man da noch diese Ziegenzüchter, die diese Herden vor sich hertreiben, die alten Frauen mit Tüchern vor ihren Gehöften?
2: Auf jeden Fall. Heute immer noch sind viele Familien, die beim Taurus als Nomade, wir sagen Jörg dazu, als Nomade leben. Oft, wenn wir Richtung Taurusgebirge unterwegs sind, besuchen wir auch Familien, die immer noch so wie ursprünglich das haben und leben. Wie die melken, wie man im Zelt auf dem Boden, ganz flach auf dem Boden man isst und als so Zweier-, Dreier-Couch trägt, flach auf Boden die haben. Das ist hochinteressant.
0: Das wollen ja auch Touristen dann auch mal essen bei Einheimischen. Bieten Sie das auch an, dass man dann mal ein gemeinsames Mittagessen verbringt?
2: Es kommen auch Wünsche von unseren Gästen, dass man auch dort länger Zeit verbringt. So haben wir auch für unsere Gäste natürlich, die vorbereiten dann natürlich Kleinigkeiten, so wie Fladenbrot, gefüllt mit Käse, mit Kartoffeln, mit Spinat. Es ist hochinteressant, auch für die, wie man in einem Nomadenzelt, dass man von Ziegenhaaren webt man das Ganze. Interessant, es ist dort auch eine Mahlzeit zu essen.
0: Das bekommt man ja nicht im Hotel, so dieses ganz, ganz ursprüngliche Essen.
2: Auf jeden Fall, weil im Hotel ist es mehr Buffet, wo man überall bekommt. In Spanien, Italien oder in der Türkei, egal wo. Buffet ist es, aber mehr so typisch ländisch kriegt man erst, wenn man Taurusgebirge überquert.

0: ist, wenn ich es auf eigene Faust erkunden will, mit einem eigenen Auto, ohne Guide, würden Sie empfehlen, lieber einen Guide zu nehmen? Nicht, weil es gefährlich ist, aber einfach, weil es dann zu unerschlossen gilt?
1: Natürlich ist auch möglich, dass man sich ein Auto nimmt und quer durch Land fährt. Eins kann ich sagen, und das bestätigen auch viele, die uns besucht haben. Es sind sehr gastfreundliche Menschen und die freuen sich immer wieder, wenn ein Gast kommt und einfach beim Tür klopft, sind herzlich willkommen. Gottes Gast sind die auch herzlich willkommen. So sieht man es. Und man kann ohne weiteres auch alleine Reisen machen. Also mit Auto quer durch das Land fahren.
0: Muss man keine Angst haben. Es gibt da Menschen, die sagen, ach, ich fühle mich da unsicher im Inneren der Türkei, ob ich überfallen werde.
1: Die uns oft besuchen, die wissen es und würden auch das bestätigen. Ohne weiteres, ohne Angst zu haben, kann man in der Türkei eine Woche, 14 Tage Zeit verbringen und durch das Land reisen. Braucht man nicht Angst zu haben. Die sind sehr freundlich, nett. Wenn man an den Menschen, die da leben, gut anpasst. Ich meine, wenn man jetzt in einem Dorf ist, da sieht man, dass die mit Kopftuch rumlaufen. Und es wäre verkehrt, wenn man da jetzt Bikini rumläuft, zum Beispiel. Wenn man ein bisschen dran achtet, wie die sich anziehen, an was man achtet.
0: Also da auch der Appell an die Touristen, die Kleidung anzupassen, die Herren nicht in ganz kurzen Shorts zu erscheinen.
1: Ganz kurz Shorts nicht, aber normal Shorts kann man anziehen. Also das ist kein Problem.
0: Über die Knie?
1: Über die Knie geht, ja. Das auf jeden Fall.
2: Das war unser kleiner Knicke für die richtige Bekleidung in der Türkei. Wir haben später noch kulinarische Tipps. Wir gehen in einen jahrtausendealten Wellness-Tempel, auf den Golfrasen und an die türkische Eisbude. Da wird es sehr lustig werden. Also, was guckst du? Was hörst du? Hörst du hier in der Radioreise. Wie immer an dieser Stelle auf Weiterhören.

0: Richtet auf eure Lauscher, denn hier spricht der Tauscher. Der Alexander grüßt sie alle miteinander und wünscht auf diese Weise eine schöne Radioreise. Wir sind schon da, rund um Antalya. Eieiei, heute mal Türkei. Und wir reden übers Essen und kennen ihn ja alle vom Besuch beim Osmanen unserer Wahl. Den Döner-Kebab, eine Fladenbrottasche gefüllt mit Salat und Lamm- oder Hähnchenfleisch. Aber die türkische Küche hat weitaus mehr zu bieten, was jeder spätestens eben im Türkei-Urlaub selbst schmecken wird. Bei einem guten türkischen Menü werden zu Beginn meist verschiedene Brotsorten und Backwaren gemeinsam mit Esmeler serviert, also türkische Dips, könnte man sagen. Darauf folgen dann die warmen und kalten Vorspeisen, Mese genannt. Im Hauptgang werden in der Regel Fleischgerichte mit Gemüse und Reis gereicht. Fragen Sie dabei bitte nicht nach Schweinefleisch. Also das kommt in der Türkei aus religiösen Gründen, wie Sie sich vorstellen kann, nicht auf den Speiseteller. Hoch und heilig sind dagegen in der türkischen Kultur die süßen Desserts. Diese Vielfalt resultiert eben aus diesen vielen Einflüssen aus der Geschichte. Also aus den Traditionen der Nomaden, aus Indien, aus Persien, sowie auch vor allem der arabischen Küche und den Völkern des Mittelmeerraums. Ich war zu Gast bei Mehmet Kesen. Er leitet das Seven Mehmet, ein Restaurant, das Ende der 1930er Jahre gegründet wurde.
1: Yedi Mehmet 84 yaşında bir işletme. 84 yıl önce bugünkü 3. jenerasyon Mehmet Bey'in dedesinin kurduğu bir küçük bir lokanta, bir esnaf lokantası olarak.
2: Der Gründer dieses Restaurants, Herr Mehmet, hat dieses Restaurant gegründet in der Form von einem kleinen Restaurant mit 3, 4, 5 Tischen ungefähr. Und er hat überwiegend in der Stadt seine Kunden bedient. Er war besonders bekannt mit seiner traditionellen Suppe. Und dadurch, dass die Küche dieses Restaurants damals auch eine sehr große Zufriedenheit hatte, hat er nach und nach das Restaurant ein kleines bisschen erweitert. Und sein Sohn Hakke hat das Restaurant später auch übernommen. Mit der Zeit seines Sohnes ist das Restaurant auch immer größer geworden. Und besonders im Abschnitt des Konya auf des Strandes, bei einer besseren Location hat er dieses Restaurant ein wenig auch erweitert. Heute wird das Restaurant von der dritten Generation geführt. In den früheren Jahren war das Restaurant Yedi Mehmet in der Regel nur in Antalya bekannt, aber mittlerweile ist der Name so weit bekannt, dass Besucher, die von anderen Städten der Türkei, sogar auch vom Ausland hierher kommen, um die Stadt zu besuchen, das Restaurant Yedi Mehmet auf jeden Fall aufsuchen.
1: Genişletmek arzusundayız. Unutamadım. Şimdi gelenekselleşmiş bir Türk yemeği anlayışı genelde çok kısıtlı bir alanda kalmış durumda işte.
2: Wenn man über die türkische Küche spricht, ist es nicht einfach, das mit einigen Worten zusammenzufassen, weil wie auch bekannt ist die türkische Küche eigentlich eine der größten Küchen weltweit. Man ist hier besonders bekannt mit einer auf Antalya-Art vorbereitete Hibesch-Sorte. Die Speise heißt İçpilav, das bedeutet, das Fleisch wird mit Reis gefüllt und es werden auch verschiedene Kräuter dafür genutzt und es wird gebacken. İçpilav ist etwas Besonderes. In Weinblätter, gerollte Weinblätter, die Suppen, die wir zubereiten mit einer besonderen Butter, ist eigentlich sehr, sehr beliebt hier im Hause. Es gibt wieder ein spezielles Gericht, das nennen wir Tandes. Das ist eigentlich ein großes Fleischstück, in der Regel auch das ganze Tier, was in einem geschlossenen Ofen gebacken wird, verschiedene Kebabsorten. Man muss hier auf jeden Fall erwähnen, dass wir auch eine Mehrzahl von Fischmahlzeiten haben. Wir nutzen regionale Fische sowie auch Fische aus dem Schwarzen Meer.
1: O yüzden misafirlerimizin genel yoğunlukla tercih ettiği yemekler bunlardı. Şimdi bir kere daha iyi bir fikir vermesi amacıyla söylüyorum. Tatlıdan bahsedeceğim.
2: Die türkische Küche ist recht groß, auch im Bereich der Süßigkeiten. Der Begriff türkische Honig ist sehr weit ausgehend bekannt. Aber was bei uns sehr speziell wäre, das ist zum Beispiel ein Gericht, das ist eine Süßigkeit, die wir aus Kürbissen herstellen. Und das Besondere daran ist, das Rezept ist genauso alt wie das Restaurant. Also mit der Rezeptur des Gründers Mehmet wird dieses Gericht heute noch auf die gleiche Art und Weise vorbereitet. Es ist eine Leckerei und sehr bekannt und sehr beliebt. Weiterhin haben wir ein süßes Gericht, was wir aus der Sahne von Büffeln zusammenstellen, auch mit Mandeln geschmückt sozusagen.
1: Bu en sevilenlerden bir tanesi. Bugün onunla şey yapıyordum. Şu an onun hatta onun üzerinde çalışıyorum. Menüsüyle ilgili bir düzenleme yapıyoruz. Türkiye'deki
2: Wir beziehen weltweit verschiedene Weinsorten, aber nutzen auch natürlich die türkischen Weinsorten, was in der Regel etwas unbekannter ist. Aber die Türkei ist allgemein ein auch Weinland und wir beziehen aus den verschiedensten Regionen der Türkei, das heißt aus dem Ägäischen, aus dem zentralanatolischen sowie auch aus dem ostanatolischen Bereich unsere Weine und versuchen dann auch von jeder Weinrebensorte einen Wein bei uns im Haus zu haben.
1: En çok bilinen üzümlerin hepsinden olan şaraplar var burada.
0: Übrigens, wenn Sie nach dem Dessert beim Kellner, so wie ich, Apfeltee bestellen, dann sind Sie sofort als Tourist geoutet. Denn den trinkt kaum ein Türke. Den gibt's meist dann, wenn Sie auf dem Bazar zu einem Verkaufsgespräch eingeladen werden. Wie sagt ein türkisches Sprichwort so schön? Nicht der, der lange lebt, sondern der viel gereist ist, der hat Wissen. Hallo an die Reisefreunde. Wir sind unterwegs im Hinterland der türkischen Riviera, hier in der Radioreise mit Alexander Tauscher. Ein paar Kilometer nördlich der Hotels an der lebhaften Küste liegt ein Ort, der in sich ruht und das schon seit Jahrtausenden. Aspendos. Hier gibt es wiederum zwei Orte, die wir gleich besuchen werden. Das großartige Theater, das besterhaltene der römischen Zeit aus dem 2. Jahrhundert nach Christus. Und auf der anderen Seite des Burgberges liegt ein gewaltiger Aquädukt, der das weite, ja fast 1 Kilometer breite Tal überspannt. Er gilt als der besterhaltene in der gesamten Türkei. Nihan Yalcin begleitet uns auf diesen historischen Pfaden, dazu auch eine historische Figur der türkischen Musik, könnte man fast sagen. Die großartige Sezen Erksu.

0: Also jetzt sind wir hier in Aspendos, können das Aquädukt sehen, die Wasserleitung aus der römischen Zeit. Die Gründung dieser Stadt soll kurz nach dem Trojanischen Krieg, also 1250, 1300 vor Christus. Allerdings, wenn man die Stadt besuchen kommt und die Bauwerke sich betrachtet, dann erkennt man, die Bauwerke stammen überwiegend aus dem 2. Jahrhundert nach Christus, also überwiegend aus der römischen Periode. Das Aquädukt, also die Wasserleitung, ist eine Brücke für das Wasser, diesmal nicht über das Wasser. Dieses Bauwerk führt das Wasser von ungefähr einer Entfernung 20 Kilometern von der Quelle bis in die Stadt Aspendos hinein, also zur Akropolis hier drüben.
1: Bis wann hat das Aquädukt noch gedient als Wasserleitung?
0: Das 8. bis 9. Jahrhundert dürfte die letzte Zeit sein, wo dieses Aquädukt noch funktionstüchtig war. Dass das Theater hier zu den Weltbesten zählt. Da stellt man sich die Frage, warum sind alle anderen Bauwerke außer dem Theater in einem schlechten Zustand und dieses gilt als einer der besten. Dafür gibt es einen wesentlichen Grund und der kommt aus dem 13. Jahrhundert. Die Seldschuken, die sogenannten Vorreiter der Türken, sind offiziell im 11. Jahrhundert in das Gebiet Anatolien eingedrungen, also Kleinasien, das heutige Türkei. Und als sie sich so langsam verbreiteten mit dem 12. und 13. Jahrhundert, wollten sie in diesem Gebiet, in dieser Geografie für sichere Handelswege sorgen und mussten somit den Handelsleuten, also den Karawanen, mit denen sie unterwegs waren, sichere Handelsstrecken und Unterkunftsmöglichkeiten bieten. In einem Abstand von 30 Kilometern auf diesen Routen haben sie somit sogenannte Motels aufgebaut. Es sind eigentlich große Festungen, die für Übernachtung Mensch und Tier gesorgt haben, Lagerräumlichkeiten. Als sie in dieses Gebiet hinunterkamen, also nach Aspendos, erkannten sie das große Bauwerk des Theaters und dachten sich, warum jetzt was Neues aufbauen, wenn wir dieses große Bauwerk haben. Und sie haben angefangen, mit dem 13. Jahrhundert hier eine Restauration durchzuführen, damit sie das Gebäude als Karawanserei nutzen können. Durch die Masse von Besuchern und durch die Lautstärke der Veranstaltung, also durch das Vibrieren, hat man eigentlich für die Zerstörung auch des Bauwerkes ein wenig gesorgt. Und deswegen heißt es, die Zuschauerkapazität wird auf 3.500 verringert. Und wir haben ein klassisches Musik- und Ballettfestival, was jährlich stattfindet.
1: Früher Gladiatorenkämpfe, heute werden die Arenen auch für Shows genutzt. Ich weiß, es ist in Pula, die Arena ist genutzt worden für den letzten Musikantenstadion mit Andy Borg. Und hier drin war Thomas Gottschalk gewesen.
2: Herzlich willkommen in Aspendos, Camaro! Let's hit!
0: Dafür war Gottschalk auch hier. Das Theater war voll. Also es war noch eine Zeit, wo also mehr als 3.500 Personen rein durften. Man hat die Kapazität natürlich damals auch ausgenutzt. Über 6.000, 7.000 Leute waren also in dem Theater dann.
1: Es heißt ja, Wetten, das sei ein Dinosaurier der deutschen Fernsehunterhaltung gewesen. Aber gemessen am Alter dieser großen Bühne in Aspendos war das gar nichts. Und sollte irgendwann die Show wieder ein Comeback feiern, mit wem und wie auch immer, die Bühne in Aspendos, sie steht bereit. Wetten, das? Hier ist Rias, raus in andere Sphären. Heute eine Reise im asiatischen Sektor. Aus der osmanischen Welt grüßt Sie ganz herzlich Alexander Tauscher, unterwegs rund um Antalya in der Radioreise. Wir sind weiter in der antiken Welt und besuchen eine der wichtigsten Sehenswürdigkeiten im Umland von Antalya, nämlich die Überreste der Antike in Perge. Perge wird als das Klein-Ephesus an der Mittelmeerküste bezeichnet und gilt auch als einer der am besten erhaltenen antiken Orte generell im Mittelmeerraum. Neben dem Theater dieser alten Stadt, das an die 14.000 Zuschauer damals fassen konnte, sind Mauern, Tempel und auch ein Stadion zumindest in Ansätzen zu sehen. Und außerdem ist Perge ein gewissermaßen Sport- und Wellness-Center der Antike. Unser Guide Nihan dreht die Zeitmaschine zurück.
0: Auch wenn die Besiedlungszeit von Perge so weit zurückliegt, sind auch hier die Bauwerke überwiegend aus der römischen Zeit.
1: Die Türkei wird ja sehr oft erschüttert von Erdbeben. Einige Regionen, Izmir, andere Anatolien. Gab es ja auch Erdbeben, die das erschüttert haben? Oder ist diese Region verschont geblieben?
0: Ja, also die Türkei ist hier ein komplettes Erdbebengebiet. Würde man die Türkei in Form von einer Erdbebenkarte zeichnen, dann würde man sagen, durch das ganze Land, besonders im nördlichen Teil, durchgehend ein dunkler roter Streifen, wo die Erdbebengefahr am höchsten sozusagen ist. Teilweise auch in den östlichen Gebieten der Türkei. Hier im Mittelmeerraum, wir sind jetzt nicht so stark gefährdet wie manche andere Regionen. Aber Erdbeben sind wichtige Gründe, auch in der antiken Zeit, was für die Zerstörung auch der antiken Städte sozusagen gesorgt hat. Hier kann man auch ohne weiteres, besonders im 2. Jahrhundert vor Christus, von Erdbeben sprechen, die sich auch in der Nachchristuszeit sozusagen wiederholt haben. Besonders in der römischen Periode noch konnte man mit den finanziellen Mitteln die Städte wieder aufbauen.
1: Berge war früher in diesem Bereich, in dem wir jetzt stehen, eine Mischung aus Wellnesshotel und Sportplatz. Wir haben hier eine offene Arena. Hier ist in der Tat Sport getrieben worden. Spiele, Ballspiele oder ist man hier Ausdauer gelaufen?
0: Ja, also man kann Diverses sozusagen hier machen, von sportlichen Aktivitäten, gegenseitig Bälle werfen und den Körper auch zum Schwitzen gebracht hat. Ich nenne so das römische Bad mit seinem kompletten Komplex, nenne ich im heutigen Sinne zwar nicht Motel, also im Sinne Übernachtungsmöglichkeit nicht, aber eine Stelle, wo man Zeit verbringen kann, ein modernes Fitnesscenter. Man kommt hierher nicht nur um Sport zu treiben, nicht nur um sich zu reinigen, sondern sich auch mit anderen Leuten zu treffen, eventuell ja auch Geschäfte abzuwickeln, also eigentlich Zeit zu verbringen. Auch. Sich sozialisieren könnte man dazu auch sagen. Wir befinden uns noch im Außenbereich des römischen Bades und erkennen gleich im Anfangbereich eine Brunnenanlage und als zweites Gebäude oder Räumlichkeit wird man einen Pool im Offenen sehen, wo man sich also abschocken konnte, waschen, reinigen konnte oder einfach nur erholen. Für den sogenannten Waschvorgang muss man das Hauptgebäude sozusagen betreten. Und dieses Hauptgebäude besteht überwiegend aus drei Räumlichkeiten. Das ist einmal das sogenannte Frigidarium, das Tepidarium und das Kaldarium. Also in der Reihenfolge der kalte Raum, der lauwarme Raum und der heiße Raum. Und in jedem dieser Räumlichkeiten gab es auch eine Beckenanlage mit einer ähnlichen Temperatur von Wasser, dass man sich dort auch reinigen konnte.
1: Gab es damals auch schon diese traditionellen Waschungen, was man heute Hammam nennt, dass man auf einem warmen, angewärmten Stein liegt und dann gewaschen wird von den Fingerspitzen bis zu den Fußzehen, also mit Schaum und mit all dem, was dazugehört?
0: Also man könnte eigentlich sagen, das heutige Hammam ist in einer Form auch ein römisches Bad. Es sieht bildlich gesehen vielleicht nicht gleich aus. Und diese Plattform, wo man sich im Hammam drauflegt, damit man zum Schwitzen kommt und der Schmutz auf der Haut und die toten Hautpartikel aufweichen, diesen Marmorsockel gibt es nicht, aber dafür gibt es den kompletten heißen Raum. Das heißt, hier hat man das auf drei Räumlichkeiten aufgeteilt, den kalten, den lauwarmen und den heißen Bereich. Und der sogenannte heiße Bereich hier wäre in einem Hammam der Marmorsockel, der aufgeheizt wird.
1: In Perge sind wir schon kurz vor den Toren von Belek. Das absolute Kontrastprogramm zu diesen antiken Städten sind hier moderne Hotels, Wasserparks, Shopping und Golfen. Gleich bei uns. Erkunde die Welt und lerne Neues. Sie bringt dir mehr bei als alle Bücher. Eine türkische Weisheit, die wir sehr gern befolgen. Hier in der Radioreise mit Alexander Tauscher. Es gibt Türkei-Urlauber, die sehen in ihrem Urlaub den Flughafen, das Hotel und den grünen Rasen. Eine Woche oder zwei Wochen, da verlassen sie ihr Ressort überhaupt nicht, die eingefleischten Golfer. Im Badeort Belek, da finden Golfspieler etliche Ressorts mit riesigen Rasen. Die Golfplätze zählen zu den besten in ganz Europa. Und darüber sprach ich mit Mithat Batil. Er ist Golfmanager im Cornelia Diamond Hotel.
3: Doğrudur, biz Cornelia Nick Faldo Golf sahası 27 deliklik bir saha.
0: Der Golfclub, den wir hier haben, zählt zu einem der größeren mit 27 Löchern. Aber in Belek gibt es Golfplätze mit 36, aber auch mit 45 Löchern sozusagen. Aber dennoch zählen wir zu den größeren.
3: Toplamda 14 tane 18 delik golf sahamız var. Tabii o handikap şeyi bütün dünyada olduğu gibi bizde de aynı.
0: Es gibt eine internationale Lizenzierung bei Golfspielern, die wird mit Handicaps auch bezeichnet. Im Normalfall gestatten sie nur Golfern, bei Männern, die 28 Handicaps haben und bei Frauen bei 36 Handicaps. Aber dadurch, dass wir hier in einer touristischen Region sind, achten sie nicht jedes Mal darauf. Also sie sind damit nicht unbedingt sehr streng. Dadurch, dass sie auch Golfkurse anbieten, das heißt die Trainingsmöglichkeit und dass man hier auch das Golfspielen erlernen kann.
3: Oyunu öğrenip handikap da alabiliyorlar. Bayanlar da 36. Doğrudur. Yani öncelikli standartları yüksek tutmamız gerektiğini düşünüyoruz ve bunu çok önemsiyoruz.
0: Im Endeffekt bedienen wir internationale Golfer, die nicht nur hier in Belek, sondern auch weltweit Golf spielen. Deswegen bemühen wir uns sehr, dass dieser internationale Standard beibehalten werden kann und wir versuchen, unsere Standards auch immer zu erweitern. Deswegen brauchen wir eine recht hohe Anzahl auch von Beschäftigten. Also zwischen 75 bis 80 Personen arbeiten bei uns, saisonbedingt. Und etwa 35, 36 davon beschäftigen sich eigentlich nur mit den Golfplätzen. Das heißt mit dem Rasen, mit den Wiesen und mit der allgemeinen Pflege der Golfplätze.
3: Onlara cevap verebilmemiz gerekiyor. Şimdi şöyle, kulüplerin kendi bünyelerinde yaptıkları amatör turnuvalar oluyor veya buraya seyahat organizasyonu yapan.
0: Es gibt hier verschiedene Turniere. Jeder Golfclub veranstaltet auch sein eigenes Turnier. Es ist sehr international. Teilnehmer aus dem Inland, aber sehr viele auch Teilnehmer aus dem Ausland beteiligen sich daran. Es sind Pro-Am-Turniere teilweise auch. Internationale Beteiligung haben wir dabei. Und seit Jahren haben wir ein Golfturnier der European Tour als das sogenannte Turkish Open hier in Belek.
3: Hani niye Belek tercih ediliyor? Hani birkaç avantajları var diğer destinasyonlarla kıyasladığımızda. Avrupa'ya çok yakın bir destinasyon. Avrupa'nın hemen her noktasından 3 ile 4 saatlik bir sürede uçuş.
0: Erst einmal ist die Destination Türkei Antalya von all den Ländern, wo es Golfspieler gibt, auf einer Flugentfernung von etwa 3 bis 4 Stunden. Sobald man den Flughafen von Antalya erreicht hat, ist die Fahrzeit vom Flughafen in das Gebiet von Belek ungefähr mit einer halben Stunde bis 40 Minuten begrenzt. Seit den 90er Jahren, seitdem der erste Golfplatz hier aufgebaut wurde mit dem ersten Hotel, hat man darauf geachtet, dass der Standard der Golfplätze, somit auch der Standard der Hotels, über ein gewisses Level gehalten werden. Und in den vergangenen Jahren ist natürlich die Anzahl der Golfplätze gestiegen, egal in welchem der Unterkünfte Sie hier Ihren Urlaub verbringen, dass Sie von diesen 14 Golfplätzen in 10 Minuten den Platz wechseln können.
3: Bunda bahsetmekte fayda var, çünkü evet golfe uzak.
1: In ein paar Minuten sind die Golfspieler von Belek auch im Land of Legends. Dieses Land der Legenden ist ein türkisches Disneyland mit dutzenden Wasserrutschen und einem riesigen Shopping-Areal. Ich war mit Nihan auf einer kurzen Stippvisite in dieser, Sie hören es gleich, recht lauten Welt. Und dazu gibt es von mir jetzt nochmal eine musikalische Erinnerung an meinen letzten privaten Türkei-Urlaub. Ist schon lang zurück, 2004. Da lief damals im Club in Side jeden Abend dieser Song, der sich als Wurm in mein Gehör gefressen hat. Alpha Blondy mit Sebe Allah. Sebe Allah. Im Land of Legend, das Land der Legenden.
0: Man könnte sagen, direkt in Belek selber. Man hat sich hier Gedanken gemacht, eine Art Disneyland aufzubauen, aber nicht mit demselben Konzept, sondern einem ähnlichen, aber etwas übertriebenen. Das Land der Legenden, das spiegelt sich besonders bei der Abendshow etwas deutlicher ab. Es wird eine riesengroße Lasershow veranstaltet in dem zentralen Kanal. Hier läuft ja durch das ganze Gelände ein kleiner Kanal durch. Und da sind dann Figuren aus verschiedenen Märchen. Das sind Feen, das sind Hexen. Das Konzept hier ist ja auch, wenn man sich die Bauten anschaut, so das Märchenland auch teilweise. Daher kommt eigentlich auch der Name, also Land der Legenden. Dieses Konzept beinhaltet einen riesengroßen Vergnügungspark mit einer Art Aqualand. Es sind Aquarien vorhanden und sehr viele Shows in der Verbindung auch.
1: Auf meinen Reisen treffe ich ja viele Menschen und nicht alle kann ich dauerhaft in Erinnerung behalten, wie Sie verstehen werden. Aber pro Reise ist es mindestens ein Mensch, der mir in Erinnerung bleibt. Also auf dieser, neben meinem tollen Guide Nihan, der Eisverkäufer namens Jakob Ertukuş. Ja, Sie hören richtig, ein Eisverkäufer. Ein wahrer Artist, den ich im Düdenpark von Antalya traf. Und von Tarkan gibt's dazu noch den Kuss.
4: Hallo, Ice Cream!
5: Bu şimdi şöyle bir şey, biz Maraşlılar genelde şehir dışına çalışmaya gideriz dondurmacı olarak, el altı olarak ilk etapta. 15-17 yaşlarında.
0: Das Eis nennt sich ja Maraş-Eis in Kurzform, kommt aus der Provinz Kahramanmaraş der Türkei. Natürlich arbeiten wir zuerst mit einem Meister zusammen. Um dieses Eis zu vermarkten, zu verkaufen, verlassen wir immer häufiger die Stadt. Das heißt, sie ziehen weg in andere Städte und versuchen, dieses Eis dort anzubieten. Und während dieser Phase lernen sie von ihren Meistern, wie das Eis produziert wird, was für Shows gemacht werden. Sie lernen von ihren Meistern nicht nur das Eis machen, auch die Show selber.
5: Kalfalı çıraklıktan başlarız, ustalığa kadar yükseliriz. Maraş dondurmasının en büyük özelliği bu salep biliyorsunuz orkide çiçeğinden olan salepten yapılması. Sakız gibi olması zaten ondan dolayı oluyor.
0: Das Besondere an diesem Eis, das ist erst einmal das Pulver, was hier verwendet wird, damit die Milch gebunden wird. Das ist ein Pulver, das wird von Orchideenwurzeln hergestellt. Die Wurzeln der Orchideen werden eingesammelt, getrocknet, dann gemahlen, sehr fein gemahlen, zu einem Pulver verarbeitet. Und dieses Pulver nennen wir Salep. Dieses Salep bindet das 40-fache von Milch und macht es zu einem sehr harten Gewebe, dass man dieses Eis durchs Lecken nicht fertig kriegt. Das heißt, man muss dieses Eis eigentlich regelrecht abbeißen. Das Besondere hier auch noch ist, es ist Ziegenmilch, was verwendet wird. Es gibt diesem Eis noch einen extra zusätzlichen Geschmack.
5: Yıllardan beri işte dünyanın her tarafında var. Yani bu natural bir şey. Süt, şeker, salep. Üç şeyden.
0: Es ist das natürlichste Eis, was man eigentlich vorfinden kann. Die Zutaten sind nur Milch, etwas Zucker und dieses Salep. Andere Zutaten gibt es nicht. Es ist also das natürliche weiße Eis. Das Milcheis kann man ohne weiteres sagen. Aber um diesem Eis diese Konsistenz zu geben, muss man es andauernd schlagen. Ja? Während es gekühlt wird, man hört ja auch das Geräusch jetzt gerade, er schlägt und drückt das Eis jedes Mal zusammen. Und das muss auch so gemacht werden, damit es hart genug wird sozusagen.
5: Yes, please, ice cream, use
4: cream, everybody's cream,
5: Lecker Eis. Yes, please.

0: Nur das Eis kostet was.
1: Ja, Spaß hat hier jeder, der sein Eis kauft. Ein besonderes Eis oder eine besondere Show auf dem Eis. Übrigens, einen seiner Kollegen traf ich mal auf dem alten Zug von Doha in Katar, hatte aber damals keine Zeit für ein Gespräch. Umso mehr war ich froh, mal hier diesen Artisten live erlebt zu haben. Andere Gespräche dieser Tour hebe ich mir mal für eine weitere Türkei-Radioreise auf. Ich bin jedenfalls sehr froh, in dieser doch begrenzten Zeit einen kleinen Teil eines großen Landes vorgestellt zu haben. Ein Land, das geografisch in Europa und Asien liegt. Es ist uns geografisch nah und manchmal auch politisch weit. Aber entscheidend ist doch, dass wir Menschen uns nahe kommen, näher kommen. Weltanschauung kommt eben von Weltanschauung. Schauen Sie sich gern auch die Welt um die Türkei mit uns gemeinsam an. Wir haben eine Radioreise nach Bulgarien, auf die Krim. Wir können Ihnen Reisen nach Griechenland anbieten und auf die Insel Zypern, die ja auch zur Hälfte der Türkei gehört. www.radioreise.de. Hier gibt es die Podcasts und alle Fotos und Texte in unseren Blogs. www.radioreise.de und überall da, wo es gute Podcasts gibt. Und zum Abschied sage ich goodbye, au revoir, adios, ciao. Bis wir drein Jahr hören Sie sehr oft in der Türkei. Auf Wiederloge, ayuwomba, salam alaikum, ab und zu auch shalom und heute vor allem güle gül und gürüsmek üzere. Und Rafet El Roman fügt noch hinzu, bye bye, also tschüss.
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2: My name is Hayati Korucu. Hallo für Radio Reise mit Alex. Gäste somit möchte ich mich verabschieden. Hoşça kalın. Ich hoffe, dass wir Sie in der Türkei begrüßen dürfen. Dankeschön.
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4: Ich bin Mithat Batı. Ich grüße die Hörer von Radio Reise mit Alex aus Berlin.
5: Merhaba, ben Mehmet. 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Hallo, bin Mehmet aus Antalya und grüße die Hörer der Radio Reise mit Alex.
6: Eis essen, Problem vergessen. 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
1: Bye bye. Bye bye, alles klar. Eis essen, Problem vergessen. Aber vor allem bleiben Sie, meine Damen und Herren, schön reisefreudig, denn es gibt noch mindestens 1000 Orte in dieser Welt zu entdecken. In diesem Sinn, wie immer, bis bald.

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1: Ich bin Jan-Henner Reitze. Der Hausärzteverband prognostiziert Einschnitte für Patienten in Deutschland durch das Sparpaket bei den gesetzlichen Krankenversicherungen. Praxen würden jetzt Kürzungsprogramme fahren, sagte der Vorsitzende des Hausärzteverbands Markus Blumenthal-Bayer im Deutschlandfunk.
2: Die Patienten werden immer älter und dadurch auch immer mehr. Auch die Kosten für Personal und Mieten steigen immer weiter, so der Chef des Hausärzteverbandes. Das sei für die Praxen nicht mehr zu schaffen. Auch gäbe es genug Hausärzte, die mit 63 Jahren sagten, wenn das kommt, dann habe ich die Schnauze voll. Der Verbandschef sieht mit dem Sparpaket die einzelnen Bereiche unterschiedlich stark belastet. Besonders seien der ambulante Bereich betroffen, aber auch Kliniken. Nicht genug werde bei der Pharmabranche und den Krankenkassen gekürzt. Uli Reitinger, Nachrichtenredaktion.
1: An der Bahnstrecke zwischen Düsseldorf und Köln hat es gestern gebrannt. Die Strecke ist immer noch gesperrt. Jetzt wird klar, das Feuer ist vermutlich gelegt worden. In einem Bekennerschreiben auf der linken Online-Plattform indimedia.org ist von Brandsätzen in einem Kabelschacht die Rede. Wegen der Schäden durch das Feuer werden Züge immer noch umgeleitet oder fallen aus. Auch im Fernverkehr gibt es Verspätungen. Es ist unklar, wann die Strecke wieder befahrbar ist. Nach mehr als 11 Stunden ist eine Geiselnahme in einem Berliner Supermarkt heute Morgen beendet worden. Spezialkräfte überwältigten den mutmaßlichen Täter und befreiten die festgehaltene Mitarbeiterin. Die Hintergründe der Tat.

0: sind weiter unklar.
1: Die Frau kam mit einem Schock ins Krankenhaus, ebenso der mutmaßliche Geiselnehmer, der beim Zugriff leicht verletzt wurde. Schusswaffen waren nicht zum Einsatz gekommen, aber ein Taser. Zum Motiv und Hintergründen hat die Polizei bisher nichts gesagt. Der Mann habe zwar verschiedene Forderungen gestellt, diese seien aber spontan gewesen und schwer nachvollziehbar. Ein Mitarbeiter des Supermarkts berichtete, der Mann habe ein Messer gezogen, bestätigt ist das von der Polizei aber bisher nicht. Thomas Bleskin, Nachrichtenredaktion.
0: Und zum Fußball. Es ist zumindest halboffiziell, Jürgen Klopp soll neuer Bundestrainer und damit Nachfolger von Julian Nagelsmann werden. Der DFB hat nach einem Treffen mit Klopp gestern bekannt gegeben, dass Eckpunkte über einen Vertrag stehen und sich beide Seiten grundsätzlich über eine Zusammenarbeit einig sind. Was noch fehlt, ist unter anderem eine Einigung mit Klopps derzeitigem Arbeitgeber Red Bull.
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4: Alles auf Anfang eingestellt, rechts und links von mir auf den Plattentellern. Moment, Jingles, wo sind sie? Ach, da. Vinylstapel, wie immer, da ist er. Feuchtes Staubtuch. Auch hier. Na dann würde ich doch sagen, auf geht's mal wieder mit einer tollen Mischung aus Rock und Pop, Folk und Country und ja, allem, was dazwischen oder in der Nähe liegt. Willkommen, liebe Vinylgemeinde, mit East of Eden, mit dem beziehungsreich passenden Titel Here We Go Again.

Ist auf jeden Fall ein schöner Anfang. Here we go again. Und wir bleiben jetzt für 2 Stunden dabei, solange sich die Plattenteller drehen. Da gibt's noch einen Kommentar dazu. I don't want to go home. Genau richtig. Und der kommt von Southside Johnny and the Asbury Jukes, die in den Staaten immer noch spielen.

wer denkt denn da auch ans Heimgehen? Jetzt an den schönsten, längsten Tagen im Jahr. Ich hab mal überschlagen bei irgendeinem Hundespaziergang, wo man eh nichts anderes zu tun hat. Wenn wir alle Vinyltitel, die hier archiviert sind, hintereinander spielen würden, müssten wir uns tatsächlich ein knappes Jahr Zeit nehmen. Tag und Nacht. Deshalb teilen wir das Ganze besser weiterhin auf einzelne Sendungen auf. Gute Idee, oder?

Touch Me aus 69, Number One Single von den Doors, der US West Coast Rockband. Ja, die gelten wohl ja als eine der legendärsten Bands der 60er. Und dabei drehte sich aber eigentlich alles um deren Kopf. Jim Morrison, der in 71 starb. Danach brachten die restlichen Bandmitglieder nur noch zwei Alben heraus, die aber weniger erfolgreich waren. 73 löste sich die Band dann auf und ich glaube, es gab dann nur noch ein Reunion-Konzert, meine ich 2000 rum, von den verbliebenen Doors-Mitgliedern. Kaum jemand wird sie hier kennen, Marilyn Martin. Background-Sängerin für Tom Petty, Kenny Loggins oder auch Joe Walsh, aber auch mit drei Soloalben. Daraus hier ist The News.

Merlin Martin. Here's the news. Ja, manchmal stehen solche No-Name-Alben bei Plattentrödlern so als Kistenware für kleines Geld herum. Und ich bin da auch immer prinzipiell interessiert. Dann gibt es erfreuliche wie auch ärgerliche Überraschungen. Das ist ja ganz klar, liegt in der Sache der Natur. Wann habe ich angefangen mit diesem Plattentrödeln? Ich war noch Schüler. Es war 1970 auf einer Klassenfahrt in London. Da bin ich über die Portobello Road. Und na, da brauche ich Ihnen nicht viel sagen. Da werden Sie von Vinyl erschlagen. Ja, man wollte das damals haben. Man war ja auch angefixt von BFBS, von AFN, von Roger Carroll, Charlie Tuna, wem auch immer. Das waren damals die Stars, die einen begeisterten. Miles of Music. Ein bisschen Doobie Brothers. Ich war gerade bei D, Sie haben es gemerkt. Bei D im Regal, erst die Doors und die standen nicht weit davon. Disciple.

sehr bekanntes Album ist das von den Doobie Brothers, Toulouse Street aus 72 und daraus Disciple, ja, Anfänger oder so, Schüler, ne, heißt das wohl. Dieses 6-Minuten-Stück tatsächlich, es waren 6 Minuten 44 sogar, eben machte aber den Doobies damals alle Ehre. Die ganze LP lief vor über 50 Jahren sehr, sehr erfolgreich. Oh ja, und diese 4 Jungs, die könnte ich auch mal wieder spielen. The Rave Ups, 4 oder 5 LPs gibt's von denen aus den 80ern. Und wer kennt bitteschön diese Amis hierzulande noch? Kein Mensch, vermute ich. Ich habe einen Titel von den Rave Ups rausgesucht, der prima zu uns passt. Radio. Alles ganz einfach also. Und die LP ist schneeweiß.

Ja, immer schön, wenn Farbe im Programm ist. Diese LP ist schneeweiß, das wollte ich noch sagen. Ehe mir dieser Rampkill passiert ist und die Rave-Ups schon anfingen. Radio. Das ist Musik, da könnte ich mich reinsetzen. Ja, nun mal immer langsam, Matze, ganz cool bleiben. Und der mal wieder, Leo Sayer, hat damals immer viel rumgezappelt beim Singen. Alle fanden's gut. Aus 74 kommt hier Long Tall Glasses.

Na, geht's denn nicht weiter? Da gab's doch immer so ein kleines Päuschen. Komisch, habe ich das anders in Erinnerung. Ganz egal, wir sind live vom Plattenteller in ihrer wöchentlichen Vinyl-Show. Und das sind Barclay James Harvest. Mit ihrem Mockingbird.

0: Ja, noch so ein langer Riemen halten zu Gnaden, das darf man ja nicht dauernd tun. Früher schon gar nicht, aber heute erlauben wir es uns. 6 Minuten 52, der frühe Vogel fängt ihn eben doch. Diesmal war es der Mockingbird von BJH, Barclay James Harvest. Und das haben die 1980 mal live vor dem Berliner Reichstag gespielt. Und ich war dabei. Tolle Stimmung war das damals.
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0: So, ein bisschen Schwung mal bitte in die Bude. The Sons of Champlin aus 78 sind das mit Hold On.

The Sons of Champlin. Waren die eigentlich ein Paar? Jennifer Rush und Elton John? Ach nee, passt ja nicht. Sorry.

Jenny und Elton. Schöner Gassenhauer war das damals, 87, das Duett Flames of Paradise.

Folk-Pop aus Australien von den Seekers. Anfang der 60er ging's für die los mit ihren Gitarren und Banjos. Und ja, sehr kurz. Wir hatten ja vorhin sehr lang. Dieser Titel aus der Abteilung sehr kurz war Cinnamon gehalten mit 2 Minuten 20. Ja, das lief ja auch damals in den Musikautomaten. So, der schottische Singer-Songwriter Ian Cusack ist mal wieder bei uns. Er spielte ja auch bei Lake.

Das ist Lou Lafayette's Wolfsmond und alleine im Hamburger Rüssel-Studio aufgenommen 1980. Rüssel-Studio? Das gehörte wohl Otto Walkes. Genau so war's. Wir hören uns nach den Nachrichten wieder.

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1: Ich bin Jan-Henner Reitze. Wer wird neuer Bundestrainer der deutschen Fußballnationalmannschaft? Es dürfte auf Jürgen Klopp hinauslaufen. Der Deutsche Fußballbund hat nach einem Treffen mit Klopp in New York offiziell erklärt, dass sich beide Seiten grundsätzlich über eine Zusammenarbeit einig sind.
2: Nach Angaben des DFB wurden bei dem mehrstündigen Gespräch die wesentlichen Eckpunkte eines möglichen Vertrags abgestimmt. Die Verhandlungen sollen in der kommenden Woche fortgesetzt werden. Beide Seiten zeigten sich zuversichtlich. Klopp gilt als Wunschkandidat für die Nachfolge von Julian Nagelsmann nach dem frühen WM aus der Nationalmannschaft. Bevor der 59-jährige Bundestrainer werden kann, muss allerdings noch sein bis 2029 laufender Vertrag mit Red Bull aufgelöst werden. Thomas Pleskin, Sportredaktion.
1: Das Feuer an der Bahnstrecke zwischen Düsseldorf und Köln gestern ist vermutlich absichtlich gelegt worden. Auf der linken Plattform indimedia.org ist ein Bekennerschreiben online gestellt worden, in dem von Brandsätzen in einem Kabelschacht die Rede ist. Wegen des Feuers ist die Bahnstrecke immer noch gesperrt. Es gibt Umleitungen und Verspätungen auch im Fernverkehr. Wie lange noch, ist unklar. Nach monatelangen Diskussionen sind Milliardeneinsparungen beschlossene Sache, die zu stabilen Krankenkassenbeiträgen führen sollen. Die Kommunen beklagen allerdings absehbare Konsequenzen, vor allem für Krankenhäuser.
3: Den Krankenhäusern drohen durch das Sparpaket zusätzliche Belastungen. Obwohl insbesondere die Landkreise und Städte schon heute Milliarden aufbringen müssten, um ihre Kliniken noch vor der Insolvenz zu bewahren. Das sagte der Präsident des Deutschen Landkreistags, Achim Brötel, den Zeitungen der Funke Mediengruppe. Der Bund kam den Ländern zuletzt noch mit finanziellen Zugeständnissen entgegen, mit rund 550 Millionen Euro für die Krankenhäuser. Wer das am Ende bezahlen soll, ist noch unklar. Aber erstmal sollen die Krankenkassenbeiträge durch die Sparmaßnahmen stabil bleiben. Tine Klimach, Nachrichtenredaktion.
1: Die Führung im Iran hat Rache für den Tod seines obersten Führers Ayatollah Khamenei geschworen, der bei einem israelischen Luftangriff Ende Februar getötet worden war und jetzt beigesetzt wurde.

0: Die Verhandlungen über einen langfristigen Frieden zwischen den USA und dem Iran stocken sowieso schon. Strittig ist vor allem, wer die für den Welthandel wichtige Straße von Hormuz kontrolliert.
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3: Alles wie üblich in unserem Vinylstapel liegt ja noch die zweite Hälfte schwarzer Scheiben. Und auch die kommt jetzt auf die Tellerei Kuder. Macht schon mal den

0: das ist natürlich nicht unsere Nummer. Nur zur Sicherheit, falls Sie hier bei uns im Programm aufschlagen möchten, was uns natürlich generell freut. Nein, 634-5789 ist eine Anspielung auf den Hit Beachwood 45789 der Marvelettes aus dem Jahr 62. Und nachdem unter anderem Wilson Pickett, Otis Redding und Tina Turner den Song gesungen haben, hier also die Version von Ray Kuda. Ich sehe gerade hier Bon Jovi und Rare Earth, die hatten die Nummer auch im Repertoire. Willst du Liebe, Küsse, Zärtlichkeit, ruf mich an, Baby, 634 und so weiter. Hier fällt erfrischender Regen auf das heiße Alabama. Mehr dazu von Jim Croce.
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0: Nur ein kleines bisschen Liebe? Mein Gott, sind die bescheiden. Supertramp. Ja, aber sonst ja echte Platzhirschen. In den Charts der 70er und 80er. Ich kenne auch niemanden oder kannte damals auch niemanden, der nicht einen Grundstock an LPs von Supertramp im Regal hatte.
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0: Hier steht Jules Scheer, selbst vom Mikro. Kennt kaum jemand, obwohl er größere Erfolge als Songwriter hatte. Never Fall, Jules Scheer.

0: Jules Shears, 83er Song Never Fall. Ja, und was hat er nun bitte für andere geschrieben von Jules Shears? Stammen zum Beispiel die Hit-Singles All Through the Night für Cyndi Lauper oder If She Knew What She Wants für die Bengals. Ja, das ist ja schon mal was, ein ganzes Fund. Glückliches Händchen offenbar, der Herr beim Komponieren.
1: Dynamite!

Supercharge für die Abkühlung im Fluss. Take Me to the River. Live am Plattenteller in ihrer wöchentlichen Vinyl-Show. Plattenspiele mit Matze. Und immer schön cool bleiben, denn es ist Sommer.

0: Sam Cooke mit dem Gershwin-Klassiker. Nachdem neulich unser Stammhörer Heinz aus Laten fragte, den hätte er allemal lieber gehört als Voyage, Voyage von Desireless. Und ich habe sofort klein beigegeben, ja, Heinz hatte recht, das ist einfach immer noch der bessere Song.
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0: Ab nach Jölle, Deutschrock, von Bab mit Wolfgang Niedeken. Das hier hat er in 88 war es für sein Album Da Capo veröffentlicht. Comeback-LP damals, Fortsetzung folgt, behandelt die Perspektivlosigkeit jugendlicher Arbeitsloser und das Abhängen bis zum nächsten Termin beim Arbeitsamt. Zweiter deutscher Beitrag im heutigen Plattenspiel. Hier kommen die guten alten Bab.

0: Und der hatte mich in den letzten Wochen doch auch so begeistert. Deshalb habe ich heute nochmal von ihm nachgelegt. Paul Brady, der irische Folksinger, Songwriter aus seinem 81er-Album Heart Station.
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0: Und dieses Mädel, das mag ich auch so gern. Love me, love me.

Dies war ein Gruß nach Luxemburg an den Rock'n'Roll- und Country-Moderatorenkönig. So nenne ich dich heute, lieber Achim Graul, der wieder dabei ist und zuhört. Die 60er und 70er waren ja ihre Hauptdomäne. Stimmt das? Ja, ich glaube, ne, Achim? Tammy Wynette aus dem US-Bundesstaat Mississippi, Lady, nein, First Lady sogar, First Lady of Country Music, wurde sie auch genannt, Tammy Wynette. Da fällt mir noch ein, Stand By Your Man. Das war eines ihrer Haupthits. Sie verließ uns 1998. Und jetzt Sprung nach England. Wax war der Name eines Popduos in den 80ern. Es bestand aus dem ehemaligen 10cc-Musiker Graham Gouldman und dem Sänger Andrew Gold aus den USA. Hießen sie Wax UK. Und so klangen sie auch 86.

Live vom Plattenteller, ihre wöchentliche Vinylshow Plattenspiel mit Matze. This weekend, where the action is. Vanity Fair, britische Popband, die Ende der 60er in Europa und USA populär war, mit dem Million-Seller Hitchin' a Ride, und bei uns hier spielen sie immer noch.

0: So,
1: die nächste LP.
0: Ich nehme hier glatt das Cover. Heißt The Sons of Mrs. Righteous. Na, was habt ihr wieder ausgeheckt? Was habt ihr wieder verbrochen? Righteous Brothers. Jetzt aber reinkommen, essen.

0: Schön liegen bleiben, Jesse.
1: Ja, wir haben noch 10 Minuten. Ja, dann geht's raus. Bad Dog Baby. Gibt's denn sowas? Meistens sind die Hunde Menschen. Einfach nur zu blöde, würde ich mal sagen. Gilbert O'Sullivan mit seinem Hit Anfang der 70er. Mit Hunden haben es ja so manche Scheiben zu Ruhm gebracht. Die hier fällt mir gerade auch noch ein. Nicht nur Lobo, sondern auch Como. Perry Como heißt er. Schöner Song. Und in beiden Fällen heißt er Boo.

So, da wir gerade bei Hunden sind, es fällt mir ein, I still have to walk my dogs. Gleich nachdem hier alles wieder aufgeräumt ist auf dem Studiotisch. Es sieht hier aus wie nach einer dramatischen Vinylschlacht jede Woche. Ich schwöre es. Noch ein paar Takte von der deutschen Rockformation Anyone's Daughter, soweit wir eben kommen. Solange die Studiouhr uns lässt. Aber das Problemchen haben wir ja in jeder Sendung. Hier dreht sich ein bisschen Krautrock noch als Beilage mit Epitaph.

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1: Ich bin Jan-Henner Reitze. Das Feuer an der Bahnstrecke zwischen Düsseldorf und Köln gestern ist vermutlich durch einen Brandanschlag ausgelöst worden. Auf der linken Plattform indimedia.org ist ein Bekennerschreiben online gestellt worden. Die Gruppe Kommando Angry Birds schreibt darin von Brandsätzen in einem Kabelschacht.
2: Wann der gesperrte Abschnitt wieder freigegeben wird, ist offen. Die Reparaturarbeiten dauern nach Angaben eines Bahnsprechers noch mindestens bis in die Nachmittagsstunden. Im Nah- und Fernverkehr kommt es deshalb zu Umleitungen, Verspätungen und Ausfällen einzelner Züge. Laut Bahn hatte am Freitagvormittag an zwei Stellen die Böschung zwischen Langenfeld und Leverkusen gebrannt. Die Feuerwehr habe die Brände zwar gelöscht, allerdings habe das Feuer Schäden an mehreren Signalkabeln angerichtet, sodass auf dem Streckenabschnitt keine Züge fahren konnten. Tine Klimach, Nachrichtenredaktion.
1: In einer Umfrage zur politischen Stimmungslage in Deutschland hat die Union den Rückstand auf die AfD etwas verringert. Nach dem Sonntagstrend für die Bild am Sonntag würden bei einer Bundestagswahl aktuell 22% der Befragten die Union wählen, 1 Prozentpunkt mehr als vor einer Woche. Die AfD verliert dagegen 1 Prozentpunkt, liegt aber mit 28% weiter vorn. SPD und Grüne kommen jeweils auf 12%, die Linke auf 11%. Im Ukraine-Krieg gehen gegenseitige Angriffe weiter. Die Ukraine hat nach eigenen Angaben wieder 21 russische Öltanker im Asowschen Meer mit Drohnen beschossen. Auch andere Frachter und Schlepper seien getroffen worden, heißt es aus dem Generalstab in Kiew.
3: Auf die russischen Raketenangriffe gegen Kiew antwortet die Ukraine mit Drohnenschlägen. Das Asowsche Meer wird zum Sperrgebiet für russische Schiffe. In den letzten Tagen hat Kiew eigenen Angaben nach Dutzende Öltanker der Schattenflotte angegriffen. Die russischen Behörden sprechen zwar von deutlich weniger Attacken, aber auch Moskau räumt Schäden ein. Die Angriffe auf die Öltanker sollen einerseits die russischen Truppen im Süden und Osten der Ukraine weiter von der Treibstoffversorgung abschneiden, andererseits will Kiew damit auch den russischen Ölexport unterbinden, mit dem Moskau seinen Krieg finanziert. Aus Moskau, André Berlin.
1: Und zum Fußball. Es ist zumindest halboffiziell. Jürgen Klopp soll neuer Bundestrainer und Nachfolger von Julian Nagelsmann werden. Der DFB hat nach einem Treffen mit Klopp bekannt gegeben, dass Eckpunkte über einen Vertrag stehen und sich beide Seiten grundsätzlich über eine Zusammenarbeit einig sind. Ungeklärt ist bisher noch, was Klopps derzeitiger Arbeitgeber Red Bull bekommt, um ihn vorzeitig gehen zu lassen.
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Einen wunderschönen guten Abend hier heute bei der Samstagabend ab zwischen 18 und 20 Uhr. Und natürlich im Studio 2 und hinter Mikrofon und natürlich auch sendeverantwortlich für die knappen zwei Stunden ist Ralf Hoffmann. Und wir werden am heutigen Samstag Soul, hoffe ich, wieder vom Feinsten hören. Ich habe mal wieder in meinem alten Archiv herumgekramt und vielleicht das herausgesucht, was jeden in irgendeiner Art und Form am heutigen Samstag gefällt. Und dazu wünsche ich natürlich hier viel Spaß und Auftakt macht Kurt Lewin.

Halloween. Es handelt sich um den entspannten Neo-Soul-Song Miko, den wir eben gerade gehört haben von dem Künstler, der im Jahr 2022 veröffentlicht wurde. Jetzt gehen wir nochmal zurück in die 80er und die Gruppe BMP. Ich habe ein bisschen recherchiert im Internet, aber leider konnte ich nicht groß was erfinden, was sich dahinter verbirgt. Es wird immer darauf hingewiesen, auf die Geschwindigkeit der Musikaufnahmen, aber es ist ja eine Gruppe. Let Me Show You aus dem Jahr 1984.

Die Stone Keepers. Der schwedische R&B und zeitgenössische R&B-Künstler Stone Keeper hat sich im Musikgeschäft unheimlich gut etabliert. Stone Keepers ist ein Favorit unter den Fans von R&B und zeitgenössischer R&B-Musik. Und er hat einen, naja, kann man so sagen, unverwechselbaren Sound, der tiefe Melodien und komplexe Beats kombiniert. Aus dem Jahr 2019, Something Old.

Kommen wir mal jetzt zur der Gruppe Chameleon. Sie ist ein dänisch-deutsches Musikprojekt der beiden Produzenten Frank Ryle aus Kopenhagen und Robert Hart aus Bremerhaven. Ja, im Anschluss an ihren gemeinsamen Produktionsdebüt Going Out Tonight arbeiteten sie mit einer Reihe von Gaststars zusammen, darunter zum Beispiel die Soul-Sängerin Melissa Morgan sowie das R&B-Trio Black Ivory. Aus dem Jahr 2012 Love the Beat, Chameleon.

Gerade eben gehört, Lucas Settle mit Best Part of Me aus dem Jahr 2022. Sein Vater arbeitete als DJ und er wuchs mit Musik auf. Ja, Lucas Settle interessierte sich für die Plattensammlung seines Vaters und ließ sich von Künstlern wie zum Beispiel Michael Jackson, Marvin Gaye sowie auch Stevie Wonder komplett inspirieren. Und weiter geht's hier mit Live the Life I Love You von der Gruppe Fantasy. Da muss ich wieder sagen, ist auch wieder so ein Punkt, wo man im Internet rumrecherchieren kann. Aber Fantasy, ja, Fantasy ist immer dabei, aber die Gruppe nicht. Aus dem Jahr 83 hören wir sie jetzt.

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1: Ja, er kommt aus Detroit, Michigan, aus den USA. Sein Musikgenre ist R&B, Funk und Disco. Ja, seine aktiven Jahre waren von 1977 bis 81. Dann hat er eine längere Pause eingelegt und ab 2014 bis heute ist er präsent. Ich rede von Ray Parker Jr. und die Gruppe Radio. Und sie sind Amerikaner und mit Funk und R&B sind sie aufgewachsen. Als Gesangsgruppe gründeten sie sich im Jahr 1977 von Ray Parker. Und dabei war auch Vincent Bonham und Jerry Knight sowie Arnel Carmichael. Das war die Gründungszeit von der Gruppe Ray Parker Jr. and Radio 1981. 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

Jetzt habe ich einen Musikmix herausgesucht. 16 Minuten lang ist es. 70er Funk, Disco und Popmix. Wenn ich so auf die Playliste schaue, da ist zum Beispiel dabei Sheryl Lynn mit God to be Real. Avery King, Love Come Down. Heatwave mit Boogie Nights. Die Gruppe Chick mit Live Free. A Test of Honey. Oder Honey besser gesagt. Ein bisschen durcheinander. Mit Boogie Oogie. Und zuletzt noch Anita Ward mit Ring My Bell. Das alles hier bei uns bei der Samstagabend.

Love You All The Way und Claudia Kempeck-Knoll. Die ungarisch-schwedische Jazzsängerin und Komponistin wurde am 22. Februar 1987 in

kommen wir jetzt auch noch dabei als Lord of Storm, bevor wir dann zu den Nachrichten kommen am heutigen Samstag. Und Lord of Storm und I'm Human von der Gruppe ist ein Electronic and Dance Track aus dem Jahr 2019. Er wurde von den Künstlern Bidou geschrieben und natürlich produziert. Wir haben es kurz vor 19 Uhr. 19 Uhr geht es rüber zu meinen Kollegen in die Nachrichtenredaktion. Ein Weltnachrichten-Update steht bereit und wir hören uns wieder im Teil 2 am heutigen Samstag. Bis gleich.

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1: Ich bin Jan-Henner Reitze. Der Hausärzteverband prognostizierte Einschnitte für Patienten durch das Sparpaket bei den gesetzlichen Krankenversicherungen. Praxen würden jetzt Kürzungsprogramme fahren, sagte der Vorsitzende des Hausärzteverbands Markus Blumenthal-Bayer im Deutschlandfunk.
2: Die Patienten werden immer älter und dadurch auch immer mehr. Auch die Kosten für Personal und Mieten steigen immer weiter, so der Chef des Hausärzteverbandes. Das sei für die Praxen nicht mehr zu schaffen. Auch gäbe es genug Hausärzte, die mit 63 Jahren sagten, wenn das kommt, da habe ich die Schnauze voll. Der Verbandschef sieht mit dem Sparpaket die einzelnen Bereiche unterschiedlich stark belastet. Besonders seien der ambulante Bereich betroffen, aber auch Kliniken. Nicht genug werde bei der Pharmabranche und den Krankenkassen gekürzt. Uli Reitinger, Nachrichtenredaktion.
1: An der Bahnstrecke zwischen Düsseldorf und Köln hat es gestern gebrannt. Die Strecke ist immer noch gesperrt. Jetzt wird klar, das Feuer ist vermutlich durch einen Brandanschlag ausgelöst worden. In einem Bekennerschreiben auf der linken Online-Plattform indimedia.org ist von Brandsätzen in einem Kabelschacht die Rede. Wegen der Schäden durch das Feuer werden Züge immer noch umgeleitet oder fallen aus. Auch im Fernverkehr gibt es Verspätungen. Es ist unklar, wann die Strecke wieder befahrbar ist. Bei der Bundesnetzagentur sind in den ersten 6 Monaten des Jahres mehr als 35.700 Beschwerden über Post- und Paketdienste eingegangen. Knapp 13.000 mehr als im Vorjahreszeitraum. Bei den meisten ging es um den Marktführer DHL.
3: Wenn das Paket einfach nicht ankommt oder der wichtige Brief spurlos verschwindet, ärgern sich viele sehr schnell. Aber genau solche Fälle landen inzwischen deutlich häufiger bei der Bundesnetzagentur. Die Deutsche Post hält die höheren Beschwerdezahlen allerdings für wenig aussagekräftig. Grund sei vor allem das neue, deutlich einfachere Meldesystem. Auffällig ist aber auch, nach DHL sorgt vor allem der Paketdienst DPD für viele Beschwerden. Größere regionale Problemfälle hat die Bundesnetzagentur nicht festgestellt. Zoe Tassovali, Redaktion.
1: Und zum Fußball. Der DFB und Jürgen Klopp sind sich grundsätzlich einig, Klopp soll den Posten als Bundestrainer übernehmen. Das hat der DFB nach einem ersten Gespräch mit Klopp bekannt gegeben. Unterschrieben ist aber noch nichts. Geklärt werden muss zum Beispiel noch, wie Klopp aus seinem laufenden Vertrag bei Red Bull rauskommt.
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Auftakt in der zweiten Stunde am heutigen Samstag machte die Gruppe High Tension mit British Hustle aus dem Jahr 1978. Ja, diese Gruppe ist eine britische Band mit Sitz im Nordwesten Londons und die sind insgesamt Pioniere vom britischen Funk. Ihre aktive Zeit war von 1971 bis 1984, dann haben sie eine längere Pause eingelegt und kamen dann wieder ab 2014, sind sie wieder komplett auf der Bühne präsent. Wir machen weiter mit O'Brien und die Aufnahme Love Light. Und das ist eine Single des Künstlers aus dem Jahr 1984. Die Single war sein fünfter Eintrag in den R&B-Charts und sein einziger Nummer 1-Hit, wo sie eine Woche lang an der Spitze stand. Und Love Light landete nicht in den Charts Hot 100, sondern nur in den anderen Charts. Aber Love Light wurde von O'Brien selber produziert und von O'Brien auch geschrieben, aber mit Don Cornelius zusammen. Wir hören sie jetzt hier aus dem Jahr 1984, Love Light und O'Brien.

Weiter geht's jetzt mit Luther Vandross. Und er wurde am 20. April 1951 in New York geboren. Leider verstarb er im Jahr 2005 in Edison in den USA. Er verkaufte im Laufe seiner über drei Jahrzehnte langen Karriere über 25 Millionen Alben und wurde mit 8 Grammy Awards ausgezeichnet. The Rush aus dem Jahr 1991 mit Luther Vandross. Mein Name ist Ralf Hoffmann und Sie sind eingeschaltet natürlich hier im Bronx bei OS Radio 104,8 und der Samstagabend ab immer alle zwei Wochen hier live aus dem Studio 2.

Kommen wir jetzt zu Rolls Royce. Sie waren eine US-amerikanische Soul-, Funk- und Disco-Band und ihr allergrößter Hit war im Jahr 1976 mit dem Film Melodie Car Wash. Ja, die Band wurde von dem Motown-Musikproduzenten und Songwriter Norman Whitfield komplett damals zusammengestellt. Car Wash hören wir jetzt von der Gruppe Rolls Royce.

Sein Profil: ein digitaler Creator. Er hat studiert an der Thomas Edison State University und ist hier auch da zur Schule gegangen. Und er wohnt in Willingboro in New Jersey und er ist verheiratet und ich rede hier von Reggie Murix. Und eine Aufnahme aus dem Jahr 2025 habe ich rausgesucht, Attracted to You, hier bei uns bei Der Samstagabend. Yeah.

Geboren 1953, Michael Wyckoff. Er ist Amerikaner und R&B-Sänger. Leider verstarb er im März 2019. Er erzielte mehrere Hits auf der US-R&B-Charts während der 80er Jahre. Wyckoff sang im Hintergrund zum Beispiel auch bei Stevie Wonder. Wyckoff litt unter Drogen- und Alkoholsucht. Seine Sucht führte schließlich zum Verlust seiner Karriere auf der einen Seite, seines Zuhauses und seiner Familie. Er wurde sogar obdachlos. Und er fand dann später seinen Weg wieder zurück durch den Glauben. Er überwand seine Sucht und wurde schließlich Musikminister in mehreren Kirchen im Raum Los Angeles. Und wir hören hier Looking Up to You. Und danach geht es gleich wieder weiter mit der Gruppe Earth, Wind & Fire. Bei der Gruppe braucht man eigentlich nicht viel erzählen. Ja, eine amerikanische Soul- und Funkband, die 1969 in Chicago von dem Jazz-Schlagzeuger Maurice White gegründet wird. Wir hören Boogie Wonderland aus dem Jahr 1969.

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Mazzy. Mazzy ist eine US-amerikanische Soul- und Funk-Gruppe, die insbesondere in den 70er und 80er Jahren hier in den Diskotheken und in den Radiocharts vertreten war. Sie wurde unter dem Namen Rose Soul Ende der 60er Jahre von Frankie Beverly gegründet. Und Frankie Beverly starb am 10. September 2024 im Alter von 77 Jahren. Back in Stride aus dem Jahr 1975 und

Die Gruppe France Corse, Deutsch für die Sache, wenn man es übersetzt, einfach so ganz blind übersetzt. Ja, ist eine Band aus Oak Park nahe Chicago. Sie bestehen aus den Geschwistern Jason und Jonah sowie deren Cousin Benny und Cousine Res Hona. Die hauptsächlich in Europa erfolgreich war, die Band. Schließlich kam der Durchbruch mit der Coverversion von Stand By Me. Original ist von Benny King, die 1998 veröffentlicht wurde. Und das Lied war eine Nummer 1 Hit oder ein Nummer 1 Hit in der Schweiz und erreichte sogar in Deutschland und Österreich.

Ihr musikalisches Genre ist Soul, Funk und Disco-Musik. Sie wurden gegründet im Jahr 1969. Ich rede hier von der Gruppe Kool & The Gang. Und sie haben weltweit mehr als 80 Millionen Alben verkauft. Und der Keim für ihren Erfolg wurde im Jahr 1964 an der Lincoln High School in New Jersey, USA, gelegt. Und seitdem sind sie dabei, Kool & The Gang.

Oliver Scott produziert. Ja, das war ja der Samstagabend ab. Punkt 20 Uhr gebe ich rüber zu meinen Kollegen in die Nachrichtenredaktion. Nächste Sendung genau in 2 Wochen, das ist der 25. Juli. Würde mich freuen, wenn ihr alle wieder dabei seid. Und dann geht's heute im Weiterprogramm von OS Radio mit meinem Kollegen Lars Riedesel weiter. Kurz nach 8 öffnet er die OS Radio Club Lights. In diesem Sinne, schönen Samstagabend, schönes Wochenende und hier ciao, ciao aus dem Studio 2.

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1: Ich bin Jan-Henner Reitze. Wegen des beschlossenen Sparpakets für die gesetzlichen Krankenkassen rechnet der Hausärzteverband mit Einschnitten für Patienten. Wegen der Änderungen hätten einzelne Praxen schon Pläne für Erweiterungen und mehr Personal auf Eis gelegt, sagte der Vorsitzende des Hausärzteverbands Markus Blumenthal-Bayer im Deutschlandfunk. Er bemängelt, dass etwa die Pharmabranche zu wenig zu dem Sparprogramm beitragen müsse. Nach mehr als 11 Stunden ist eine Geiselnahme in einem Berliner Supermarkt heute Morgen beendet worden. Spezialkräfte überwältigten den mutmaßlichen Täter und befreiten die festgehaltene Mitarbeiterin. Die Hintergründe der Tat sind immer noch unklar.
2: Die Frau kam mit einem Schock ins Krankenhaus, ebenso der mutmaßliche Geiselnehmer, der beim Zugriff leicht verletzt wurde. Schusswaffen waren nicht zum Einsatz gekommen, aber ein Taser. Zum Motiv und Hintergründen hat die Polizei bisher nichts gesagt. Der Mann habe zwar verschiedene Forderungen gestellt, diese seien aber spontan gewesen und schwer nachvollziehbar. Ein Mitarbeiter des Supermarkts berichtete, der Mann habe ein Messer gezogen, bestätigt ist das von der Polizei aber bisher nicht. Thomas Bleskin, Nachrichtenredaktion.
1: Die Führung im Iran hat Rache für den Tod seines obersten Führers Ayatollah Khamenei geschworen, der bei einem israelischen Luftangriff Ende Februar getötet worden war und jetzt beigesetzt wurde. Die Verhandlungen über einen langfristigen Frieden zwischen den USA und dem Iran stocken sowieso schon. Strittig ist vor allem, wer die für den Welthandel wichtige Straße von Hormuz kontrolliert. Und zum Fußball. Bei der WM in den USA, Kanada und Mexiko werden heute Abend die beiden ausstehenden Viertelfinals ausgetragen. Norwegen trifft ab 23 Uhr auf England. Um 3 Uhr spielt dann noch Argentinien gegen die Schweiz.
3: Das Hard Rock Stadium in Miami freut sich schon auf zehntausende rudernde Norweger, auf das Duell Erling Haaland gegen Harry Kane. In den norwegischen Geschäften sind Großbildleinwände ausverkauft. Alle wollen dieses Spiel zeigen und alle wollen es sehen. Im letzten Viertelfinale ist die Favoritenrolle klar verteilt, die Schweiz höchstens mit Außenseiterchancen gegen Argentinien, vor allem wenn Lionel Messi weiter so auftrumpft wie bisher in diesem Turnier. Uli Reitinger, Sportredaktion.
1: Neuigkeiten gibt es auch von der deutschen Nationalmannschaft. Der DFB und Jürgen Klopp sind sich grundsätzlich einig. Klopp soll neuer Bundestrainer werden, unterschrieben ist aber noch nichts.
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2: Und der begrüßt euch und wünscht euch einen wunderschönen Samstagabend, 11. Juli 2026, Ausgabe Nummer 45. Und ja, wir sind mittlerweile in der zweiten Jahreshälfte im Jahr 2026 angekommen. Ich wünsche euch jetzt ganz viel Spaß mit den Club Lights. Mein Name ist Lars Riedesel alias Larryx und ja, feinste elektronische Musik für euch jetzt hier bis 2.

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1: Ja, wollen wir mal einen Blick werfen auf die Veranstaltung in und um Osnabrück. Im Orlando Palais, da heißt es heute Kaffeehaus Open Air in der Volksbank Sommerarena bereits seit 17 Uhr. Und die Jays und Manila Show, ich hoffe, ich habe es richtig ausgesprochen, die gibt es heute im Orlando Palais selbst. Das Ganze ab 22 Uhr. Melt Madness in der Main mit Mixed Music, im Cubic mit Techno und House ab 23 Uhr im Brüx. Und im Holy Poly heißt es heute House, Electro und Tech House ab 23 Uhr. Und den legendären Sutterdance, den erlebt ihr heute im Sonnendeck ab 22 Uhr. Soweit hier die Veranstaltungstipps bei den OS Radio Club Lights. Feinste elektronische Musik für euch noch bis 22 Uhr mit mir, Lars Riedesel alias Lyrics. Ich wünsche weiterhin viel Spaß und weiterhin guten Empfang.

Ja, es kommt doch schon mal vor, dass der Track vorzeitig endet. Warum auch immer. Wir machen jetzt einfach mal weiter. Und zwar mit, kleinen Augenblick, diesem Track hier.

Ja, ihr Lieben, die erste Stunde neigt sich dem Ende entgegen. Das heißt, hier gibt's gleich für euch die Nachrichten, damit ihr auf den neuesten Stand gebracht werdet. Und dann geht's aber weiter in der zweiten Stunde, denn ja, kurz nach 9 bis 10 natürlich, 2 Stunden immer OS Radio Club Lights für euch. Durch die Sendung begleitet euch Lars Riedisel alias Lyrics und ich wünsche euch natürlich weiterhin viel Spaß und guten Empfang. Ja,

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1: Ich bin Jan-Henner Reitze. Die Bahnstrecke zwischen Düsseldorf und Köln ist nach einem mutmaßlichen Brandanschlag wieder frei. Seit gestern war die Strecke gesperrt gewesen, weil durch das Feuer Signalkabel beschädigt wurden. Es gab Ausfälle und Verspätungen auch im Fernverkehr. Auf der linken Plattform indimedia.org ist ein Bekennerschreiben online gestellt worden, in dem von Brandsätzen in einem Kabelschacht die Rede ist. Nach langen Diskussionen sind Milliardeneinsparungen beschlossene Sache, die zu stabilen Krankenkassenbeiträgen führen sollen. Die Kommunen beklagen allerdings absehbare Konsequenzen, vor allem für Krankenhäuser.
2: Den Krankenhäusern drohen durch das Sparpaket zusätzliche Belastungen. Obwohl insbesondere die Landkreise und Städte schon heute Milliarden aufbringen müssten, um ihre Kliniken noch vor der Insolvenz zu bewahren. Das sagte der Präsident des Deutschen Landkreistags, Achim Brütel, den Zeitungen der Funke Mediengruppe. Der Bund kam den Ländern zuletzt noch mit finanziellen Zugeständnissen entgegen, mit rund 550 Millionen Euro für die Krankenhäuser. Wer das am Ende bezahlen soll, ist noch unklar. Aber erstmal sollen die Krankenkassenbeiträge durch die Sparmaßnahmen stabil bleiben. Tine Klimach, Nachrichtenredaktion.
1: Die Union hat in einer Umfrage zur politischen Stimmung in Deutschland leicht zugelegt. Die AfD liegt aber weiter klar vorn. Das geht aus dem Sonntagstrend des Instituts INSA für die Bild am Sonntag hervor.
3: Die Union verbessert sich im Vergleich zur Vorwoche um 1 Prozentpunkt auf 22%. Die AfD verliert zwar 1 Punkt, erreicht mit 28% aber weiterhin den höchsten Wert. Dahinter liegen SPD und Grüne mit jeweils 12% gleich auf. Die Linke legt 1 Punkt auf 11% zu und rückt damit an die beiden Parteien heran. FDP und BSW kämen unverändert auf jeweils 4% und würden den Einzug in den Bundestag erneut verpassen. Thomas Bleskin, Nachrichtenredaktion.
1: Zum Fußball. Der DFB und Jürgen Klopp sind sich grundsätzlich einig. Klopp soll den Posten als Bundestrainer übernehmen. Das hat der DFB nach einem ersten Gespräch mit Klopp bekannt gegeben. Unterschrieben ist aber noch nichts. Und bei der WM in den USA, Kanada und Mexiko werden heute Abend und in der Nacht die beiden noch ausstehenden Viertelfinalspiele ausgetragen. Norwegen trifft ab 23 Uhr auf England. Um 3 Uhr wird dann noch das Spiel Argentinien gegen die Schweiz angepfiffen.
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2: Einen wunderschönen guten Abend an alle, die vielleicht jetzt erst eingeschaltet haben und natürlich auch an die treue Hörerschaft. Wir befinden uns in der zweiten Stunde der US Radio Club Lights, denn ja, wie gehört, bis 22 Uhr hier am Start für euch mit feinster elektronischer Musik. Mein Name ist Lars Riedesel alias Larynx und ich wünsche euch jetzt ganz viel Spaß mit dem Programm.

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0: Ihr seid bei den OS Radio Club Lights und wir befinden uns in einer Kategorie, die natürlich auch in der Sendung nicht fehlen darf.
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Ihr seid bei den US Radio Club Lights und wir hören die Club Classics. Wir hatten ja unter anderem Dr. Motto und Westbam mit Sunshine, DJ Quicksilver mit Free im Club Mix und Tala 2XLC mit Can You Feel the Silence. Legendäre Tracks hier bei den Club Lights, aber gleich gibt es natürlich auch wieder ein bisschen was Aktuelleres. Beziehungsweise noch bis 22 Uhr und dann natürlich in 4 Wochen wieder.

0: viele Grüße an den DD, Musikproduzent aus Mal. Hier ein Track für dich.
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Ja, ihr Lieben, wir neigen uns schon wieder mit der Sendung dem Ende entgegen. So schnell sind 2 Stunden um, 2 Stunden Clublights im OS Radio. Hier geht's gleich für euch weiter mit der Club One DJ in the Mix. Am Mikrofon und durch die Sendung begleitet hat euch Lars Riedesel alias Larryx, wie immer. Und wir hören uns wieder in 4 Wochen. Und wenn mein Kalender hier beziehungsweise ich ihn vernünftig ablesen kann, dann sind wir am 8. August wieder dran. Das heißt, am 8. August gibt es für euch die nächste Ausgabe der Club Lights, dann natürlich wieder 20 bis 22 Uhr. Ich wünsche euch ein schönes Restwochenende. Macht's gut, bleibt gesund und bis in 4 Wochen. Ciao, ciao.

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0: sich über eine Zusammenarbeit einig sind.
1: Nach Angaben des DFB wurden bei dem mehrstündigen Gespräch die wesentlichen Eckpunkte eines möglichen Vertrags abgestimmt. Die Verhandlungen sollen in der kommenden Woche fortgesetzt werden. Nach der Mitteilung sind beide Seiten zuversichtlich. Klopp gilt als Wunschkandidat für die Nachfolge von Julian Nagelsmann nach dem frühen WM-Aus der Nationalmannschaft. Bevor der 59-jährige Bundestrainer werden kann, muss allerdings noch sein bis 2029 laufender Vertrag mit Red Bull aufgelöst werden. Jan-Henner Reitze, Sportredaktion.
0: Die Bahnstrecke zwischen Düsseldorf und Köln ist nach einem mutmaßlichen Brandanschlag wieder frei. Seit gestern war die Strecke gesperrt gewesen, weil durch das Feuer Signalkabel beschädigt wurden. Es gab Ausfälle und Verspätungen auch im Fernverkehr. Inzwischen ist ein Bekennerschreiben online aufgetaucht, in dem von Brandsätzen in einem Kabelschacht die Rede ist. Auch Polizei und Staatsanwaltschaft gehen davon aus, dass der Brand gelegt wurde. Die Kritik am Sparpaket für die gesetzlichen Krankenkassen reißt nicht ab. Neben der Opposition melden sich jetzt auch Länder, Hausärzte und Kommunen zu Wort. Sie warnen vor spürbaren Folgen für die medizinische Versorgung.
2: Hamburgs Bürgermeister Tschentscher bezeichnete das Gesetz als Fehlleistung der Bundesregierung. Er kritisierte, versicherungsfremde Leistungen würden weiter aus Beiträgen statt aus Steuermitteln bezahlt. Der Hausärzteverband kündigte wegen der Sparvorgaben deutliche Einschnitte in den Praxen an und warnte vor Versorgungsproblemen, vor allem auf dem Land. Der Deutsche Landkreistag befürchtet zusätzliche Belastungen für Krankenhäuser. Das Sparpaket soll die gesetzlichen Krankenkassen ab 2027 finanziell entlasten und weitere Beitragserhöhungen verhindern. Thomas Bleskin, Nachrichtenredaktion.
0: Nach heftigen Regenfällen und Sturzfluten im US-Bundesstaat Missouri haben Einsatzkräfte hunderte Menschen aus den Fluten gerettet. Besonders betroffen war der Südosten des Bundesstaats, wo US-Medienberichten zufolge binnen 24 Stunden örtlich bis zu 30 cm Regen fielen. Die Behörden riefen den Notstand aus. Unter den Geretteten waren nach Behördenangaben auch mehr als 200 Kinder und Betreuer eines Sommercamps, die mit Hubschraubern in Sicherheit gebracht wurden.
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1: Ich bin David Riemer. Die Hausärzte prognostizieren deutliche Einschnitte in der Versorgung durch das Sparpaket für die gesetzliche Krankenversicherung. Wir werden jetzt massive Kürzungsprogramme in den Praxen

0: Ein Mitarbeiter des Supermarkts berichtete, der Mann habe ein Messer gezogen, bestätigt ist das von der Polizei aber bisher nicht. Thomas Bleskin, Nachrichtenredaktion.
1: In einer Umfrage zur politischen Stimmungslage in Deutschland hat die Union den Rückstand auf die AfD etwas verringert. Nach dem Sonntagstrend für die Bild am Sonntag würden bei einer Bundestagswahl aktuell 22% der Befragten die Union wählen. 1 Prozentpunkt mehr als vor einer Woche. Die AfD verliert dagegen 1 Prozentpunkt, liegt aber mit 28% weiter vorn. SPD und Grüne kommen jeweils auf 12, die Linke auf 11%. Bei der Fußball-WM steht das erste Halbfinale fest. Spanien trifft am Dienstag auf Frankreich. Heute und in der kommenden Nacht wird das zweite Halbfinale ermittelt. Zunächst bekommt es Norwegen mit England zu tun und um 3 Uhr unserer Zeit spielen Argentinien und die Schweiz gegeneinander.
2: Das Hard Rock Stadium in Miami freut sich schon auf zehntausende rudernde Norweger, auf das Duell Erling Haaland gegen Harry Kane. Haaland schoss seine Norweger mit einem Doppelpack gegen Brasilien in dieses Viertelfinale. Im letzten Viertelfinale ist die Favoritenrolle klar verteilt, die Schweiz höchstens mit Außenseiterchancen gegen Argentinien. Uli Reitinger, Sportredaktion.
1: Die Bundestrainerfrage ist nach einem Gipfeltreffen der DFB-Spitze mit Wunschkandidat Jürgen Klopp in New York praktisch geklärt. Der 59-Jährige soll die Nationalmannschaft nach dem nächsten WM-Flop in Amerika als Nachfolger von Julian Nagelsmann sportlich wieder auf Erfolgskurs bringen. Noch fehlt aber eine Einigung mit Klopps derzeitigem Arbeitgeber Red Bull.
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1: Ich bin David Riemer. Wer wird neuer Bundestrainer der deutschen Fußballnationalmannschaft? Es dürfte auf Jürgen Klopp hinauslaufen. Der Deutsche Fußballbund hat nach einem Treffen mit Klopp in New York offiziell erklärt, dass sich beide Seiten grundsätzlich über eine Zusammenarbeit einig sind.
2: Nach Angaben des DFB wurden bei dem mehrstündigen Gespräch die wesentlichen Eckpunkte eines möglichen Vertrags abgestimmt. Die Verhandlungen sollen in der kommenden Woche fortgesetzt werden. Nach der Mitteilung sind beide Seiten zuversichtlich. Klopp gilt als Wunschkandidat für die Nachfolge von Julian Nagelsmann nach dem frühen WM aus der Nationalmannschaft. Bevor der 59-jährige Bundestrainer werden kann, muss allerdings noch sein bis 2029 laufender Vertrag mit Red Bull aufgelöst werden. Jan-Henner Reitze, Sportredaktion.
1: Die Bahnstrecke zwischen Düsseldorf und Köln ist nach einem mutmaßlichen Brandanschlag wieder frei. Seit gestern war die Strecke gesperrt gewesen, weil durch das

0: Der Hausärzteverband kündigte wegen der Sparvorgaben deutliche Einschnitte in den Praxen an und warnte vor Versorgungsproblemen, vor allem auf dem Land. Der Deutsche Landkreistag befürchtet zusätzliche Belastungen für Krankenhäuser. Das Sparpaket soll die gesetzlichen Krankenkassen ab 2027 finanziell entlasten und weitere Beitragserhöhungen verhindern. Thomas Bleskin, Nachrichtenredaktion.
1: Nach heftigen Regenfällen und Sturzfluten im US-Bundesstaat Missouri haben Einsatzkräfte hunderte Menschen aus den Fluten gerettet. Besonders betroffen war der Südosten des Bundesstaats, wo US-Medienberichten zufolge binnen 24 Stunden örtlich bis zu 30 Zentimeter Regen fielen. Die Behörden riefen den Notstand aus. Unter den Geretteten waren nach Behördenangaben auch mehr als 200 Kinder und Betreuer eines Sommercamps, die mit Hubschraubern in Sicherheit gebracht wurden.

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1: Ich bin David Riemer. Die Union hat in einer neuen Umfrage leicht zugelegt, die AfD liegt aber weiter klar vorn. Das geht aus dem aktuellen Sonntagstrend des Instituts INSA für die Bild am Sonntag hervor.
2: Die Union verbessert sich im Vergleich zur Vorwoche um 1 Prozentpunkt auf 22%. Die AfD verliert zwar 1 Punkt, erreicht mit 28% aber weiterhin den höchsten Wert. Dahinter liegen SPD und Grüne mit jeweils 12% gleich auf. Die Linke legt 1 Punkt auf 11% zu und rückt damit an die beiden Parteien heran. FDP und BSW kämen unverändert auf jeweils 4% und würden den Einzug in den Bundestag erneut verpassen. Thomas Bleskin, Nachrichtenredaktion.
1: Nach der rund 12-stündigen Geiselnahme in einem Berliner Supermarkt hat die Polizei die Identität des mutmaßlichen Täters festgestellt. Er soll 29 Jahre alt sein, sagte ein Sprecher der Staatsanwaltschaft. Der Mann soll seit Freitagabend eine Mitarbeiterin eines Supermarktes im Berliner Süden als Geisel genommen haben. Gestern Morgen erfolgte schließlich der Zugriff der Polizei. Die Frau und der 29-Jährige blieben weitestgehend unverletzt. Die Staatsanwaltschaft entscheidet heute, ob der Mann einem Haftrichter vorgeführt wird. Verlorene Pakete, verspätete Briefe oder beschädigte Sendungen. Bei der Bundesnetzagentur sind im ersten Halbjahr fast 36.000 Beschwerden über Post- und Paketdienste eingegangen. Die meisten davon richten sich gegen den Marktführer DHL.
3: Wenn das Paket einfach nicht ankommt oder der wichtige Brief spurlos verschwindet, ärgern sich viele sehr schnell. Aber genau solche Fälle landen inzwischen deutlich häufiger bei der Bundesnetzagentur. Die Deutsche Post

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1: Ich bin David Riemer. Mit der enormen Hitze nimmt auch die Waldbrandgefahr in Deutschland weiter zu. Der Deutsche Wetterdienst erwartet für heute in mehreren Regionen die höchste Warnstufe. Besonders betroffen sind der Südwesten und Teile Berlins.
2: Nach der aktuellen Prognose gilt die höchste Waldbrandgefahrenstufe 5 vor allem entlang der Grenze zu Frankreich, im Süden Baden-Württembergs und für den Berliner Nordosten. In vielen weiteren Regionen, darunter großen Teilen Baden-Württembergs sowie Gebieten in Rheinland-Pfalz, Hessen, Bayern und Brandenburg, wird die zweithöchste Warnstufe erreicht. Der Deutsche Wetterdienst rät deshalb zu besonderer Vorsicht. Offenes Feuer und Rauchen im Wald sollten unbedingt vermieden werden. Thomas Pleskin, Nachrichtenredaktion.
1: Die Hausärzte prognostizieren deutliche Einschnitte in der Versorgung durch das Sparpaket für die gesetzliche Krankenversicherung. Wir werden jetzt massive Kürzungsprogramme in den Praxen fahren, das sagte der Vorsitzende des Hausärztinnen- und Hausärzteverbands Blumenthal-Bayer im Deutschlandfunk.
3: Die Patienten werden immer älter und dadurch auch immer mehr. Auch die Kosten für Personal und Mieten steigen immer weiter, so der Chef des Hausärzteverbandes Blumenthal-Bayer. Das sei für die Praxen nicht mehr zu schaffen. Auch gäbe es genug Hausärzte, die mit 63 Jahren sagten, wenn das kommt, da habe ich die Schnauze voll. Der Verbandschef sieht mit dem Sparpaket die einzelnen Bereiche unterschiedlich stark belastet. Besonders seien der ambulante Bereich betroffen, aber auch Kliniken. Nicht genug werde bei der Pharmabranche und den Krankenkassen gekürzt. Uli Reitinger, Nachrichtenredaktion.
1: In einer Umfrage zur politischen Stimmungslage in Deutschland hat die Union den Rückstand auf die AfD etwas verringert. Nach dem Sonntagstrend für die Bild am Sonntag würden bei einer Bundestagswahl aktuell 22% der Befragten die Union wählen, 1 Prozentpunkt mehr als vor einer Woche. Die AfD verliert dagegen 1 Prozentpunkt, liegt aber mit 28% weiter vorn. SPD und Grüne kommen jeweils auf 12, die Linke auf 11%. Die Bahnstrecke zwischen Düsseldorf und Köln ist nach einem mutmaßlichen Brandanschlag wieder frei. Seit Freitag war die Strecke gesperrt, weil durch das Feuer Signalkabel beschädigt wurden. Es gab Ausfälle und Verspätungen, auch im Fernverkehr. Im Internet ist nun ein Bekennerschreiben aufgetaucht, in dem von Brandsätzen in einem Kabel